0: Es ist Herbst. Ja, irgendwann muss ich irgendwas zu Kürbissen sagen und zu Suppen, zu Kürbissuppen und irgendwelchen Aufläufen. Ja, es ist so im Herbst. Das schmeckt auch lecker. Muss aber nicht. Kollege Leandro Luig, im Internet gibt es eine Menge Rezepte, die, sagen wir mal, interessant sind.
1: Ja, das sagt man dann immer so, ne? Schmeckt interessant oder schmeckt exotisch oder da hast du dir ganz viel Mühe gegeben.
0: Ja,
1: ne?
0: Du hast so ein paar nicht so leckere Herbstrezepte aus dem Internet recherchiert, weil die leckeren kennen wir ja alle schon.
1: Ja, genau. Lass uns direkt mal mit was so richtig schön Deftigen anfangen für die kalten Tage. Ein Rezept für Salzstangenauflauf.
0: Ich bin ganz Ohr.
1: Ja, ich finde, Auflauf ist schon Übertreibung, kann man sagen. Das sind eigentlich nur so Salzstangen mit Schinken drauf und mit Käse überbacken.
0: Und das schmeckt? Hast du es probiert?
1: Ich habe es nicht probiert, aber ich habe mir sagen lassen, wäre nicht so gut. Also in den Kommentaren drunter steht, alle, die dieses Gericht so gut bewertet haben, müssen wirklich an Geschmacksverirrung leiden. Und ein sehr großes Glas Wasser ist Pflicht, ansonsten droht Erstickungsgefahr.
0: Oh mein Gott, besser nicht. Also du hast gesagt, du bringst uns Herbstgerichte mit. Hast du auch ein Rezept für ein Süppchen dabei?
1: Ja, sicher. Ja, sicher. Wie wär's mit einer leckeren Bananencremesuppe mit Hack? Ja, Hack und Banane. Also bin ich irgendwie mehrmals drauf gestoßen auf die Kombination. Kannte ich vorher auch nicht. Scheint irgendwie ein Ding zu sein.
0: Ja, warum auch immer. Ne?
1: Ja. Ich kann dich aber beruhigen. Sind natürlich nicht nur Bananen und Hack drin.
0: Sondern auch Bananen.
1: Sondern auch Ketchup und Ananas.
0: Es wird ja immer schlimmer, ja, Mensch, hör auf.
1: Es ist richtig, richtig fein abgeschmeckt. Ananas ist auch noch mit drin, Kokosnuss.
0: Wir kriegen einen flotten Otto, wenn wir das, glaube ich, bekommen und essen. Einen hast du noch, ne? Was ganz Simples als Rausschmeißer vielleicht, so was Magenverschließendes.
1: Ja, Rausschmeißer trifft es, glaube ich, ganz gut. Stell dir vor, du kommst so gerade vom Herbstspaziergang, ne? Bist so richtig durchgefroren. Wie wäre es dann schön zum Aufwärmen mit einer Bier-Sahnesuppe?
0: Die meinen das Rezept nicht ernst, oder?
1: Doch. Ist ganz einfach. Sahne aufschlagen, Ei unterrühren, Zucker unterrühren und dann eben das Bier schön aufkochen und an dazugeben.
0: So, raus jetzt mit deinen Rezepten. So, die ekelhaftesten Herbstrezepte, die man so im Internet finden kann. Der Kollege Leandro Luig hat sie rausgesucht und zum Glück nicht alle gegessen.
1: Guten Appetit.

0: das Wetter.
1: Jetzt merkt man schon den Unterschied zwischen Nacht und Tag. Also jetzt in der Nacht wird es schon relativ frisch, muss man sagen. 6 bis 11 Grad. Hier und da gibt es ein paar Nebelfelder, aber nicht überall in NRW. Ansonsten nachher, da starten wir, wenn die Sonne aufgeht. Erst ein bisschen nebelig, trüb, aber nachher wird es relativ sonnig, relativ schön. Und hier und da vielleicht mal ein

darf. Allerdings findet man sie insgeheim doch sehr gut. Wenn ich sage DJ Bobo, There's a Party, ist das bei euch ein Guilty Pleasure Song? Dann spielen wir den gleich. Kein Problem, wir sind hier unter uns. Vorher noch Lola Young und Stromae macht den Anfang. À la Rondance.

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0: Let's go. Erinnert uns immer wieder an die Fußball-Weltmeisterschaft, wo die deutsche Nationalmannschaft im 16. Finale, ach, lassen wir das. Ab jetzt wird's ja alles besser mit Kloppo. Euch noch eine schöne Nacht. Johanna Tänzer übernimmt euch jetzt. Ciao.
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1: Ich bin Dirk Zeitler. Plastikverpackungen könnten für Unternehmen bald deutlich teurer werden. Union und SPD im Bundestag planen eine neue Steuer auf Kunststoff. Das geht aus einem Entwurf für ein Kunststoffverpackungssteuergesetz hervor.
2: Ab Juli sollen für jede Tonne Kunststoff in Verpackungen 550 Euro fällig werden. Damit will die Regierung Anreize schaffen, weniger Plastik zu produzieren. Gleichzeitig will sie zusätzliche Einnahmen generieren. Schon für das kommende Jahr rechnet der Bund mit Steuereinnahmen von über 800 Millionen Euro. Unter das Gesetz sollen Verpackungen fallen, deren Kunststoffanteil mehr als 5% beträgt. Unter anderem bei Folien, Verschlüssen, Deckeln und Kapseln. Der Entwurf muss noch innerhalb der Regierung abgestimmt werden. Tanja Wagner, Nachrichtenredaktion.
1: Nach der Landtagswahl in Sachsen-Anhalt kommt das Parlament heute erstmals in Magdeburg zusammen. Gewählt werden soll der neue Landtagspräsident. Die AfD hat die Landtagswahl mit fast 44% der Stimmen deutlich gewonnen. Sie will nun den Landtagspräsidenten stellen. Deutschland muss aus Sicht der Geheimdienste vor allem mit Blick auf die Bedrohung durch Russland deutlich widerstandsfähiger werden, nicht nur militärisch. Russland führe einen Schattenkrieg gegen Deutschland, sagt der Präsident des Bundesnachrichtendienstes Jäger bei einer Anhörung im Bundestag.
3: Hinweise auf einen groß angelegten Angriff Russlands gegen NATO-Staaten gibt es demnach zwar aktuell nicht, denkbar sind aber wohl militärische Nadelstiche, besonders im Baltikum. Laut BND-Chef Jäger setzt der Kreml vor allem auf Einschüchterung. Moskau wettet auf unsere Schwäche, so Jäger wörtlich. Auch Verfassungsschutzchef Seelen warnt vor russischer Sabotage und Tötungsdelikten und auch vor Desinformation und Anschlagsversuchen, wie auf dem Flughafen Halle-Leipzig. Die Geheimdienste verstehen sich in diesem Schattenkrieg als erste Verteidigungslinie Deutschlands. Sie sollen künftig zusätzliche Befugnisse erhalten. Katrin Müller, Nachrichtenredaktion.
1: Die starke Nachfrage nach Elektroautos in Deutschland setzt sich fort. Mehr als 88.000 reine Elektroautos wurden im September neu zugelassen, wie das Kraftfahrtbundesamt mitteilte. Das seien rund 95% mehr als im Vorjahresmonat. Grund für die Entwicklung dürfte die E-Auto-Prämie des Bundes sein.
4: Hallo zusammen. Ich wünsche euch eine ganz schöne Nacht. Ich übernehme jetzt hier. Johanna Tänzer ist hier. Hallo.
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0: Van Halen, Jump. Wir jumpen hier zusammen durch die Nacht. Hi, schönen frühen guten Morgen wünsche ich euch. Leute, es gab mal eine Zeit, da war Musikvideos gucken wirklich irgendwie mein Lebensinhalt. Also nach der Schule, da wurde erstmal Viva oder MTV angemacht und Musikvideos geguckt. Ich finde irgendwie, heute ist das nicht mehr so krass wichtig. Man guckt sich irgendwie so vielleicht so ein paar Snippets auf dem Handy dann an, ne? Aber umso cooler finde ich es, dass Taylor Swift sich immer noch so viel Mühe gibt für ihre Videoproduktion. Sie hat ja auch gerade erst den MTV Video Music Award für das Video of the Year bekommen, für das Musikvideo zu The Fate of Ophelia. So, und das Video zur neuen Single, zu Patient Zero, ist wirklich auch so gut gemacht. Das ist wirklich wie so ein kleiner Kurzfilm. Und Dakota Johnson und Colin Farrell spielen einfach mit. Also, wenn ihr Zeit habt, zieht euch das mal rein. Ich finde, das lohnt sich sehr. Jetzt hören wir aber erstmal die ganz neue Single.
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0: das Wetter.
1: Die Nacht ist trocken, ein paar Wolken ziehen durch und dann kann es örtlich zu dichtem Nebel kommen. Die Werte gehen runter auf 11 bis 6 Grad. Später wird es dann aber wieder richtig schön mit Sonne pur, hellblauem Himmel und bis zu 23 Grad.
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2: Zurzeit liegen uns keine Meldungen vor. Wir wünschen allen unterwegs gute Fahrt.
1: Hey zusammen, kommt gut durch die Nacht mit uns. Ich bin Johanna Tänzer und ich spiele euch jetzt hier eine ganz, ganz schöne Ballade aus dem Jahr 2004. Kommt von Three Doors Down, heißt Here Without You.

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1: Ich bin Dirk Zeitler. Nach der Landtagswahl in Sachsen-Anhalt kommt das Parlament heute erstmals in Magdeburg zusammen. Gewählt werden soll der neue Landtagspräsident. Die AfD hat die Landtagswahl mit fast 44% der Stimmen deutlich gewonnen. Sie will nun den Landtagspräsidenten stellen.
2: Als Kandidaten dafür hat die AfD Tobias Rausch aufgestellt. Der 35-Jährige hat schon viel Erfahrung im Landtag. Er ist seit 2016 Abgeordneter. Damit er tatsächlich Landtagspräsident wird, ist die AfD auf die Stimmen des BSW angewiesen. Das hat seine Zustimmung schon zugesagt. Mit Spannung wird nun erwartet, ob die Wahl tatsächlich reibungslos über die Bühne geht. Die AfD ist in Sachsen-Anhalt vom Verfassungsschutz als gesichert rechtsextrem eingestuft. Vor dem Landtag haben verschiedene Bündnisse Proteste angekündigt. Dörtehain, Nachrichtenredaktion.
1: Die Zahl der Kriegsdienstverweigerer in Deutschland steigt weiter steil an. Von Januar bis Ende August dieses Jahres seien bereits mehr als 12.000 Anträge auf Kriegsdienstverweigerung gestellt worden, berichten die Funke-Medien und das Redaktionsnetzwerk Deutschland. Hintergrund für den Anstieg dürfte die angespannte Sicherheitslage und das Gesetz über den neuen Wehrdienst sein, das zum 1. Januar in Kraft tritt. Plastikverpackungen könnten für Unternehmen bald deutlich teurer werden. Union und SPD im Bundestag planen eine neue Steuer auf Kunststoff. Das geht aus einem Entwurf für ein Kunststoffverpackungssteuergesetz hervor.
3: Ab Juli sollen für jede Tonne Kunststoff in Verpackungen 550 Euro fällig werden. Damit will die Regierung Anreize schaffen, weniger Plastik zu produzieren. Gleichzeitig will sie zusätzliche Einnahmen generieren. Schon für das kommende Jahr rechnet der Bund mit Steuereinnahmen von über 800 Millionen Euro. Unter das Gesetz sollen Verpackungen fallen, deren Kunststoffanteil mehr als 5% beträgt, unter anderem bei Folien, Verschlüssen, Deckeln und Kapseln. Der Entwurf muss noch innerhalb der Regierung abgestimmt werden. Tanja Wagner, Nachrichtenredaktion.
1: Zehntausende Menschen haben in Barcelona gegen Wohnungsnot demonstriert. Die Zahlen über die Beteiligung bei der Kundgebung im Zentrum der katalanischen Metropole gingen dabei weit auseinander. Während die Behörden von 20.000 Teilnehmern sprachen, gehen die Organisatoren von 120.000 Menschen aus. Die Demonstration am Abend blieb größtenteils friedlich, gegen Ende kam es jedoch zu vereinzelten Auseinandersetzungen.
4: Hi zusammen, eine schöne Nacht mit uns. Habt ihr das mitbekommen? Der Nobelpreis für die Medizin geht unter anderem an zwei Deutsche. Die haben nämlich eine Methode entwickelt, mit deren Hilfe man sichtbar machen kann, wie Nervenzellen arbeiten. Ich hoffe, ich habe das jetzt richtig erklärt, weil ganz ehrlich, ganz oft versteht man bei diesen Nobelpreis-Themen als Laie ja irgendwie so nur Bahnhof, oder? Deswegen stellen wir euch diese Woche mal Sachen vor, die einen Nobelpreis bekommen haben und die wir alle kennen und wirklich auch täglich nutzen. Mehr dazu gleich.
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4: Ja, und ich bin bei euch hier in dieser Nacht. Johanna Tänzer ist hier und das hier sind jetzt David Guetta und Jennifer Lopez mit Save Me Tonight.

0: Tina Turner. Ihr seid auch die Besten, weil ihr jetzt schon wach seid. Bam. Dafür kriegt ihr von mir einen Preis. Aber gerade läuft ja auch die Nobelpreiswoche. Der Medizin-Nobelpreis ist ja zum Beispiel schon an uns, also an zwei Deutsche verliehen worden. Ganz ehrlich, aber das Thema Nobelpreis, das ist immer so, ist schon so komplizierte Wissenschaft. Ne? Vieles davon versteht man nicht so richtig. Kollege Robert Jans sagt aber, vieles, wofür es mal einen Nobelpreis gab, steckt längst mitten in unserem Alltag. Ja? Und zum Start seiner Nobelwoche lobt er ausgerechnet was, über das wir uns sonst meistens eher beschweren, nämlich unseren Handy-Akku.
1: Na, wie viel Power habt ihr noch? 74%? 50%? Oder vielleicht doch nur noch 18%?
2: Das liegt an meinem scheiß Telefon, Mann!
1: Also entweder liegt es wirklich am scheiß Telefon oder ihr hängt auf der Arbeit schon wieder die ganze Zeit nur bei Instagram rum und verschickt Reels. So oder so, ihr haltet da gerade ein Stück Nobelpreis in der Hand. 2019 ging der Chemie-Nobelpreis an drei Forscher, die den Lithium-Ionen-Akku entscheidend mitentwickelt haben. Und ohne den würde unser Alltag heute ziemlich anders aussehen. Smartphones, Laptops und auch viele E-Autos, wie wir sie heute kennen, wären eigentlich kaum denkbar. Jetzt sagen vielleicht einige, keine Smartphones, keine Laptops, keine E-Autos. Ey, das klingt doch traumhaft. Ich sage, nein, ohne Lithium-Ionen-Akkus wäre es bei uns ziemlich schnell zappenduster. Und deshalb gab es dafür völlig zu Recht einen Nobelpreis.
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0: das Wetter.
1: Jetzt kann es erstmal sehr neblig sein. Wenn der Nebel aber weg ist, dann kommt auch wieder die Sonne raus. Und dann wird das ein ganz, ganz toller Herbsttag mit milden Temperaturen. 20 bis 23 Grad bekommen wir.
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2: Zurzeit liegen uns keine Meldungen vor. Wir wünschen allen unterwegs gute Fahrt.
1: Boah, ist das noch früh. Ja, ich weiß, es ist fies, aber was muss, das muss und so. Guten Morgen zusammen, schön, dass ihr dabei seid. Ich bin Johanna Tänzer. Hi.

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1: Ich bin Dirk Zeitler. Die Zahl der Kriegsdienstverweigerer in Deutschland steigt weiter steil an. Von Januar bis Ende August dieses Jahres seien bereits mehr als 12.000 Anträge auf Kriegsdienstverweigerung beim zuständigen Bundesamt eingegangen, berichten die Funke-Medien und das Redaktionsnetzwerk Deutschland. Hintergrund für den Anstieg dürfte die angespannte Sicherheitslage und das Gesetz über den neuen Wehrdienst sein, das zum 1. Januar in Kraft tritt. Nach der Landtagswahl in Sachsen-Anhalt kommt das Parlament heute erstmals in Magdeburg zusammen. Gewählt werden soll der neue Landtagspräsident. Die AfD hat die Landtagswahl mit fast 44% der Stimmen deutlich gewonnen. Sie will nun den Landtagspräsidenten stellen.
2: Als Kandidaten dafür hat die AfD Tobias Rausch aufgestellt. Der 35-Jährige hat schon viel Erfahrung im Landtag. Er ist seit 2016 Abgeordneter. Damit er tatsächlich Landtagspräsident wird, ist die AfD auf die Stimmen des BSW angewiesen. Das hat seine Zustimmung schon zugesagt. Mit Spannung wird nun erwartet, ob die Wahl tatsächlich reibungslos über die Bühne geht. Vor dem Landtag haben verschiedene Bündnisse Proteste angekündigt. Otto Hein, Nachrichtenredaktion.
1: Die starke Nachfrage nach Elektroautos in Deutschland setzt sich fort. Rund 88.600 reine Elektroautos wurden im September neu zugelassen, wie das Kraftfahrtbundesamt mitteilte.
3: Im Mai ist die neue Prämie freigeschaltet worden, unter anderem für neue E-Autos und bestimmte Plug-in-Hybride, die mit Strom und Treibstoff fahren können. Die Höhe hängt von Fahrzeug, Einkommen und Familiengröße ab und kann bei bis zu 6.000 Euro liegen. Die Prämie wirke, und zwar kräftig, sagen Autoexperten. Doch laufe die Förderung aus, drohe erneut ein Einbruch. Thomas Bremser, Nachrichtenredaktion.
1: Frankreich steht heute ein neuer Höhepunkt der landesweiten und teils gewalttätigen Schülerproteste bevor. Im Zuge der seit einer Woche andauernden Proteste für eine bessere Ausstattung der Schulen und bessere Lernbedingungen ist ein frankreichweiter Aktionstag geplant. Schülervertreter haben zu Kundgebungen und Protesten im ganzen Land aufgerufen. Allein im Großraum Paris sollen heute 200 Gymnasien vorsorglich geschlossen bleiben.
4: Morgen, ihr Racker. Ja, willkommen im frühen Dienstag. Johanna Tänzer hier für euch. Ich spiele euch jetzt Musik aus New York. Da kommt nämlich Samba her. Und seine Single Homewrecker kriegt ihr jetzt.
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0: Es ist ja noch sehr früh an diesem Dienstagmorgen. Was wir aber zu dieser Uhrzeit schon wissen müssen, sagt uns jetzt Claudia Löhr. Hallo, guten Morgen.
2: Hallo, guten Morgen. Ja, das ist so diese Woche, da gibt es diese überraschenden Telefonanrufe, ne? Zumindest bei dem einen oder anderen. Wir wissen es, die Nobelpreise werden vergeben.
0: Wollte gerade sagen, bei den schlauen Menschen.
2: Ja, heute ist Physik an der Reihe. Wie sieht es bei dir da aus?
0: Möchte ich gar nicht drüber sprechen,
2: klar.
0: Wirklich.
2: Keine Gefahr, dass das Telefon
0: Nein.
2: klingelt. Die Frankfurter Buchmesse wird ja auch heute Abend offiziell eröffnet, läuft dann noch bis Ende der Woche. Und da haben wir schön ein bisschen was für euch vorbereitet. Hier gibt es ab jetzt jeden Tag Buchtipps im Programm. Wir haben wirklich ganz unterschiedliche Sachen für euch, ob das Fantasy ist oder Comics. Wir haben auch Kinderbücher, also da ist bestimmt für jeden was dabei.
0: Sehr cool. Und dann geht es mit dem Wunscherfüller natürlich auch weiter bei uns im Programm, ne?
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0: 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Würde ich niemals machen. 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
0: So ist es. Dank dir, Claudia. Also kommt gut rein in diesen Dienstag mit uns.
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Also Anfang der 90er gab es eine Band mit drei Buchstaben, die sehr, sehr angesagt war. Wisst ihr es? Wisst ihr, wen ich meine? Nee, nicht TLC. Ja, die gibt's auch, aber ich rede von R.E.M. Losing My Religion war und ist immer noch ein unfassbar guter Song. Und den spiele ich euch jetzt. Johanna Tänzer hier, guten Morgen.

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0: mit Clouseau. Zusammen heißt dieser Song. Und zusammen sind die Fantas ja auch auf ihrer Abschiedstour. Aber so richtig Abschied nehmen wollen sie scheinbar noch nicht, weil haben jetzt veröffentlicht, es kommen noch mal 4 weitere Konzerte für das Jahr 2028 dazu. Also ich glaube, es gibt noch eine Chance, die Fantas noch mal live zu sehen. Gut für uns. Ich wünsche euch einen ganz schönen frühen guten Morgen.
1: Augenblick mal nachgefragt.
2: Es mag ein bisschen widersprüchlich klingen, aber ich genieße tatsächlich im Gefängnis sehr große Freiheiten.
3: Wobei das auch eher praktisch zu sehen ist, sagt der katholische Gefängnisseelsorger Pfarrer Jürgen Wiesner.
2: Ich kann nicht nur meine Arbeitszeit, sondern auch die Arbeitsinhalte und Abläufe weitestgehend selbst bestimmen und muss mich nur an Sicherheit und Ordnung halten, so wie das jeder andere, der im Gefängnis tätig ist, auch tun muss.
3: Es ist eine spezielle Form der Seelsorge, Gefängnisseelsorge. Allein hier in NRW gibt es sie in fast allen der knapp 40 Justizvollzugsanstalten. Und im Prinzip ist in jeder Anstalt mindestens ein evangelischer oder katholischer Seelsorger oder Seelsorgerin vertreten.
2: Das bedeutet, dass sich kleine Anstalten manchmal die Seelsorgenden teilen müssen mit anderen Anstalten. Für ganz große Anstalten aber, wie hier bei uns etwa in Köln oder in Bielefeld in der Senne, heißt das auch, dass da ganze Teams von Seelsorgenden unterwegs sind.
3: In dieser Woche ist die große Jahrestagung der katholischen Gefängnisseelsorge. Aus ganz Deutschland sind sie dabei, diesmal im Erzbistum Paderborn. Das übergeordnete Thema: zur Freiheit berufen, um sich intensiv mit der Frage nach der Freiheit zu beschäftigen. Denn darum geht es im Gefängnis ständig, gerade in den Gesprächen, wenn die Seelsorgenden helfen, das Leben neu zu sortieren.
2: Auch den Gefangenen nochmal aufzuzeigen, welche Freiheiten, aber auch welche Verantwortung bei ihnen geblieben ist, die niemand abnehmen kann, die niemand abnehmen will.
3: Mehr bei uns auf augenblickmalonline.de. Stefan Klinkhammer von der katholischen Kirche für Augenblick mal.

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1: Einen schönen Dienstagmorgen mit uns.
2: Da gab es wieder viel Tatütatatem, aber ja, alles gut ausgegangen.
3: Alles gut ausgegangen. Die Bielefelder Feuerwehr musste gestern Abend zu einem Einsatz nach Brackwede ausrücken. Aus bisher ungeklärter Ursache brannte in einer Kleingartenanlage an der Westfalenstraße ein Gartenhaus. Das Feuer war innerhalb einer Stunde gelöscht. Verletzt wurde niemand. Die Feuerwehr war mit rund 40 Kräften im Einsatz. In Magdeburg kommt heute Vormittag erstmals der neu gewählte Landtag von Sachsen-Anhalt zusammen. Auf der Tagesordnung steht die Wahl des Parlamentspräsidenten. Die AfD, die die Landtagswahl mit fast 44% der Stimmen deutlich gewonnen hat, will nun auch den ranghöchsten Politiker des Landes stellen. Für die Position schlägt sie den langjährigen Abgeordneten Tobias Rausch vor. Sollte Rausch gewählt werden, wäre er der erste Landtagspräsident der AfD in Deutschland. Das BSW hat bereits angekündigt, dem Kandidaten ins Amt zu verhelfen. Das BSW beendet die Brandmauer-Idiotie. Die stärkste Fraktion eines Landtags sollte auch den Landtagspräsidenten stellen, sagte Parteigründerin Sarah Wagenknecht. Plastikverpackungen könnten für Unternehmen und womöglich dann auch die Endverbraucher bald deutlich teurer werden. Die Koalitionsfraktionen aus CDU, CSU und SPD im Bundestag planen eine neue Steuer auf Kunststoff. Ab Juli 2027 sollen für jede Tonne Kunststoff in Verpackungen 550 Euro fällig werden. Mit der Einführung sollen Anreize geschaffen werden, den Verbrauch von Kunststoffverpackungen zu verringern, heißt es in dem Gesetzentwurf. Zudem sollen durch das Gesetz zusätzliche Einnahmen für den Bundeshaushalt generiert werden. Schon für 2027 wird mit zusätzlichen Steuereinnahmen von über 800 Millionen Euro gerechnet. Der ADAC verschiebt seine eigentlich zum 1. Januar geplante Beitragserhöhung. Der Grund: Es fehlt aktuell noch eine Auskunft des Bundeszentralamts für Steuern. Der ADAC will seine Mitglieder mindestens 3 Monate vor der Beitragserhöhung informieren. Ursula Winkler hat die Infos.
4: Ohne die Antwort vom Amt kann der Verkehrsclub die Erhöhung nicht rechtssicher umsetzen. Deswegen werden die Preise erst später angehoben. Der ADAC rechnet damit nun innerhalb des ersten Halbjahres 2027. Davon könnten einige Mitglieder profitieren, denn die ADAC-Rechnung kommt in der Regel im ursprünglichen Beitrittsmonat. Wer also einst im Januar beitrat, kommt nun nochmal günstiger weg. Seit der letzten Erhöhung 2020 kostet die Einzelmitgliedschaft aktuell zwischen 54 und 139 Euro pro Jahr. Sie soll laut ADAC um 10 bis 35 Euro teurer werden.
3: Laut der Herbstkonjunkturumfrage der Bielefelder Industrie- und Handelskammer kommt die Wirtschaft in Ostwestfalen weiter nicht in Schwung. Der IHK-Konjunkturklimaindex ist demnach gegenüber dem Frühjahr leicht auf 95 Punkte gesunken und liegt damit weiter unter der neutralen 100-Punkte-Marke. Laut IHK sind in den vergangenen 3 Jahren in Ostwestfalen mehr als 9.400 Industriearbeitsplätze weggefallen. Außerdem seien die Umsätze in der Industrie das 3. Jahr in Folge gesunken.
1: Wir schauen aufs Radio Bielefeld Wetter.
2: Auch heute scheint die Sonne nicht mehr ganz so kräftig wie gestern. Ein paar Wolken sind dabei. Wir kommen regenfrei durch den Tag. Morgen mit 21 Grad wieder schöner. Ab Donnerstag mit 14 und Freitag 12 Grad, doch deutlich frischer.
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1: Um 6:03. Schauen wir schnell und aktuell, was auf den Straßen los ist.
2: An der Drögestraße wird geblitzt, an der Gütersloher, Tunnelstraße und Paderborner.
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1: Moin Moin zusammen. Tag 2 am Kessel.
2: Ja,
1: und läuft doch nicht alles rund.
2: Nein.
1: Hier und da ein kleines technisches Problemchen. Aber wir kommen zurecht. Ich hoffe, ihr auch. Schönen Start erstmal in den Dienstagmorgen mit uns. Ja, wenn ihr uns hört, schickt uns mal eine WhatsApp. Aber bitte keine Sprachnachricht.
2: Nein.
1: Moment, die kann man nämlich nicht hören. Schlecht.

0: Also bei mir, ne, leuchtet seit Monaten im Auto die Motorkontrollleuchte. Ich brauche Hilfe. Radio Bielefeld ist hier am Dienstag um jetzt 6:11, um genau zu sein, am Dankeschön-Dienstag. Ja. Wobei ich muss sagen, bei mir kommt fürchtig bei dem Auto jede Hilfe zu spät. Ja, wenn wir schon über Autos sprechen und die Probleme, könnt ihr euch denken, wem wir heute ganz besonders danken wollen.
1: Den Autoschraubern, ne? Die, die sich um die rote Kontrollleuchte kümmern oder um die Winterreifen, die irgendwann im Oktober aufgezogen werden. Aber gerade den Leuten in der Werkstatt ist es ja besonders schön, den Danke zu sagen, weil sie einfach auch viele Dinge können, für die wir einfach zu blöd sind.
0: Ja, das hast du schön gesagt. So ist es ja auch. Die können die Kupplung tauschen. Das muss doch bei dir gemacht werden, glaube ich, ne? Oder? Kupplung?
1: Ja, wenn ich Geld hätte, würden die das tun.
0: Bremsen erneuern beispielsweise. Oder einfach Sachen machen, die zumindest wir beide absolut nicht verstehen. Ja. Aber dankbar sind, dass es dann irgendwann irgendwie wieder funktioniert. Mein Dank, ich fange jetzt mal an hier am Dankeschön-Dienstag, geht heute früh an Ballweg. Das sind die Autoschrauber an der Heperstraße, an der Radrennbahn. Ich weiß, dass die uns auch immer ganz gerne hören. Ich hoffe auch schon jetzt um diese Zeit.
1: Ja, weiß nicht, haben die schon auf?
0: Ja, ich fürchte noch nicht, aber vielleicht schon einer in der Werkstatt und putzt schon mal durch oder so.
1: Und eine Runde Kaffee für alle. Wem wollt ihr denn Danke sagen? Erzählt uns das gerne auch mit eurer Geschichte dazu per WhatsApp-Sprachnachricht an Bielefeld 6x5.
0: Oder schreibt auf unsere Facebook- und Instagram-Seite. Geht natürlich auch.

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1: An der Drögestraße wird Richtung Kreisel geblitzt und an der Gütersloher, der Tunnelstraße sowie an der Paderborner auswärts steht auch eine Maschine in Sennestadt und blitzt.

0: Guten Morgen.
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7: Schönen Dienstagmorgen mit uns.
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7: Ja, wie es manchmal so ist, ne? Und dauert halt mal was länger. So jetzt auch auf der Dornberger Straße.
8: Die Baustelle auf der Dornberger Straße dauert nach jetzigem Stand 2 Wochen länger als geplant. Laut Straßen NRW müssen einige Verzögerungen bei den Arbeiten aufgeholt werden. Die gesamte Baumaßnahme soll jetzt Ende November beendet sein. Die Bielefelder Feuerwehr musste gestern Abend zu einem Einsatz nach Brackwede ausrücken. Aus bisher ungeklärter Ursache brannte in einer Kleingartenanlage an der Westfalenstraße ein Gartenhaus. Das Feuer war innerhalb einer Stunde gelöscht. Verletzt wurde niemand. In Magdeburg kommt heute Vormittag erstmals der neu gewählte Landtag von Sachsen-Anhalt zusammen. Auf der Tagesordnung steht die Wahl des Parlamentspräsidenten. Das BSW hat bereits angekündigt, dem AfD-Kandidaten ins Amt zu verhelfen. Plastikverpackungen könnten für Unternehmen und womöglich dann auch für die Endverbraucher bald deutlich teurer werden. Die Koalitionsfraktionen aus Union und SPD im Bundestag planen eine neue Steuer auf Kunststoff. Schon für 2027 wird mit zusätzlichen Steuereinnahmen von über 800 Millionen Euro gerechnet. Laut der Herbstkonjunkturumfrage der Bielefelder IHK kommt die Wirtschaft in Ostwestfalen weiter nicht in Schwung. Der IHK-Konjunkturklimaindex ist demnach gegenüber dem Frühjahr leicht auf 95 Punkte gesunken und liegt damit weiter unter der neutralen 100-Punkte-Marke. Im Zuge der Baustelle auf der Herforder Straße wird ab heute die rechte Spur stadtauswärts fahren zwischen der Beckhausstraße und dem Stadtholz gesperrt. Die Stadtwerke sanieren hier einen Versorgungsschacht. Die Sperrung dauert voraussichtlich 4 Wochen. Die gesamte Baumaßnahme soll bis zum Jahreswechsel abgeschlossen sein.
7: Wir schauen aufs Radio Bielefeld Wetter.
9: Hast du das gehört, was ich gemacht habe?
7: Ja, du wolltest mit mir sprechen während der Nachrichten, sodass
9: ja,
7: es keiner hört, ne?
9: So ein Knopf gedrückt, guckt, was passiert. Auf einmal sah ich deine riesen Augen vor mir.
7: Ja, weil ich... Das hört sich jetzt irgendwie aber an. Auf einmal sah ich deine riesen... Also, ne, wir sind uns jetzt hier Gott sei Dank nicht so nah, dass
8: Großmutter,
7: wir uns...
8: Großmutter, was hast du für große Augen?
7: Nee, ich habe gemerkt, dass du irgendwas da ausprobiert hast.
9: Ja.
7: Wie vielleicht andere Kollegen gestern hier im Studio auch. Was dazu führte, dass ein paar Sachen verstellt wurden.
9: Ihr könnt uns jetzt wieder WhatsApp-Sprachnachrichten schicken.
7: Wir hören
9: das
7: euch
9: wieder.
7: Da
9: könnt ihr uns auch erzählen, wie bei euch so das Wetter ist, wie ihr euch dabei fühlt. Temperaturen heute früh bei 9 Grad werden so um die 20. Die Sonne zeigt sich, aber es gibt ein paar Wolken. Morgen ist es sonniger und wärmer bei 21 Grad. Ab Donnerstag regnet es bei 14 Grad.
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9: An der Drögestraße wird geblitzt, an der Gütersloh, der Tunnelstraße und der Paderborner Stadt auswärts in Sennestadt.
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7: Moin Moin zusammen. Und die deutsche Fußballnationalmannschaft hat ihren Dienst jetzt erstmal beendet. Ne? Die Nations League-Spiele sind vorbei. Das Debüt von Jürgen Klopp. Aber es geht weiter. Na, jetzt ist der Nachwuchs dran. Die deutsche U21. Und die spielt heute Abend in Bielefeld. Ihr könnt dabei sein. Mehr dazu gleich hier.

0: Radio Bielefeld läuft. Am Dienstag um 20 vor 7 mit Sebastian Wiese
1: und Timo Teichler.
0: Ja, heute Abend spielt nämlich die deutsche U21-Nationalmannschaft in Bielefeld im Wohnzimmer von Arminia. Es ist das Abschlussspiel der EM-Qualifikation gegen Georgien.
1: Die U21 ist sozusagen die jüngere Ausgabe, ne, der Nationalmannschaft. Statt Kimmich oder Klopp heißen die Protagonisten Tresoldi und Di Salvo. Und auch die Jungs können kicken. Die deutsche U21 ist Vize-Europameister. Aktuell führt die Mannschaft die Quali-Gruppe.

0: Gruppe für die EM an.
1: Ja, und heute Abend könnte es eine Rekordkulisse geben. Bis gestern waren für das Spiel über 17.000 Tickets verkauft. Das finde ich ja schon viel. Aber vielleicht knacken wir ja sogar noch die 20.000er-Marke. Das ist 20 Jahre her, dass die U21 vor so einer Masse an Zuschauern gespielt hat. War damals 2006 in Leverkusen.
0: Und ihr könnt auch dabei sein. Wir haben Tickets für euch. Schickt uns eine gute Begründung per WhatsApp-Sprachnachricht an Bielefeld 6x5. Mit etwas Glück seid ihr heute Abend in der Schüko-Arena dabei und singt die deutsche Nationalhymne, wenn die U21 gegen Georgien spielt.

0: 6:47 Uhr. 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
1: Geblitzt wird an der Drügelstraße Richtung Kreisel, 30er-Zone steht eine Maschine im Gütersloher Höhe. Südring steht auch eine in Oerlinghausen, Tunnelstraße, beide Richtungen. Und in Sennestadt, Paderborner Straße, Stadt auswärts, gibt es ebenfalls Kontrollen. Bisschen weiter außerhalb, A2 von oben kommend Richtung Dortmund, zwischen dem Kreuzbad Oeynhausen und Flotow West, gibt es 4 Kilometer Stau, braucht ihr mindestens eine Viertelstunde länger am Dienstagmorgen.

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1: Schönen Dienstagmorgen mit uns.
2: Ob es wohl ein Betonfertigbauteil ist, was fehlt, oder eine Dichtungsfuge oder ein Gummiprofil. Irgendein Tunnelteil fehlt auf jeden Fall, was dazu führt, dass die Baustelle nicht so richtig fertig wird, Tim.
3: Ja, nach jetzigem Stand dauert die Baustelle auf der Dornberger Straße 2 Wochen länger als geplant. Laut Straße NRW müssen einige Verzögerungen bei den Arbeiten aufgeholt werden. So kam es zum Beispiel zu Lieferverzögerungen bei benötigten Tunnelbauteilen. Außerdem musste außer der Reihe eine Abwasserleitung erneuert und ein Fels entfernt werden. Die gesamte Baumaßnahme soll jetzt Ende November beendet sein. Nach der Landtagswahl in Sachsen-Anhalt kommt das Parlament heute Vormittag erstmals in Magdeburg zusammen. Gewählt werden soll der neue Landtagspräsident. Die Wahl des neuen Ministerpräsidenten steht noch nicht auf dem Programm. Die AfD war bei der Wahl klar stärkste Kraft geworden, verpasst aber die absolute Mehrheit. Dörte Hein berichtet aus Magdeburg.
4: Nach ihrem Wahlsieg im September will die AfD in Sachsen-Anhalt den ranghöchsten Politiker stellen. Das ist der Landtagspräsident. Als Kandidaten dafür hat die AfD Tobias Rausch aufgestellt. Der 35-Jährige hat schon viel Erfahrung im Landtag. Er ist seit 2016 Abgeordneter. Damit er tatsächlich Landtagspräsident wird, ist die AfD auf die Stimmen des BSW angewiesen. Das hat seine Zustimmung schon zugesagt. Mit Spannung wird nun erwartet, ob die Wahl tatsächlich reibungslos über die Bühne geht. Die AfD ist in Sachsen-Anhalt vom Verfassungsschutz als gesichert rechtsextrem eingestuft. Vor dem Landtag haben verschiedene Bündnisse Proteste angekündigt.
3: Die Bielefelder Feuerwehr musste gestern Abend zu einem Einsatz nach Brackwede ausrücken. Aus bisher ungeklärter Ursache brannte in einer Kleingartenanlage an der Westfalenstraße ein Gartenhaus. Das Feuer war innerhalb einer Stunde gelöscht. Verletzt wurde niemand. Die Feuerwehr war mit rund 40 Kräften im Einsatz. Plastikverpackungen können für Unternehmen bald deutlich teurer werden. Union und SPD im Bundestag planen eine neue Steuer auf Kunststoff. Das geht aus einem Gesetzentwurf hervor, der dpa vorliegt. Tanja Wagner hat die Einzelheiten.
5: Ab Juli sollen für jede Tonne Kunststoff in Verpackungen 550 Euro fällig werden. Damit will die Regierung Anreize schaffen, weniger Plastik zu produzieren. Gleichzeitig will sie zusätzliche Einnahmen generieren. Schon für das kommende Jahr rechnet der Bund mit Steuereinnahmen von über 800 Millionen Euro. Unter das Gesetz sollen Verpackungen fallen, deren Kunststoffanteil mehr als 5% beträgt. Unter anderem bei Folien, Verschlüssen, Deckeln und Kapseln. Der Entwurf muss noch innerhalb der Regierung abgestimmt werden.
3: Im Zuge der Baustelle auf der Herforder Straße wird ab heute die rechte Spur statt auswärts fahren zwischen der Beckhausstraße und dem Stadtholz gesperrt. Die Stadtwerke sanieren hier einen Versorgungsschacht. Die Sperrung dauert voraussichtlich 4 Wochen. Die gesamte Baumaßnahme soll bis zum Jahreswechsel abgeschlossen sein. Seit Februar verlegen die Stadtwerke unter der Herforder Straße Leerrohre. Später folgen die Stromkabel. Damit setze man einen weiteren Schritt zu einem modernen und leistungsfähigen Stromnetz um, heißt es.
1: Wir schauen aufs Radio Bielefeld-Wetter.
2: Heute nicht ganz so schön wie gestern. Ein paar mehr Wolken sind unterwegs. Das Ganze bei 19 Grad. Morgen wieder sonniger. Ab Donnerstag wird es herbstlich. Freitag auch nur noch 12 Grad. Danach wird es ein bisschen besser. Aber zum Wochenende hin sieht es nicht so pralle aus. Halten wir uns also an heute.
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1: Um 7:03 schauen wir schnell und aktuell, was auf den Straßen los ist.
2: 4 Blitzer, Paderborner Straße, Tunnelstraße, Gütersloh und an der Dröge.
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3: Gottsbach.
1: Moin Moin zusammen. Tag 2 auf dem Kessel. Ja, und so langsam, würde ich sagen, ruckelt es sich ein. Die Aufregung war gestern deutlich größer. Oder wie ist das bei euch?
3: Ich finde es immer noch aufregend.
1: Ja?
3: Ja, immer noch aufregend.
2: Ich habe festgestellt, man kommt nicht an die Kaffeetassen ran ohne Tritt.
3: Ja, an die Karaffen. Oh, ja, wir sind ja nicht so
2: die Größten.
3: Ja.
1: Ja. Aber steht da nicht so ein kleines Höckerchen?
3: Ja.
2: Steht es, aber man fühlt sich aber auch wie ein Lilliputaner, Entschuldigung. Das war nicht korrekt von mir.
1: Auf jeden Fall würde ich sagen, so langsam kommen wir mit uns halbwegs klar, hier selbst. Ne? Jetzt kann man sich doch auch mal um die lieben Nachbarn kümmern. Ne? Nachbarschaft ist alles unser Thema, gleich hier bei Radio Bielefeld. Kommt gut rein in den Dienstagmorgen mit uns.

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0: Und der Ralf. Du hast gerade noch mal so ein bisschen, wehmütig gemacht. Ja? Er hat ein Foto geschickt per WhatsApp, Bielefeld 6x5, vom dunklen Studio in der Altstadt auf dem Sisterplatz. Alles leer, das Licht war aus. Ein bisschen geweint. Aber auch wirklich nur ein bisschen, ne? Denn jetzt haben wir unser neues Zuhause auf dem Kesselbrink. Seit gestern senden wir von hier. Läuft noch nicht alles rund. Heute früh hatten wir auch schon kurzzeitig so kleine technische Probleme. Aber haben wir alles in den Griff bekommen. Danke an dieser Stelle nochmal an Mario, den Techniker, der sich ganz fix gemeldet und uns da geholfen hat. Ne? Ein wesentlicher Wohlfühlfaktor. Der steht jetzt in der Küche. Ich weiß noch nicht, wie der Chef drauf reagieren wird. Aber wir haben uns die alte Filterkaffeemaschine gesichert ja. Und trinken seit heute Morgen wieder diesen herrlichen Tropfen.
1: Oh. Ja, ist aber auch schön, dass du gestern nochmal rübergegangen bist in die alten Hallen. Ja. Und irgendwann im nächsten Monat wird Ralf auch buntes Disco-Licht so ungefähr in den alten Räumlichkeiten sehen, weil es gibt ja noch eine große Abrissparty, eine interne.
0: Stimmt.
1: Seid ihr nicht für eingeladen, aber alle ehemaligen Mitarbeiter, Mitarbeiterinnen kommen da nochmal zusammen. Ich glaube, das wird auch nochmal schön. Aber um sich gut zu fühlen, ein wesentlicher Wohlfühlfaktor ist nicht nur die Kaffeemaschine, sondern auch eine gute Nachbarschaft. Und deswegen ist der Kollege Forspel gestern auch um die Häuser gezogen, weil man ja auch keinen Ärger mit den Nachbarn haben möchte. Er hat sich einmal höflich vorgestellt. Hat einen Zettel in der Hand gedrückt. Hier ist die Beschwerde-Hotline, die Bielefelder WhatsApp-Nummer Bielefeld 6x5. Hat bei den Geschäften den Jungs auf dem Kesselbrink der Polizei beim Bäcker und Co. Hallo gesagt. Er war auch nebenan im H1 im großen Hochhaus. Die könnten uns beim Thema Kaffee auch helfen.
2: Wir haben hier viele Kaffeemaschinen im Haus und auch auf jeden Fall genug Eier für euch alle.
3: Zeynep, du arbeitest hier bei der Volksbank. Und wie ist es am Kesselbrink zu arbeiten?
4: Sehr unterschiedliche Kunden. Alle ganz einzigartig, finde ich.
3: So, Jungs, auch ihr gehört dazu.
5: Echt?
3: Auch ihr seid Nachbarn?
5: Ja, klar.
3: Du sitzt hier auf dem Boden. Dir geht's gut? Ist das hier so ein bisschen dein Stammplätzchen?
5: Ja, das ist unser zweites Wohnzimmer, unser zweites Zuhause. Wir sitzen hier in Gesellschaft, was will man so zu Hause. Und wir haben keine Arbeit im Moment. Und ja, aber mir geht's gut, oder uns geht's gut. Und wir müssen sitzen hier, ja.
0: So, Hauptsache, allen geht's gut. So. Und hast du eben gehört, Filterkaffeemaschine. Deswegen, die könnten uns keine Bohnen leihen. Ne? Die könnten uns nur mit Filterkaffee und Tüten helfen. Also von daher, danke dafür. Und jetzt auch gerade gucke ich wieder raus hinter dir. Die Sonne geht hier auf über den Kessel. Es ist ein herrliches Bild. Jetzt muss ich nur noch rausfinden, wer mein Schließfach... ja, ich hatte hier schon ein Schließfach. Da hat sich einer dran zu schaffen gemacht. Das kriege ich heute Morgen nicht mehr auf. Das gibt noch Ärger später. Aber ansonsten läuft's rund. Ja, und schickt uns ihr auch gerne noch, wenn ihr möchtet, weiter Grüße zum Kessel per WhatsApp.

0: 20 nach 7. Und wenn ich rausgucke auf den Kesselbrink, ja, den Sonnenaufgang sehe, dann fühlt sich das in meinem Kopf so an. Und du, okay, guckst dafür auf die Straßen.
1: Schön. Drügestraße wird geblitzt, schön, ja, an der Gütersloher, an der Tunnelstraße in Oerlinghausen und Paderborner Straße in Sennestadt, stadtauswärts.

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11: Hier ist eure Nummer 1. Schönen Dienstagmorgen wünschen wir euch.
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11: Und heute Abend ist richtig viel los in der Schüco Arena. Und das, obwohl Arminia Bielefeld gar nicht spielt. Wahnsinn, die U21 lockt bisher über 17.000 Menschen ins Stadion.
13: Ja, die deutsche U21-Fußballnationalmannschaft will zum Abschluss der Länderspielpause das Ticket für die Europameisterschaft im kommenden Sommer lösen. Nach den klaren Erfolgen gegen Lettland und Malta trifft der DFB-Nachwuchs heute Abend in der Bielefelder Schüco Arena auf Georgien. Mit einem Sieg hat Deutschland das EM-Ticket sicher. Anstoß ist um 18 Uhr. In Magdeburg kommt heute Vormittag erstmals der neu gewählte Landtag von Sachsen-Anhalt zusammen. Auf der Tagesordnung steht die Wahl des Parlamentspräsidenten. Das BSW hat bereits angekündigt, dem AfD-Kandidaten ins Amt zu verhelfen. Plastikverpackungen können für Unternehmen und womöglich dann auch für die Endverbraucher bald deutlich teurer werden. Die Koalitionsfraktionen aus Union und SPD im Bundestag planen eine neue Steuer auf Kunststoff. Schon für 2027 wird mit zusätzlichen Steuereinnahmen von über 800 Millionen Euro gerechnet. Die Bielefelder Feuerwehr musste gestern Abend zu einem Einsatz nach Brackwede ausrücken. Aus bisher ungeklärter Ursache brannte in einer Kleingartenanlage an der Westfalenstraße ein Gartenhaus. Das Feuer war innerhalb einer Stunde gelöscht, verletzt wurde niemand. Die Baustelle auf der Dornberger Straße dauert nach jetzigem Stand 2 Wochen länger als geplant. Laut Straßen NRW müssen einige Verzögerungen bei den Arbeiten aufgeholt werden. Die gesamte Baumaßnahme soll jetzt Ende November beendet sein. Die Polizei hat einen mutmaßlichen Betrüger gefasst, der sich gegenüber einer 84-jährigen Bielefelderin als Polizist ausgegeben hatte. Er hatte in einem Telefonat mit ihr verlangt, dass die Frau Wertsachen, Bargeld und Bankkarte samt PIN-Nummer zur Abholung vor ihrer Haustür deponiert. Nachdem der 19-Jährige mit der Karte Geld abhob, suchte die Polizei mit Fotos aus den Überwachungskameras nach ihm und fasste ihn schließlich. Beim Euro-Jackpot geht es bei der heutigen Ziehung erneut um den größtmöglichen Gewinn von 120 Millionen Euro. Um das Geld zu gewinnen, müssen Spielteilnehmer die richtigen 5 Gewinnzahlen und 2 sogenannte Euro-Zahlen tippen. Bislang haben schon 4 Personen aus Deutschland jeweils die Maximalsumme gewonnen.
11: Ja, also wenn wir morgen früh nur noch zu zweit sind, dann hat einer abgeräumt. Ich weiß nicht, Tim, spielst du Euro-Jackpot oder hast du schon mal sowas gemacht?
13: Ich habe hin und wieder schon mal Lotto, ja, ich überlege gerade, ob ich es jetzt vielleicht mal mache.
11: Ja, wenn es bei 120 Millionen, ne?
13: Ja, dann wird es reichen vielleicht, ja.
11: Ich weiß hier, einer von uns dreien, der spekuliert auf jeden Fall immer auf einen großen Gewinn.
14: Ja, immer.
13: Aha.
14: Aber ich würde doch erstmal noch weiter zur Arbeit kommen.
11: Ja, damit es keiner merkt auch, ne?
14: Ja, ich würde es, glaube ich, auch erstmal so in der Familie noch bestimmt eine Woche geheim halten. Ja.
11: In der Familie?
14: Ja. Ich würde es erstmal keinem erzählen. Wir denken so, ich weiß was ihr nicht wisst.
11: Und wenn du dann plötzlich mit Porsche vorgefahren kommst oder Ferrari, dann würde wahrscheinlich deine Frau
14: mal fragen.
11: Wenn wir
14: jetzt mal wirklich durchspielen würden, ich glaube, ich würde es an Weihnachten dann erst erzählen.
11: Weil dann gibt es einen größeren Baum, oder?
14: Nee, weiß ich nicht. Einfach so, ich habe auch noch was ich sagen möchte. Und dann. Okay. Ich glaube, ich würde das nicht so.
11: Heute gibt es nicht nur Bockwurst und Kartoffelsalat.
14: Ja, ja. Das wäre, glaube ich, so. Aber man kann ja mal träumen.
11: Ne? Ja, warum denn nicht? Du, mir wird auch schon ein Bruchteil davon reichen, um irgendwie mal wieder. Ja.
14: 19 Grad gibt es heute, ist ein Bruchteil von dem, was wir so im Hochsommer hatten. Aber kommen wir gut mit zurecht, wenn es dann so wird wie gestern. Die Sonne zeigt sich schon. Hat es ein bisschen schwerer heute bei den Wolken, aber dennoch ein guter Tag. Morgen auch nochmal schön, Donnerstag oder ab Donnerstag wird es ein bisschen herbstlicher.
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11: Um kurz nach 7:30 träumen wir nicht nur vom großen Geld, sondern haben auch die Straßen im Blick.
14: Geblitzt wird an der Paderborner in Sennestadt, an der Tunnelstraße in Oerlinghausen, an der Gütersloher und der Drögestraße. Und es gibt Stau auf der A2 Richtung Dortmund. Zwischen Ostwestfalen-Lippe und Bielefeld-Süd braucht ihr ein paar Minuten länger.
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11: Also, dass ihr jetzt im Euro-Jackpot 120 Millionen abräumt, dafür können wir vielleicht nicht unbedingt sorgen. Aber für alles andere hätten wir vielleicht eine Lösung. Ne? Beim Wunscherfüller machen wir eure Wünsche wahr. Ihr müsst sie uns nur schicken über radiobielefeld.de oder ihr sucht euch einen aus. Den ersten Wunsch des Tages erfüllen wir gleich hier bei Radio Bielefeld.

0: kann wirklich jederzeit passieren, dass wir euren Wunsch erfüllen. Vielleicht jetzt.
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0: 7.43 Uhr am Dienstagmorgen. Moin moin zusammen. Ja, ihr schickt uns einfach eure größten Wünsche über radiobielefeld.de und dann kümmern wir uns darum.
2: Oder ihr wählt was aus der Liste über radiobielefeld.de. Ich glaube, den Fallschirmsprung, den haben wir noch nicht rausgehauen.
0: So ein Tandemsprung
2: oder?
0: Ist das.
2: Ja,
0: ne?
2: Ja.
0: Würde
2: ja.
0: Ich aber niemals machen.
2: Es gibt aber auch eine Kreuzfahrt zu gewinnen auf der Ida Prima von Hamburg nach Norwegen, die 80er Live Cruise. Also da ist nicht nur Sitzprogramm, sondern richtig Partyprogramm angesagt.
0: Das würde ich machen.
2: Macht gerne mit und wir schauen mal, was Jürgen Bangert jetzt im landesweiten Gewinnspielstudio erledigt.
3: Hallo Frank, Jürgen Bangert hier vom Wunscherfüller. Hi.
4: Ja, moin.
3: Moin. Du würdest unfassbar gerne mit deiner Familie in den Europapark nach Rust und das hat auch einen guten Grund.
4: Ja, also ich sag mal, unsere Tochter, die hat mal, irgendwann habe ich ihr aus dem Europapark eine Messlatte mitgebracht, wo man gucken kann, wie groß sie ist. Und an dieser Messlatte stehen die Achterbahnen dran, was man dann alles schon fahren darf. Und jeden Morgen, das Erste, was sie wirklich nach dem Aufstehen macht, die stellt sich da dran und guckt, darf ich schon mehr fahren?
3: Jeden Morgen?
4: Ja, wirklich jeden Morgen. Ja, und abends, ja, räumt sie den ganzen Wohnzimmertisch ab, dann legt sie eine Decke drauf, stellt das Wäschefass da drauf, dann machen wir ein On-Ride-Video an. Und dann bewege ich das Wäschefass entsprechend zur Achterbahn. Und die macht auch schon die Arme hoch. Also die ist da wirklich Feuer und Flamme.
3: Also wie groß ist sie denn? Also hätte sie denn schon richtig Spaß?
4: Ja, auf jeden Fall. Also die ist, was ist die jetzt, Meter 15, Meter 16. Ne? Also ich sag mal, ab Meter 20 darf man ja so die größeren Bahnen schon fahren. Aber gerade der Europapark bietet ja auch viel schon für kleinere an.
3: Ja, das passt schon. Sie kann da mehr machen als nur die Maikäferbahn.
4: Ja, auf jeden Fall.
3: Also ich finde die Nummer so gut. Das Kind muss dahin. Also ja. Frank, da sind wir uns einig, oder?
4: Auf jeden Fall.
3: Frank, wir erfüllen dir diesen Wunsch. Wir schicken euch in den Europapark nach Rust.
4: Boah, geil. Vielen Dank. Oh, einen Herzenswunsch erfüllt für meine Tochter. Auf jeden Fall. Wahnsinn. Dankeschön.
3: Du fährst mit deiner Familie in den Europapark nach Rust. Zwei Übernachtungen im 4-Sterne-Superior-Hotel. Das Ganze für 4 Personen inklusive Frühstück, Eintritt, allem drum und dran. Und es gibt ja beim Europapark diesen Wasserpark, Rolantica.
4: Ja.
3: Den packen wir auch noch mit rein.
4: Oh, danke. Boah.
3: Also ihr könnt euch da richtig austoben und sieh zu, dass deine Tochter hohe Schuhe anhat und auf die Zehenspitzen geht, dass sie überall rein kann.
4: Das mache ich.
3: Ganz viel Spaß. Tschüss.
4: Dankeschön. Tschüss.
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0: Setting down hier am Kessel. Ja, Radio Bielefeld läuft. Schönen Dienstag mit uns. Um gleich 10 vor 8 schauen wir schnell und aktuell, was auf den Straßen los ist.
1: Da wird weiter geblitzt an der Drögestraße, an der Gütersloher, der Tunnelstraße und der Paderborner. Und auf der A2 Richtung Dortmund am Bielefelder Berg gibt es noch ein bisschen Stau. Habt ihr noch was? Meldet euch per WhatsApp-Sprachnachricht an Bielefeld 6x5.

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0: Unsere Nachrichten nach nur einem Spot.
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3: Schönen Dienstagmorgen mit uns.
4: Ich finde das immer dreckig, wenn so Betrüger die armen alten Leute abziehen wollen.
5: Ja, diesmal ist es schiefgegangen, Gott sei Dank. Die Polizei hat einen mutmaßlichen Betrüger gefasst, der sich gegenüber einer 84-jährigen Bielefelderin als Polizist ausgegeben hatte. Er hatte in einem Telefonat mit ihr von einem angeblichen Raubüberfall in der Nachbarschaft gesprochen. Zur Sicherheit sollte sie ihre Vermögenswerte der angeblichen Polizei anvertrauen. Die Frau deponierte, wie abgesprochen, Wertsachen, Bargeld und Bankkarte samt PIN-Nummer zur Abholung vor ihrer Haustür. Der falsche Polizist hob mit der Karte der Seniorin Geld ab. Die Polizei suchte anschließend mit Fotos aus den Überwachungskameras nach ihm. Die Ermittlungen führten zu einem 19-Jährigen aus Wunstorf. In Magdeburg kommt heute Vormittag erstmals der neu gewählte Landtag von Sachsen-Anhalt zusammen. Auf der Tagesordnung steht die Wahl des Parlamentspräsidenten. Die AfD, die die Landtagswahl mit fast 44% der Stimmen deutlich gewonnen hat, will nun auch den ranghöchsten Politiker des Landes stellen. Für die Position schlägt sie den langjährigen Abgeordneten Tobias Rausch vor. Sollte Rausch gewählt werden, wäre er der erste Landtagspräsident der AfD in Deutschland. Das BSW hat bereits angekündigt, dem Kandidaten ins Amt zu verhelfen. Das BSW beende die Brandmauer-Idiotie. Die stärkste Fraktion eines Landtages sollte auch den Landtagspräsidenten stellen, sagte Parteigründerin Sarah Wagenknecht. Baustellen, Verspätungen, Zugausfälle. Für viele, die regelmäßig die Deutsche Bahn nutzen, ist das Alltag. Grund für die meisten Ärgernisse ist das marode Schienennetz. Ein neuer Infraplan soll transparenter machen, wie die Schieneninfrastruktur Schritt für Schritt besser und verlässlicher werden soll. Der Plan soll am Mittag vorgestellt werden. Die Infos von Fiona Reinhardt.
6: Der Infraplan soll zeigen, welche Maßnahmen in den kommenden 5 Jahren auf der Schiene geplant sind. Bis 2030 stehen hier zum Beispiel die Sanierung, Digitalisierung und Elektrifizierung von Strecken im Fokus. Es geht aber auch um Umbaumaßnahmen an Bahnhöfen, Lärmschutz und den Aus- und Neubau von Bahnstrecken. Einige Punkte sind aber auch noch offen. Zum Beispiel müssen noch Fragen zu einer verlässlicheren Finanzierung geklärt werden. Experten finden, der Infraplan ist ein wichtiger erster Schritt hin zu einem besseren Bahnnetz. Entscheidend sei jetzt, ob und wie das Ganze in die Realität umgesetzt wird.
5: Laut der Herbstkonjunkturumfrage der Bielefelder IHK kommt die Wirtschaft in Ostwestfalen weiter nicht in Schwung. Der IHK-Konjunkturklimaindex ist demnach gegenüber dem Frühjahr leicht auf 95 Punkte gesunken und liegt damit weiter unter der neutralen 100-Punkte-Marke. Laut IHK sind in den vergangenen 3 Jahren in Ostwestfalen mehr als 9.400 Industriearbeitsplätze weggefallen. Außerdem seien die Umsätze in der Industrie das 3. Jahr in Folge gesunken. Die deutsche U21-Fußballnationalmannschaft will zum Abschluss der Länderspielpause das Ticket für die Europameisterschaft im kommenden Sommer lösen. Nach den klaren Erfolgen gegen Lettland und Malta trifft der DFB-Nachwuchs heute Abend in der Bielefelder Schüko-Arena auf Georgien. Mit einem Sieg hat Deutschland das EM-Ticket sicher. Andernfalls müsste man auf das Ergebnis von Verfolger Griechenland in Nordirland achten. Die EM findet ab Mitte Juni in Albanien und Serbien statt. Anstoß heute Abend ist um 18 Uhr. Über 17.000 Tickets sind bisher verkauft worden. Die deutsche U21-Nationalmannschaft darf sich auf ihre größte Kulisse bei einem Heimspiel seit 20 Jahren freuen.
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4: Die Sonne scheint, nicht ganz so kräftig wie gestern. Ein paar Wolken sind da im Weg bei 19 Grad. Morgen ein bisschen wärmer, ein bisschen mehr Sonne. Ab Donnerstag ist Herbst in der Stadt, Freitag auch nur noch 12 Grad Wind und Regen. Also heute und morgen genießen.
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3: Gleich 8 Minuten, da schauen wir schnell und aktuell, was auf den Straßen los ist.
4: Blitzer haben wir an der Tunnelstraße in Oerlinghausen, Gütersloher Straße Höhe Südringen, an der Drögestraße und der Paderborner in Sennestadt.
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3: Moin Leute zusammen. Ja, hi. Und dann ist sie da. Dankeschön, Dienstag. Ja? Und wir haben ja einen neuen Weg zur Arbeit. Also hat sich ein bisschen verändert. Wir sind heute Morgen auch mal eine andere Strecke gefahren. Das war der Wahnsinn. Und wir sagen diese Woche denen Dankeschön, die uns helfen, dass wir überhaupt zur Arbeit kommen. Oder von A nach B. Ja, könnt ihr kurz schon mal ein bisschen überlegen, wer das ist. Und dann sprechen wir gleich drüber. Hier bei Radio Bielefeld. Schön.

0: 7 Minuten nach 8. 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
1: Ja, längeren Stau gibt es aktuell auf der Lagischen Straße und Fahrradprüfungen rund um die Fennhofallee in Sennestadt. Vorsichtig fahren.

0: Also bei mir, ne, leuchtet wirklich seit Monaten die Motorkontrollleuchte. Ich brauche Hilfe. Radio Bielefeld ist hier am Dienstag um 10 Minuten nach 8 mit Sebastian Wiese.
1: Und Timo Teichler.
0: Und es ist nicht irgendein Dienstag, es ist Dankeschön Dienstag. Ja. Weil ich fürchte, bei dem Auto kommt auch mittlerweile jede Hilfe zu spät. Wenn wir über Autos sprechen und vor allem auch Probleme, die wir mit ihnen haben, könnt ihr euch vielleicht denken, wem wir heute ganz besonders danken wollen.
1: Den Autoschraubern.
0: Aha.
1: Die sich um die rote Kontrollleuchte kümmern oder um die Winterreifen oder irgendwelche Dinge, die da sonst noch so anstehen. Also die Leute in den Werkstätten, denen sind wir einfach sehr dankbar, weil wir für Dinge einfach selbst zu blöd sind.
0: Das hast du schön gesagt. Ja, sie können die Kupplung tauschen, die Bremsen erneuern und Sachen machen, die zumindest wir beide absolut nicht verstehen, aber dankbar sind, ne, dass es irgendwie da wieder funktioniert. Ja. Mein Dank, ich fange mal an, ne, geht heute früh an Automobilefeld. Da sind die Autoschrauber an der Heperstraße, an der Radrennbahn.
1: Ja, und wem wollt ihr so danken? Erzählt uns vielleicht noch eine Geschichte dazu. Per WhatsApp-Sprachnachricht an Bielefeld 6x5. Ich glaube, eine Autogeschichte hat jeder zu erzählen.
0: Oh ja. Das mehrere wahrscheinlich.
1: Man einfach so hilflos in diesem Auto sitzt und denkt, ich habe keine Ahnung.
0: Hier leuchtet alles.
1: Aber ich kann blinken.

0: 17 Minuten nach 8.
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2: Da wird geblitzt an der Friedrich-Hagemann-Straße. Fahrt da vorsichtig an der Drögestraße Richtung Kreisel, an der Gütersloher, Tunnelstraße in Oerlinghausen und Paderborner Straße. Stadtauswärts steht auch noch eine Blitzmaschine am Dienstag.

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11: Schönen Dienstagmorgen mit uns.
12: Ja.
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11: Ich muss ja was lachen, weil wir haben Bilder im Kopf.
13: Ja.
11: Also, was hast
13: ganz
11: du gerade gesagt?
13: Ganz andere als sonst.
11: Und was hast du gerade gesagt? Irgendwie, im Namen des Gesetzes, ich beschlagnahme Ihre E-Scooter.
13: Halt, wir müssen einen Räuber verfolgen.
11: Ja, die Polizei, dein Freund und Helfer, ne, ist immer zur Stelle. Gab wohl scheinbar eine etwas wildere Verfolgungsjagd der anderen Art.
13: Ja, ein Polizist in Bielefeld hat mit Hilfe eines geliehenen E-Scooters einen mutmaßlichen Betrüger gefasst. Der 21-Jährige wollte ein gefälschtes iPhone verkaufen und flüchtete bei der Übergabe am vergangenen Donnerstagabend in Baumheide. Laut Polizei nahm ein Beamter einen E-Scooter im angrenzenden Park polizeilichen Anspruch und holte den Flüchtigen damit ein.
11: Stark.
13: Im Zuge der Baustelle auf der Herforder Straße wird ab heute die rechte Spur statt auswärts fahren zwischen der Beckhausstraße und dem Stadtholz gesperrt. Die Stadtwerke sanieren hier einen Versorgungsschacht. Die Sperrung dauert voraussichtlich 4 Wochen. Die gesamte Baumaßnahme soll bis zum Jahreswechsel abgeschlossen sein. Plastikverpackungen könnten für Unternehmen und womöglich dann auch die Endverbraucher bald deutlich teurer werden. Die Koalitionsfraktionen aus Union und SPD im Bundestag planen eine neue Steuer auf Kunststoff ab Juli 27. Schon für das Jahr 2027 wird mit zusätzlichen Steuereinnahmen von über 800 Millionen Euro gerechnet. In Magdeburg kommt heute Vormittag erstmals der neu gewählte Landtag von Sachsen-Anhalt zusammen. Auf der Tagesordnung steht die Wahl des Parlamentspräsidenten. Das BSW hat bereits angekündigt, dem AfD-Kandidaten ins Amt zu verhelfen. Die Bielefelder Feuerwehr musste gestern Abend zu einem Einsatz nach Brackwede ausrücken. Aus bisher ungeklärter Ursache brannte in einer Kleingartenanlage an der Westfalenstraße ein Gartenhaus. Das Feuer war innerhalb einer Stunde gelöscht, verletzt wurde niemand. Mit Peter Hegemann und Georg Nagel sind gleich zwei Deutsche unter den Auserwählten in der Preiskategorie Medizin gewiesen. Nun steht in Stockholm die zweite Nobelpreisentscheidung des Jahres an. Am Vormittag wird die Königlich Schwedische Akademie der Wissenschaften verkünden, wer in diesem Jahr mit dem Physik-Nobelpreis ausgezeichnet wird. Laut der Herbstkonjunkturumfrage der Bielefelder IHK kommt die Wirtschaft in Ostwestfalen weiter nicht in Schwung. Der IHK-Konjunkturklimaindex ist demnach gegenüber dem Frühjahr leicht auf 95 Punkte gesunken und liegt damit weiter unter der neutralen 100-Punkte-Marke. Laut IHK sind in den vergangenen 3 Jahren in Ostwestfalen mehr als 9.400 Industriearbeitsplätze weggefallen.
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12: Das ist heute nicht ganz so sonnig wie gestern. Wir kommen auf 19 Grad. Die Sonne hat es ein bisschen schwerer, sich durchzusetzen. Morgen sind wir bei 21 mehr Sonne, ab Donnerstag Herbst.
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12: Ein aggressiv drüber, ne?
11: Blitzer und Vergänger. Nee, aggressiv fand ich es eben gerade so ein bisschen. Da hast du an dem Mikro so umgerüttelt, um dir das zurechtzulegen. Ich kann den Tisch auch höher stellen, wenn du das möchtest. Oder niedriger. Ja, ich kann ja alles machen.
12: Ja, nein.
11: In unserem neuen Studio auf dem Kessel. Nö, aggressiv kam das nicht rüber. Aber da, ich hoffe, gibt nichts, was dich jetzt auf den Straßen wütend werden lässt.
12: Nein, alles gut. Lagische Straße gibt es ein bisschen Stau heute auf A33 Richtung Bielefeld. Auch ein bisschen mehr los als sonst. Und geblitzt wird an der Drögestraße, der Gütersloher, an der Tunnelstraße und der Paderborner sowie an der Friedrich-Hagemann.
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11: Moin, moin zusammen. Und ja, Kloppo hat Feierabend. Ne? Ist jetzt gerade durch mit seinen Nations League-Spielen. Die Premiere des neuen Bundestrainers. Da geht's heute Abend aber schon wieder weiter. Der Nachwuchs ist dran. Die deutsche U21-Nationalmannschaft. Und die spielt in unserem Wohnzimmer in der Schüko Arena. Ihr könnt mit dabei sein. Unser Thema gleich hier bei Radio Bielefeld. Schönen Dienstagmorgen mit euch.

0: Heute Abend heißt es in der Schüko-Arena. Bitte erheben Sie sich von Ihren Plätzen für die deutsche Nationalhymne. Radio Bielefeld ist hier am Dienstag um 20 vor 9 mit Sebastian Wiese.
1: Und Timo Teich, klar.
0: Ja, heute Abend spielt nämlich die deutsche U21-Nationalmannschaft in Bielefeld im Wohnzimmer von unserer Arminia. Es ist das Abschlussspiel der EM-Qualifikation gegen Georgien.
1: Ja, die U21, die junge Ausgabe der Nationalmannschaft. Statt Kimmich und Kloppo heißen die Protagonisten Tresoldi und Di Salvo. Und auch die Jungs können kicken. Die deutsche U21 ist Vize-Europameister. Aktuell führt die Mannschaft die Quali-Gruppe für die EM an.
0: Ja, und heute Abend könnte es eine Rekordkulisse geben, ne? Bis gestern waren für das Spiel schon über 17.000 Tickets verkauft. Ich finde, das ist schon eine ganze Menge. Aber vielleicht werden es sogar noch die 20.000. Es ist tatsächlich 20 Jahre her, dass die U21 vor so einer Kulisse, vor so einer Masse an Menschen gespielt hat. War damals 2006 in Leverkusen.
1: Und wir haben Tickets für euch. Und wer ist dabei?
2: Guten Morgen, ihr Lieben, hier ist Manuela. Ich würde super, super gerne heute Abend ins Stadion gehen, weil ich mir schon immer wünsche, mal ein Spiel der deutschen Nationalmannschaft zu sehen. Und die jungen Wilden sind natürlich super interessant. Das sieht man ja halt auch schon bei den Spielen, die jetzt in der Nations League waren, dass die Jungen das Feld von hinten aufräumen. Und alle meine Fanartikel liegen hier noch von der WM, also gebt mir die Tickets und los geht's. Schönen Tag.
1: Ja, bitte, sehr gerne, viel Spaß. Auch Mario darf heute Abend in der Schüko-Arena die deutsche Nationalhymne mitsingen, wenn die U21 gegen Georgien spielt.

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0: 8:48 Uhr. 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
1: Da haben wir weiter die Blitzer an der Drögestraße, an der Gütersloher, an der Tunnelstraße und an der Paderborner Straße stadtauswärts. Friedrich-Hagemann-Straße ist auch noch dabei. Ich hatte mich gerade schon gefragt, was ist das auf meinen Kopfhörern?
2: Irgendwas hakt hier.
1: Aber das bist du.
2: Ich bin meine Pferde gesattelt hier.
1: Ja, mein rechter Kopfhörer, also mein Ohr vom rechten Kopfhörer, der zuckte nämlich generell schon. Und du kannst sehr gut auch Störgeräusche nachmachen.
2: Ja, auch wenn ich rede, ne?
0: Wenn ihr noch irgendwas habt, was stört, dann klingelt durch 08800 300. Kostenlose Radio Bielefeld Verkehrshotline.

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1: Schönen Dienstagmorgen mit uns.
2: Im Brackwede hat es gebrannt.
3: Ja, aber nichts passiert. Die Bielefelder Feuerwehr musste gestern Abend zu einem Einsatz nach Brackwede ausrücken. Aus bisher ungeklärter Ursache brannte in einer Kleingartenanlage an der Westfalenstraße ein Gartenhaus. Das Feuer war innerhalb einer Stunde gelöscht. Verletzt wurde niemand. Die Feuerwehr war mit rund 40 Kräften im Einsatz. Nach der Landtagswahl in Sachsen-Anhalt kommt das Parlament heute Vormittag erstmals in Magdeburg zusammen. Gewählt werden soll der neue Landtagspräsident. Die Wahl des neuen Ministerpräsidenten steht noch nicht auf dem Programm. Die AfD war bei der Wahl klar stärkste Kraft geworden, verpasste aber die absolute Mehrheit. Dörte Hein berichtet aus Magdeburg.
4: Nach ihrem Wahlsieg im September will die AfD in Sachsen-Anhalt den ranghöchsten Politiker stellen. Das ist der Landtagspräsident. Als Kandidaten dafür hat die AfD Tobias Rausch aufgestellt. Der 35-Jährige hat schon viel Erfahrung im Landtag. Er ist seit 2016 Abgeordneter. Damit er tatsächlich Landtagspräsident wird, ist die AfD auf die Stimmen des BSW angewiesen. Das hat seine Zustimmung schon zugesagt. Mit Spannung wird nun erwartet, ob die Wahl tatsächlich reibungslos über die Bühne geht. Die AfD ist in Sachsen-Anhalt vom Verfassungsschutz als gesichert rechtsextrem eingestuft. Vor dem Landtag haben verschiedene Bündnisse Proteste angekündigt.
3: Ein Polizist in Bielefeld hat mit Hilfe eines geliehenen E-Scooters einen mutmaßlichen Betrüger gefasst. Der 21-Jährige wollte ein gefälschtes iPhone verkaufen und hatte sich mit einem Käufer am Donnerstagabend in Baumheide verabredet. Dieser Käufer, ein 38-Jähriger aus Flotow, war zuvor schon einmal auf den Betrug hereingefallen. Er ging zum Schein auf das neue Angebot ein und informierte die Polizei. Als der Betrug bei der Übergabe aufflog, flüchtete der Täter. Laut Polizei nahm ein Beamter einen E-Scooter im angrenzenden Park polizeilich in Anspruch und holte den Flüchtigen damit ein. Plastikverpackungen können für Unternehmen bald deutlich teurer werden. Union und SPD im Bundestag planen eine neue Steuer auf Kunststoff. Das geht aus einem Gesetzentwurf hervor, der der dpa vorliegt. Tanja Wagner hat die Einzelheiten.
5: Ab Juli sollen für jede Tonne Kunststoff in Verpackungen 550 Euro fällig werden. Damit will die Regierung Anreize schaffen, weniger Plastik zu produzieren. Gleichzeitig will sie zusätzliche Einnahmen generieren. Schon für das kommende Jahr rechnet der Bund mit Steuereinnahmen von über 800 Millionen Euro. Unter das Gesetz sollen Verpackungen fallen, deren Kunststoffanteil mehr als 5% beträgt, unter anderem bei Folien, Verschlüssen, Deckeln und Kapseln. Der Entwurf muss noch innerhalb der Regierung abgestimmt werden.
3: Die deutsche U21-Fußballnationalmannschaft will zum Abschluss der Länderspielpause das Ticket für die Europameisterschaft im kommenden Sommer lösen. Nach den klaren Erfolgen gegen Lettland und Malta trifft der DFB-Nachwuchs heute Abend in der Bielefelder Schüko-Arena auf Georgien. Mit einem Sieg hat Deutschland das EM-Ticket sicher. Andernfalls müsste man da auf das Ergebnis von Verfolger Griechenland in Nordirland achten. Anstoß heute Abend ist um 18 Uhr. Über 17.000 Tickets sind bisher verkauft worden. Die deutsche U21 darf sich auf ihre größte Kulisse bei einem Heimspiel seit 20 Jahren freuen. Die EM findet ab Mitte Juni in Albanien und Serbien statt.
1: Wir schauen aufs Radio Bielefeld. Wetter ist nicht ganz so sonnig wie gestern, ne?
2: Die Sonne hat es heute ein bisschen schwerer, bei 19 Grad sich durchzusetzen. Bisschen bedeckt der Bielefelder Himmel. Morgen bei 21 Grad wieder sonniger und dementsprechend auch wärmer. Ab Donnerstag wird's frisch, Freitag nur noch 12 Grad, Wind und Regen.
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1: Gleich 9:04, da werfen wir nochmal einen schnellen und aktuellen Blick aus dem Fenster auf die Straßen.
2: Da sind 5 Blitzer aktiv. Paderborner Straße auswärts in Sennestadt, Tunnelstraße in Oerlinghausen, Gütersloher Straße Höhe Südring, Friedrich-Hagemann-Straße und an der Dröge-Straße da Richtung Kreisverkehr fahrend.
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1: Moin Moin zusammen. Tag 2 auf dem Kessel, ne? Und so langsam ruckelte sich ein, die Aufregung war, fand ich gestern, deutlich größer. Wie ist bei euch jetzt mittlerweile?
3: Ja, schon
1: wieder ein paar Stunden hier.
2: Ist okay.
3: Ist okay. Ein bisschen besser, aber immer noch ein bisschen da.
2: Ja, ja. Also geht schneller als gedacht, das können wir auch festhalten.
1: Nachdem man sich selber so halbwegs jetzt hier eingeruckelt hat und irgendwie klarkommt, ne, kann man sich jetzt auch mal um die Nachbarn kümmern. Das ist ja ganz wichtig, dass man da ein gutes Verhältnis hat. Unser Thema gleich hier, gegen 9:15.

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1: Am Dienstag um 8:45 mit Sebastian Wiese.
2: Und Timo Teichler.
1: Und der Ralf, der hat uns heute früh nochmal so ein bisschen wehmütig, so ein bisschen traurig gemacht.
2: Oh.
1: Ja, der hat uns ein Foto geschickt von dem dunklen Studio auf dem Süsterplatz. Weißt doch, das von früher, das alte da in der Altstadt, ne? Lichter aus, keiner mehr drin, alles verlassen irgendwie. Also ein bisschen traurig. Aber nur so ein bisschen. Denn jetzt haben wir ein neues Zuhause hier auf dem Kessel bringen. Seit gestern senden wir von hier. Läuft noch nicht alles rund. Heute früh hatten wir auch so kurzzeitig technische Probleme, aber haben wir alles in den Griff bekommen. An der Stelle nochmal danke an Mario, den Techniker, ne, der sich ganz fix hier bei uns gemeldet und geholfen hat. Wesentlicher Wohlfühlfaktor, der steht jetzt tatsächlich seit heute in der Küche. Weiß gar nicht, ob der Chef es schon gesehen hat.
2: Ja,
1: der ist ja auch schon hier. Ja? Wir haben uns die alte Filterkaffeemaschine gesichert, haben die jetzt hier rübergebracht und trinken seit heute Morgen wieder. Ah, dieses herrliche schwarze Gold, das ist so lecker, so lecker.
2: Und zum Wohlfühlen trägt ja nicht nur der Kaffee bei, sondern auch eine gute Nachbarschaft. Mit den Nachbarn willst du ja keinen Ärger haben.
1: Nee, nee.
2: Deswegen hat der Kollege Forspel gesagt, ich gehe mal vorbei, sag Hallo bei den Geschäften, auch bei den Jungs hier auf dem Kesselbrink, der Polizei, Bäcker und Co. Und auch hier nebenan im H1. Da könnten wir uns Hilfe holen, wenn wir bei Kaffeehilfe bräuchten.
3: Wir haben hier viele Kaffeemaschinen im Haus und auch auf jeden Fall genug Eier für euch alle.
4: Zeynep, du arbeitest hier bei der Volksbank. Und wie ist es am Kesselbrink zu arbeiten?
5: Sehr unterschiedliche Kunden, alle ganz einzigartig, finde ich.
4: So, Jungs, auch ihr gehört dazu.
6: Echt?
4: Auch ihr seid Nachbarn?
6: Ja, klar.
4: Du sitzt hier auf dem Boden. Dir geht's gut? Ist das hier so ein bisschen dein Stammplätzchen?
6: Ja, das ist unser zweites Wohnzimmer, unser zweites Zuhause. Wir sitzen hier in Gesellschaft, was will man so zu Hause, und wir haben keine Arbeit im Moment und ja. Aber mir geht's gut, oder uns geht's gut und wir ein bisschen sitzen hier, ja.
1: Ja, Hauptsache allen geht's gut.
2: Ja.
1: Hast du gehört, wie gut es ist, dass wir jetzt eine Filterkaffeemaschine haben? Weil Bohnen habe ich jetzt nicht gehört, dass sie uns Bohnen geben können, sondern Filterkaffee.
2: Geschmäcker sind verschieden.
1: Ja, du, ich weiß nicht genau, was wir mit den Eiern noch anfangen können. Ob wir da, ich glaube, einen Herd haben wir nicht, ne? Auf jeden Fall, ja, freuen wir uns, dass wir hier sind. Und ich muss jetzt nur noch mein Schließfach wieder kriegen. Das haben wir gestern, da hat sich einer zu schaffen
2: gemacht. Die 11.
1: Die 11. Also wer das jetzt hört von den Kollegen, sich angesprochen fühlt, ich weiß nicht, wer sich da ran rum ramentert hat, das Ding wieder freimachen. Das gehört dem Wiese, ne?

0: Oh, das ging mal abrupt zu Ende hier. Mensch, meine Güte.
1: Du bist alles anders.
0: Gleich 9.25 Uhr. Wir schauen schnell und aktuell, was auf den Straßen los ist.
1: Da ist aber alles gleich. Paderborner Straße wird weiter geblitzt. An der Gütersloher Höhe Südring, an der Tunnelstraße in Oerlinghausen sowie an der Dröge und der Friedrich-Hagemann-Straße.

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8: Jetzt eure Nummer 1. Schönen Dienstag wünschen wir euch.
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8: Ich hoffe, ihr habt alle nochmal geübt. Ne? Nicht, dass irgendeiner heute Abend Brühe im Lichte oder wie war das bei Sarah Connor singt. Ne? Die deutsche U21-Nationalmannschaft spielt in der Schüko Arena.
9: Ja, und die will zum Abschluss der Länderspielpause das Ticket für die Europameisterschaft im kommenden Sommer lösen. Nach den klaren Erfolgen gegen Lettland und Malta trifft der DFB-Nachwuchs heute Abend in der Bielefelder Schüko Arena auf Georgien. Mit einem Sieg hat Deutschland das EM-Ticket auf jeden Fall sicher. Die Baustelle auf der Dornberger Straße dauert nach jetzigem Stand 2 Wochen länger als geplant. Laut Straßen NRW müssen einige Verzögerungen bei den Arbeiten aufgeholt werden. Die gesamte Baumaßnahme soll jetzt Ende November beendet sein. Mit Peter Hegemann und Georg Nagel sind gleich 2 Deutsche unter den Auserwählten in der Preiskategorie Medizin gewesen. Nun steht in Stockholm die 2. Nobelpreisentscheidung des Jahres an. Am Vormittag wird die Königlich Schwedische Akademie der Wissenschaften verkünden, wer in diesem Jahr mit dem Physik-Nobelpreis ausgezeichnet wird. Ein Polizist in Bielefeld hat mit Hilfe eines geliehenen E-Scooters einen mutmaßlichen Betrüger gefasst. Der 21-Jährige wollte ein gefälschtes iPhone verkaufen und flüchtete bei der Übergabe am vergangenen Donnerstagabend in Baumheide. Laut Polizei nahm ein Beamter einen E-Scooter im angrenzenden Park polizeilich in Anspruch und holte den Flüchtigen damit ein. Plastikverpackungen können für Unternehmen und womöglich dann auch die Endverbraucher bald deutlich teurer werden. Die Koalitionsfraktionen aus Union und SPD im Bundestag planen eine neue Steuer auf Kunststoff. Schon für 2027 wird mit zusätzlichen Steuereinnahmen von über 800 Millionen Euro gerechnet. In Magdeburg kommt heute Vormittag erstmals der neu gewählte Landtag von Sachsen-Anhalt zusammen. Auf der Tagesordnung steht die Wahl des Parlamentspräsidenten. Das BSW hat bereits angekündigt, dem AfD-Kandidaten ins Amt zu verhelfen. Die Bielefelder Feuerwehr musste gestern Abend zu einem Einsatz nach Brackwede ausrücken. Aus bisher ungeklärter Ursache brannte in einer Kleingartenanlage an der Westfalenstraße ein Gartenhaus. Das Feuer war innerhalb einer Stunde gelöscht. Verletzt wurde niemand.
8: Wir schauen aufs Radio Bielefeld-Wetter.
10: Da hat sich die Sonne gerade erstmal verzogen. Passiert im Laufe des Tages noch mal häufiger, dass da eine etwas größere Wolkenfront unterwegs ist. Stellenweise gibt es ab Mittag aber auch Lücken. Das Ganze dann, wie gesagt, bei 19 Grad. Morgen sind es 21, zeigt sich die Sonne verstärkt. In der Nacht fängt es an zu regnen. Dementsprechend wird das Wetter auch nicht mehr so gut. Donnerstag, Freitag eher durchwachsen zwischen 12 und 14 Grad.
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8: Um kurz nach 10 schauen wir noch mal schnell und aktuell, was auf den Straßen los ist.
10: An der Drögestraße, der Friedrich-Hagemann, der Gütersloher Straße, an der Tunnelstraße in Oerlinghausen und der Paderborner Straße in Sennestadt wird auch geblitzt.
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8: Wir erfüllen eure Wünsche. Nur her damit über radiobielefeld.de. Vielleicht möchte ja jemand mal Taylor Swift treffen, ein Konzert besuchen. Ja, schreibt es uns auch einfach. Vielleicht wird es heute noch.

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0: ist 9.47 Uhr. 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
1: Tunnelstraße, Paderborner, Gütersloher, Friedrich Hagemann und Drögestraße wird geblitzt.
0: Ja, sorry, ich musste noch die. Ich hatte gerade die Uhr da oben ist. Roxane Bock steht im Studio. Bist du auch noch aufgeregt oder ist heute schon besser?
2: Ach, viel besser, viel, viel besser. Ich bin halbwegs entspannt und freue mich auf richtig schöne 4 Stunden mit euch.
0: Ja, dann geht's gleich weiter mit Roxy ab 10.

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0: Hallo zusammen am Dienstagmorgen.
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0: Im Studio für euch. Tim Donsbach.
2: Guten Morgen.
0: Und Roxane Brockschneider. Ich brauche gerade mal Ihren E-Scooter.
2: Keine Sorge, ich bin Polizist. Ich muss unweigerlich an Frank Drebin speziell denken.
0: Ja, so stelle ich mir das auch vor, wie das am vergangenen Freitagabend in Baumheide vor sich gegangen ist. Ne?
2: Da hat nämlich ein Polizist mit Hilfe eines geliehenen E-Scooters einen mutmaßlichen Betrüger gefasst. Der 21-Jährige wollte ein gefälschtes iPhone verkaufen und hatte sich mit einem Käufer am Freitagabend in Baumheide verabredet. Dieser Käufer, ein 38-Jähriger aus Flotow, war zuvor schon einmal auf den Trug hereingefallen. Er ging zum Schein auf das neue Angebot ein und informierte vorab die Polizei. Als der Betrug bei der Übergabe aufflog, flüchtete der Täter. Laut Polizei nahm ein Beamter einen E-Scooter im angrenzenden Park, Zitat, polizeilich in Anspruch und holte den Flüchtigen damit ein. Seit knapp einer Woche gilt der neue Tankrabatt. Er soll Autofahrer von den hohen Spritpreisen entlasten. Doch bei vielen herrscht inzwischen Ernüchterung, denn der Rabatt verpufft und macht Tanken kaum günstiger. Im Gegenteil, Sprit ist teurer als zu Beginn des Tankrabatts. Diana Kramer mit den Hintergründen.
3: Es ging zuerst gut los. Zum Start am 1. Oktober sanken die Preise an vielen Tankstellen schon nach Mitternacht. Einige Tage später ist davon aber kaum noch etwas übrig. Die Entlastung durch die Energiesteuersenkung schmilzt wieder zusammen, heißt es vom ADAC. Der Liter Super E10 unter 2 Euro, die absolute Ausnahme. Eine offensichtliche Begründung dafür hat der ADAC aber nicht, da sich Ölpreis und Euro-Dollar-Wechselkurs nur wenig verändert haben. Die einzige Chance, vergleichsweise noch günstig zu tanken, bleibt daher vor 12 Uhr.
2: In Magdeburg kommt heute Vormittag erstmals seit der Wahl der neue Landtag zusammen. Weil die AfD zum ersten Mal den Landtagspräsidenten stellen könnte, haben mehrere Bündnisse Proteste angekündigt. Die AfD ist bei der Wahl vor gut einem Monat mit knapp 44% stärkste Kraft geworden. Fiona Reinhardt berichtet.
4: Der Verfassungsschutz hat die AfD in Sachsen-Anhalt als gesichert rechtsextrem eingestuft. Deswegen wollen die Bündnisse vor dem Landtag ein Zeichen setzen. Zum Beispiel sollen im Chor die ersten 20 Artikel des Grundgesetzes vorgelesen werden. Die beschreiben zentrale Prinzipien Deutschlands wie die Demokratie und die Gewaltenteilung. Unterstützung bekommt die AfD dagegen vom BSW. Das will für den Kandidaten der AfD stimmen und ihm so zu einer Mehrheit verhelfen. Gründerin Sarah Wagenknecht findet, die stärkste Fraktion eines Landtags sollte auch den Landtagspräsidenten stellen.
2: Im Zuge der Baustelle auf der Herforder Straße wird ab heute die rechte Spur stadtauswärts fahren zwischen der Beckaustraße und dem Stadtholz gesperrt. Die Stadtwerke sanieren hier einen Versorgungsschacht. Die Sperrung dauert voraussichtlich 4 Wochen. Die gesamte Baumaßnahme soll bis zum Jahreswechsel abgeschlossen sein. Seit Februar verlegen die Stadtwerke unter der Herforder Straße Leerrohre. Später folgen die Stromkabel. Damit setze man einen weiteren Schritt zu einem modernen und leistungsfähigen Stromnetz um, heißt es. Die deutsche U21-Fußballnationalmannschaft will zum Abschluss der Länderspielpause das Ticket für die Europameisterschaft im kommenden Sommer lösen. Nach den klaren Erfolgen gegen Lettland und Malta trifft der DFB-Nachwuchs heute Abend in der Bielefelder Schüko-Arena auf Georgien. Mit einem Sieg hat Deutschland das EM-Ticket sicher. Andernfalls müsste man auf das Ergebnis von Verfolger Griechenland in Nordirland achten. Die EM findet ab Mitte Juni in Albanien und Serbien statt. Heute Abend ist Anschluss um 18 Uhr. Über 17.000 Tickets sind bisher verkauft worden. Die deutsche U21 darf sich auf ihre größte Kulisse bei einem Heimspiel seit 20 Jahren freuen.
0: Danke, Tim. Weißt, worüber ich mich freue? Guck mal, wenn ich mein Mikrogalgen hier bewege, macht es keine Pustgeräusche mehr.
2: Es ist alles neu.
5: Es ist so herrlich, Leute.
0: Heute und morgen gibt es auch noch freundliches Wetter. Bei so einem Mix aus Sonne und Wolken 19 bis 21 Grad. Ab Donnerstag sehr unbeständiges Herbstwetter mit Regen, mit Wind und nur noch 12 bis 14 Grad für den Rest der Woche. Die Nächte sind 12 bis 8 Grad kalt.
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0: Auf der Friedrich-Hagemann-Straße wird zurzeit geblitzt. Immer noch auf der Gütersloher und der Drögestraße, in Oerlinghausen auf der Tunnelstraße, so rum, Paderborner Straße. Ich wünsche euch allen eine gute Fahrt. Und wenn es noch mehr zu melden gibt, sagt dann 08.800.300.
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0: Mit Tim und Roxane.
2: Hallo.
0: Ach, wie das so ist, wenn man umgezogen ist, ne? Man sucht erstmal alles. Wo sind nochmal die Kaffeetassen? Ne? Warum blinkt der Kaffeeautomat immer zu? Was muss ich nur tun? Warum haben wir eigentlich keine Mülleimer mehr unterm Schreibtisch? Wie kriege ich den Fernseher auf NTV gestellt? Aber wenn das alles ist, Tim, oder?
2: Dann, ja. Ich glaube, das schaffen wir diese Woche.
0: Das Klagen auf hohem Niveau. Ja. Wir müssen uns einfach noch ein bisschen einruckeln. Dann ist es ja auch zu Hause so, ne? Hast du die Schränke neu eingeräumt? Ja. Weißt du nicht mehr, wo stehen nochmal die Gläser und Co.? Ja. Wir haben dafür den schönsten Sonnenaufgang der Welt. Du warst auf der Dachterrasse, ne?
2: Ich war auf Dachterrasse heute. Oh, hab mir alleine den Sonnenaufgang angeschaut.
0: Ja, das muss auch mal sein. 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

0: Also ich habe meinem Sohn letzte Woche, als der Tankrabatt gerade so ein paar Tage alt war, den Wagen mal voll getankt, hat der sich gefreut. Habe ich glatt nochmal eine dicke Umarmung gekriegt. Aber da sind ja auch unstemmbare Summen für so junge Burschen. Ne? Mit dem Tankrabatt sind wir ja mittlerweile auch wieder recht angeschmiert. Ne? Atze singt ein Lied davon.
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3: Ja, nee, ist klar.
4: Der Tankrabatt 2.0 ist da. Und, habt ihr da schon was von gemerkt? Nee, ne? Ich auch nicht. Ich habe nur neulich, als Fritze Merz die 17 Cent Rabatt angekündigt hat, gesehen, dass die Tankstellen diese 17 Cent sofort auf den Preis draufgehauen haben. Ja, das ist Verarsche auf hohem Niveau. Wenn man sich mal überlegt, dass der Spritpreis zur Hälfte aus Steuern besteht. Ja, sicher, was denkt ihr denn? Was ist da drin? Energiesteuer, CO2-Abgabe, Erdölbevorratungsabgabe. Habe ich noch nie gehört, aber ist drin. Wie bei so einer Frikadelle. Alles drin. Obendrauf noch die Mehrwertsteuer. Und bitte, gute Fahrt. Ist klar. Der Sprit ist und bleibt einfach zu teuer in Deutschland. Ja, das ist nicht nur meine Meinung. Die Tankstellen melden jetzt immer öfter Fälle von Benzinklau. Ja, wir werden kriminalisiert. Dabei ist doch Benzinklau für den Berufspendler wie Mundraub. Aus der Not heraus. Ich plädiere für mildernde Umstände. Weil, wer gar nicht erst ins Kassenhäuschen geht, der kommt auch nicht in die Versuchung, noch schnell einen Snickers zu klauen. So, und da haben wir ihn doch, den positiven Effekt am teuren Sprit. Wer Sprit klaut, der vermeidet Junkfood und liegt am Ende auch unserem Gesundheitssystem nicht mit Diabetes auf der Tasche.
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Radio Bielefeld Blitzer und Verkehr hier. Staus oder Störung habt ihr nicht gemeldet, aber die Blitzer, die stehen noch auf der Tunnel- und Drögestraße, auf der Gütersloher Straße und auf der Friedrich-Hagemann. Paderborner habe ich schon gesagt, statt auswärts fahren. Ne? Dann jetzt alles gleich. Ich wünsche euch

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15: Hallo zusammen.
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15: Mit Tim Donsbach.
18: Guten Morgen.
15: Und Roxane Brockschnieder. 18, 4, 23, 7, 21. Ich glaube, das werden heute die richtigen Zahlen. Wir sind heute Abend reich.
19: Das wäre schön. Beim Eurojackpot geht es bei der heutigen Ziehung erneut um den größtmöglichen Gewinn von 120 Millionen Euro. Um das Geld zu gewinnen, müssen Spielteilnehmer die richtigen 5 Gewinnzahlen und 2 sogenannte Eurozahlen tippen. Bislang haben schon 4 Personen aus Deutschland jeweils die Maximalsumme gewonnen. Der ehemalige Präsident des Bundesnachrichtendienstes August Hanning ist am Morgen unter Spionageverdacht festgenommen worden. Außer Hanning wurde auch ein ehemaliger enger Mitarbeiter von ihm festgenommen. Der Vorwurf lautet auf Ausspähen von Landesgeheimnissen, Landesverrat und Spionage für eine fremde Macht. Ein Polizist in Bielefeld hat mit Hilfe eines geliehenen E-Scooters einen mutmaßlichen Betrüger gefasst. Der 21-Jährige wollte ein gefälschtes iPhone verkaufen und flüchtete bei der Übergabe am vergangenen Freitagabend in Bormheide. Laut Polizei nahm ein Beamter einen E-Scooter im angrenzenden Park polizeilich in Anspruch und holte den Flüchtigen damit ein. Das Bundesverkehrsministerium legt heute einen sogenannten Infraplan für die Schiene vor. Der Plan soll für mehr Transparenz sorgen, wie die Infrastruktur Schritt für Schritt leistungsfähiger und verlässlicher werden soll. Vorgesehen ist eine bessere Steuerung der Deutschen Bahn durch das Verkehrsministerium. Im Zuge der Baustelle auf der Herforder Straße wird ab heute die rechte Spur statt auswärts fahren zwischen der Beckhausstraße und dem Stadtholz gesperrt. Die Stadtwerke sanieren hier einen Versorgungsschacht. Die Sperrung dauert voraussichtlich 4 Wochen. Die gesamte Baumaßnahme soll bis zum Jahreswechsel abgeschlossen sein. Die deutsche U21-Fußballnationalmannschaft will zum Abschluss der Länderspielpause das Ticket für die Europameisterschaft im kommenden Sommer lösen. Nach den klaren Erfolgen gegen Lettland und Malta trifft der DFB-Nachwuchs heute Abend in der Bielefelder Schüko-Arena auf Georgien. Mit einem Sieg hat Deutschland das EM-Ticket sicher. In Frankfurt wird heute die 78. Frankfurter Buchmesse eröffnet. Die Messe ist dann ab morgen zunächst für Fachbesucher da. Ab Freitag sind auch Privatleute willkommen. Auf 10 Bühnen sind bis Sonntag mehr als 1000 Redner zu erleben.
15: Jetzt stellen wir mal vor, die Zahlen wären wirklich die richtigen. Und dann
19: 120 Millionen.
15: 120 Millionen.
19: Lässt sich allein
15: dann bringt er mir aber mal ein Brötchen vorbei, wenn das geklappt hat mit meinen Zahlen. Ne? Wir gucken aufs Wetter. Insgesamt gibt es heute dann nicht so viel Sonne wie gestern, aber es ist trotzdem schön heute und morgen. Vor allem noch warm mit 19 bis 21 Grad. Ab dem Donnerstag stehen die Zeichen dann auf Herbst, dann nur noch 12 bis 14 Grad die restliche Woche über und auch ordentlich regnerisch mit nur wenig Sonne.
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15: Im Moment gibt es Blitzer, frisch gemeldet einer, der wird gerade aufgebaut auf der Seelhausenstraße. Die Tunnelstraße ist noch mit dabei, Paderborner Stadt auswärts fahrend, Gütersloher Straße, Höhe Südring steht die Maschine, Friedrich-Hagemann-Straße und auf der Drögestraße.
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15: Ja, da wirst du heute Abend ja bei ganz schönem Wetter auf der Alm die U21er kicken sehen, oder?
19: Gutes Wetter, ist nicht zu kalt, nicht zu warm, schön Fussi gucken.
15: Ne, Spiel gegen Georgien, ist ja Länderspiel heute in der Schüko Arena der U21 und es geht auch um was, ne?
19: Ja, also sie müssen ja gucken, sind ja glaube ich punktgleich mit Griechenland. Also wenn sie gewinnen, sind sie durch als Erster in der Gruppe, dann sind sie qualifiziert für die EM. Es gibt noch andere Möglichkeiten, aber so ein Sieg wäre schon ganz gut.
15: Wäre schön, ne? Where the magic happens, ne? Auf allem, da hätten wir schon ein bisschen Spaß dran. Also viel Spaß heute Abend. Dir, du hast ja jetzt auch, hast du doch?
19: Ja, tschüss!
15: Tschüss!

0: Wir sind Nobelpreis-Leute. Radio Bielefeld läuft bei euch um 20 Minuten vor 11. Zwei Deutsche bekommen zusammen mit ihrem amerikanischen Kollegen den Nobelpreis für Medizin. Ihre Arbeit zeigt wohl, wie Nervenzellen im Gehirn Erinnerungen, Gefühle und Verhaltensweisen formen. Da sind wir noch glatt mit ein bisschen stolz. Ne? Mal gucken, wie es heute Mittag beim Physik-Nobelpreis ausgeht. Da wird nachher also der Preisträger bekannt gegeben. Radio Bielefeld-Kollege Robert Jans, der hat schon mal einen Physik-Nobelpreis rausgesucht, den wahrscheinlich nahezu jeder von uns heute Morgen schon benutzt hat.
1: Ja, aber Leute, ich sehe hier nichts. Kann vielleicht mal irgendjemand das Licht anmachen? Sonst kann ich das hier gar nicht vorlesen. Also mit Vorlesen meine ich natürlich, ich habe das alles im Kopf frei. Ist klar. So, Licht an und dafür gab es einen Nobelpreis. Und auch bei euch leuchtet bestimmt gerade irgendwo eine LED-Lampe. Und dahinter steckt tatsächlich preisgekrönte Physik. 2014 ging der Physik-Nobelpreis an drei Forscher für die Entwicklung effizienter blauer LEDs.
2: Das ist blaues Licht.
3: Und was macht es?
2: Es leuchtet blau.
1: Ja, jetzt denkt ihr vielleicht schön, aber meine Küchenlampe, die ist doch weiß. Genau, und da liegt der Knackpunkt. Rote und grüne LEDs, die gab es nämlich schon länger. Richtig schwierig war das aber eben mit den blauen Lampen.
4: Die blaue Lampe ist ein Blaulicht.
5: Blaulicht, ja.
1: Das Blaulicht. Aber tatsächlich erst mit diesen effizienten blauen LEDs wurde der Weg frei für die hellen, weißen und sparsamen LED-Lampen, die heute überall hängen. In der Küche, im Büro, im Auto. Ich sag ja, überall. Also, wenn euch heute jemand fragt, ob ihr schon mit Nobelpreiswissenschaft zu tun hattet, dann einfach mal nach oben schauen. Die Chancen stehen ziemlich gut.
6: Was ist jetzt los? Regie! Der dämliche Hausmeister hat das Licht ausgemacht. Ich glaub das nicht.
0: Gegen 12 Uhr wird dann gleich der diesjährige Physik-Nobelpreis bekannt gegeben. Wer für was geehrt wird, das erfahrt ihr dann bei uns in den Radio Bielefeld-Nachrichten. Mit uns seid ihr ja immer am Puls der Stadt.

Ja, gleich hier die nächste Premiere an Tag 2 im neuen Radio Bielefeld-Studio am Kessel bringt Tim Forsberg dann mit seiner ersten Nachrichtenschicht. Er hält uns da auf dem Laufenden in Sachen U21-Fußballnationalmannschaft heute Abend in der Schoko-Arena. Und wir gucken auch nach Sachsen-Anhalt, was dort nach der Wahl heute passiert. Radio Bielefeld Blitzer und Verkehr jetzt. Auf der Seelhausenstraße gibt's eine neue Blitze, Gütersloher Straße, Dröge Straße ebenfalls. Guten

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1: Hallo zusammen. Ja, Kollege Tim Vorspel steht jetzt auch erstmals hier im neuen Studio-Raumschiff. Ne?
2: Hallo zusammen.
1: Mein Name ist Roxane Brockstieder. Tim, du bist heute Abend auch beim Deutschlandspiel auf der Alm dabei, ne?
2: Ja, ich freue mich total, Roxy. Muss noch mal gucken, ob ich das Deutschland-Trikot finde, was ich da nach der verkackten WM ganz tief im Schrank vergraben habe.
1: Das mal sehen, ein bisschen schwarz-rot-gold an, ne? Ordentlich anfeuern kann nicht schaden. Für die deutsche U21 geht's um EM-Tickets, ne?
2: Oder ja, genau. Gegen Georgien reicht der Mannschaft von Trainer Antonio Di Salvo ein Sieg, um die Qualifikation und Platz 1 in der Gruppe F sicher zu machen. Anstoß in der Schüko Arena ist um 18 Uhr. Mehr als 17.000 Tickets sind bereits verkauft. Das ist eine echte Ansage von Bielefelder Fußballfans. Besonders im Fokus steht Stürmer Nicolo Trisoldi. Nach seinem Dreierpack gegen Malta fehlen ihm noch nur 2 Tore zum neuen U21-Torrekord. Der ehemalige BND-Chef August Hanning ist nach Bildinformationen wegen Spionageverdachts festgenommen worden. Gegen den 80-Jährigen und einen ehemaligen Mitarbeiter des Bundesnachrichtendienstes ermittelt der Generalbundesanwalt unter anderem wegen des Verdachts auf, Zitat, Landesverrat und Spionage für eine fremde Macht. Hanning soll geheime Informationen gegen Geld gekauft haben, um sie im Rahmen seiner Beratungstätigkeit weiterzuverkaufen. Er leitete den deutschen Bundesnachrichtendienst von 1998 bis 2005. Ein Monat nach der Landtagswahl gehen heute wieder die Blicke nach Sachsen-Anhalt. In Magdeburg kommt das neu gewählte Parlament in diesen Minuten zu seiner ersten Sitzung zusammen. Die Wahl des Ministerpräsidenten steht noch nicht auf dem Programm, aber die des Landtagspräsidenten. Die AfD hat als stärkste Fraktion Vorschlagsrecht und schickt Tobias Rausch ins Rennen. Begleitet wird die Sitzung von Protesten. Simon Krämer berichtet für uns aus Magdeburg.
3: Schon früh am Morgen, Stunden vor Beginn der Landtagssitzung, kamen die ersten Demonstranten. Der Landtag, mitten in der Innenstadt von Magdeburg, ist mit Polizeigittern weiträumig abgesperrt und dutzende Polizeiautos stehen davor und in den angrenzenden Straßen. Denn auf der ersten Landtagssitzung nach der Wahl in Sachsen-Anhalt liegt ein ganz besonderer Fokus. Denn zum ersten Mal könnte in Deutschland ein Landtagspräsident der AfD gewählt werden. Als Chef der Landtagsverwaltung hat er viele Befugnisse und gilt als ranghöchster Politiker des Landes. Die AfD wird vom Verfassungsschutz in Sachsen-Anhalt als gesichert rechtsextrem eingestuft.
2: Auf der Herforder Straße gibt es ab heute eine zusätzliche Baustelle. Die Stadtwerke sanieren einen Schacht für Versorgungsleitungen zwischen Beckhausstraße und am Stadtholz. Die Arbeiten sollen etwa 4 Wochen dauern. Auf Höhe von Karglas wird stadtauswärts eine Fahrspur gesperrt. Der Verkehr wird da über die linke Spur an der Baustelle vorbeigeführt. Seit Februar schon verlegen die Stadtwerke unter der Herforder Straße Leerrohre. Später folgen dann die modernen Stromkabel. Heute wird bekannt gegeben, wer den diesjährigen Nobelpreis für Physik bekommt. Die Königlich Schwedische Akademie der Wissenschaften will die Preisträger ab 11:45 in Stockholm vorstellen. Im Rennen sind unter anderem Forschende aus der Material- und Quantenphysik sowie mögliche Entwickler besonders effizienter OLED-Technik. Der Preis ist in diesem Jahr mit 12 Millionen schwedischen Kronen, also rund 1 Million Euro dotiert. Die Nobelpreiswoche geht morgen mit der Bekanntgabe des Chemiepreises weiter.
1: Ja, vielleicht kann einer von den schlauen Köpfen dann auch mal in Hillegossen vorbeischauen. Da hat mir gerade Markus geschrieben, es sind wohl 1500 Haushalte ohne Strom.
2: Ei.
1: Da soll ein Telekom-Kabel beschädigt worden sein.
2: Schitte, da rufe ich direkt gleich mal an.
1: Wir horchen da mal nach.
2: Danke,
1: ja, wir gucken aufs Wetter, genau, danke dafür. Heute und morgen ist das nochmal recht okay, 19 bis 21 Grad. Nicht mehr so doll sonnig wie gestern, das habt ihr schon gemerkt, aber immerhin trocken. Ab Donnerstag dann nass, Herbstwetter gibt's. Nur noch 12 bis 14 Grad.
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1: Die Blitzer stehen im Moment auf der Paderborner und der Tunnelstraße, Seelhausenstraße. Da ist eine neue mobile Blitzer aufgestellt worden. Auf der Gütersloher und auch immer noch auf der Drögestraße. Gute Fahrt.
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1: Und Meister. Was sagst du? fühlst du dich wohl auf deiner Seite
2: hier. Ich stehe hier noch so ein bisschen und schaue mich hier gerade so um. Das ist alles so neu. Ich habe hier tatsächlich 2 Bildschirme mehr jetzt auf der Nachrichtenseite.
1: Aber wir sehen uns zur Ausnahme mal. Ja. Sonst, ich bin ein bisschen kleiner irgendwie. Ne?
2: Schön. Wir haben ja jetzt auch neuerdings so ein verstellbares Pult. Wir können das ja hoch und runter fahren.
1: Nee, du nicht, nur ich.
2: Ja, du hast den Regler in der Hand.
1: Du musst meine kleine Höhe nehmen.
2: Ja, aber schön. Ich fühle mich wohl. Freue mich auf viele Nachrichtensendungen hier in dem neuen Studio.
1: Ja, ich freue mich, dass deine Stimme wieder da ist. Das war ja gestern nicht so der Fall.
2: Sie kommt langsam zurück. Ich sage dir, morgen ist sie ganz wieder da.
1: Ja, also mal gucken, wie du heute Abend anfeuerst bei der U21. Vielleicht auch nicht.
2: Ich darf nicht zu viel schreien.

0: Also wir von Radio Bielefeld haben Briefe in der Nachbarschaft verteilt. Darauf steht, ab sofort kommt der beste Mix direkt durch die Wand. Radio Bielefeld ist in der Nachbarschaft. Schickt uns gerne Grüße, Insider-Tipps fürs Viertel oder erste Beschwerden an WhatsApp-Sprachnachricht. Ja, wir waren auch natürlich ganz persönlich ein paar Hände schütteln, ne? Im Heinz, dem Lokal unterm H1. Beim Bäcker Lamm waren wir der Polizei, aber auch bei all den Leuten, die den Kesselbrink so bevölkern.
1: Jungs, auch ihr gehört dazu.
2: Echt?
1: Auch ihr seid Nachbarn?
2: Ja, klar.
1: Du sitzt hier auf dem Boden. Dir geht's gut? Ist das hier so ein bisschen dein Stammplätzchen?
2: Ja, das ist unser zweites Wohnzimmer, unser zweites Zuhause.
1: Ja, warum ist das hier so schön?
2: Wir sitzen hier in Gesellschaft, was will man so, zu Hause. Und wir haben keine Arbeit im Moment. Und ja, aber mir geht's gut, oder uns geht's gut. Und wir ein bisschen sitzen hier, ja.
3: Und auch gute Nachbarschaft.
0: Wie nett, oder? Ja, für den ersten Eindruck, ne? Keine zweite Chance. Ich glaube, bei den ersten direkten Nachbarn haben wir uns ganz gut eingeführt. Danke fürs nette Willkommen, ihr Kesselaner. Radio Bielefeld läuft am Dienstag 17 Minuten nach 11. 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

Donnerstag erstmal Herbst, aber eher nicht der goldene Herbst, sondern der nasse geht da los. 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Aktuell gibt es ein bisschen Stau auf der A33 Bielefeld Richtung Paderborn zwischen dem Kreuz Bielefeld und Schloss Holte-Stukenbrock. Einen frischen Blitzer gibt es auf der Seelhausenstraße, immer noch die Maschinen auf der Paderborner Straße statt auswärts fahren. Tunnelstraße, Gütersloher und Drögestraße kommt gut an.

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8: Einen schönen Dienstag euch. Wir sind Roxane Brockschnieder und Tim Forspel.
9: Schönen guten Tag. Und Roxy, hast du schon mal den Begriff Sozius gehört?
8: Ja.
9: Also die Polizei schickt uns ja immer so tolle Mitteilungen und da hieß es eben, ein Sozius wurde verletzt.
8: Okay.
9: Erzähl ich gleich. Ich kannte das nur von Rechtsanwaltskanzleien und so Steuerberatern als Partner, aber Sozius ist ja auch Beifahrer auf einem Motorrad.
8: Richtig, korrekt. Was hat die Polizei darüber berichtet?
9: Ja, in Bielefeld hat ein etwa 14-jähriger Rollerfahrer seinen verletzten Beifahrer, den Sozius, nach einem Unfall zurückgelassen. Laut Polizei stürzten die beiden Jugendlichen am Samstagabend auf der Fasanenstraße ohne Fremdeinwirkung. Der 13-jährige Mitfahrer wurde leicht verletzt und ging anschließend nach Hause, während der Fahrer mit dem schwarzen Moped ohne Kennzeichen in Richtung Sperlingstraße flüchtete. Die Polizei sucht Zeugen und bittet um Hinweise. US-Präsident Donald Trump hat die erste Militärhinrichtung seit über 60 Jahren genehmigt. Wie das Pentagon mitteilte, soll ein früherer Armeepsychiater durch ein Erschießungskommando hingerichtet werden. Ort und Zeitpunkt stünden dafür noch nicht fest. Der Mann hatte 2009 als Armeepsychiater in Texas das Feuer eröffnet und 12 Soldaten sowie einen Zivilisten getötet. Beim Bundesnachrichtendienst bahnt sich ein großer Spionageskandal an. Der ehemalige Präsident der Behörde, Hanning, ist nach übereinstimmenden Medieninformationen festgenommen worden. Es geht demnach unter anderem um den Vorwurf der Spionage. Hanning soll auch nach seinem Austritt aus dem BND 2005 von seinem ehemaligen Büroleiter mit streng geheimen Informationen aus dem Bundesnachrichtendienst versorgt worden sein. Die deutsche U21-Fußballnationalmannschaft will zum Abschluss der Länderspielpause das Ticket für die Europameisterschaft im kommenden Sommer lösen. Nach den klaren Erfolgen gegen Lettland und Malta trifft der DFB-Nachwuchs heute Abend um 18 Uhr in der Bielefelder Schüko-Arena auf Georgien. Über 17.000 Fußballbegeisterte werden den deutschen Nachwuchs anfeuern. In Frankreich protestieren heute wieder Schüler landesweit für kürzere Schultage, mehr Lehrer und eine bessere Ausstattung. Unterstützt werden sie von Gewerkschaften und linken Parteien. Bei den Protesten kam es zuletzt zu Gewalt. Mehr als 5.000 Menschen wurden festgenommen. Auch gegen die Einsätze der Polizei werden schwere Vorwürfe erhoben. Und ein Nachsatz noch. In Hillegossen soll es gerade einen großen Ausfall von Telefon und Netz der Telekom geben. Wir haben eben bei Telekom nachgefragt. Da soll es in der nächsten halben Stunde eine Antwort geben.
8: Ja, der Markus, Radio Bielefeld-Hörer, hatte uns da eben vor einer halben Stunde schon Bescheid gesagt. Sagte, ja, wir sind einer von vielen, soll wohl 1500 Haushalte betreffen. Wir checken das nach, wie lange die Reparaturen da wohl dauern werden. Ne? Gucken genau. Jetzt aufs Wetter. Es ist heute ein bisschen verhaltener als gestern, aber immer noch recht mild. 19 Grad, morgen 21 Grad. Die Sonne lässt sich auch noch mal blicken, aber wie gesagt, nicht so häufig wie heute. Und alles besser als vielleicht der Donnerstag, obwohl man kann sich auch auf nasses, graues Herbstwetter mal so ein bisschen freuen, einkuscheln mit dem Buch auf der Couch, ne? Das wird es dann geben. Es wird nur noch rund 13 Grad warm sein und wie gesagt, relativ verregnet.
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8: Auf der Drögestraße wird geblitzt, auf der Gütersloher und Seelhausenstraße, Tunnelstraße und Paderborner und wartet. Ich schaue nochmal gerade, ja, auf der A33 ist der Stau ein bisschen länger geworden sogar. Bielefeld Richtung Paderborn zwischen dem Kreuz Bielefeld und Schloss. Heute 2 Kilometer Stau. Kommt gut an.
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8: Mit dem Fußball. Also ich wette, wenn es ab Donnerstag so nasses, dunkles Herbstwetter gibt, dann fällt uns Dekomäusen wieder ein. Ah ja, ist ja Halloween-Monat. Ne? Da kommen die Skeletthände und Gerippe wieder in die Vorgärten. Spinnenweben müsst ihr gar nicht mehr wegmachen. Das ist dann wieder Trend bis zum 31. Oktober. 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So gruselig, dass man auch erst mit 18 reinkommt, ne? 10er Eintritt, ja, wir sind im Halloween-Monat. Ab Donnerstag merken wir es auch vom Wetter.

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0: Also wenn ich einen Wunsch frei hätte, dann würde ich tatsächlich total gerne mal den Halloween-Abend in so einem klassischen amerikanischen Wohnviertel verbringen. Mit den Leuten, die da eben auch wohnen. Ne? Wenn die da abends so alle langschlüren und klingeln und nach Süßigkeiten fragen. Ich finde es so cool. Und alle Häuser sind geschmückt und gruselig dekoriert. Fände ich richtig toll. Vielleicht haben wir für euch auch als Idee für den Wunscherfüller. Ihr seid aber auch so schon kreativ.
2: Ich bin alleinerziehende Mami und habe 300 Euro bekommen für meine Tochter zur Ausstattung Herbst- und Wintergarderobe.
3: Wir kriegen eine Reise nach Berlin mit Aufenthalt und Taschengeld bezahlt.
4: Für meine Tochter Marlene habe ich mir den Dyson Airwrap gewünscht.
5: Ich habe den Wunsch erfüllt bekommen, einen Tag als Pyrotechniker.
0: Ja, guck, alles geht, nichts muss, altes Wunscherfüller-Motto. Ne? Schickt uns euren Wunschzettel über radiobielefeld.de. Vielleicht erfüllen wir den Wunsch ja noch heute.

0: Tja, die arme Silvana kam ja eigentlich nur rein, um mal zu gucken, wie es aussieht im neuen Studio. Hi. Oh,
1: hi.
0: Du warst im Urlaub die letzten 2 Wochen und es ist alles schon passiert. Du kommst hier hin und alles ist fertig. Auch komisch, oder?
1: Es ist so verrückt. Ich habe das vorhin schon gesagt. Ich habe das Gefühl, ich habe einen neuen Job. Es ist alles ganz neu und sieht anders aus. Und der Weg zur Arbeit war anders und ich bin ganz aufgeregt.
0: Ja, ne? Es ist wirklich was ganz Neues und richtig schön. Komm erstmal an. Wir brauchen da auch noch 1-2 Wochen für, ne? Gucken jetzt auf die Verkehrslage für euch. Auf der A33, da gibt es 2 Kilometer Stau. Bielefeld Richtung Paderborn zwischen dem Kreuz Bielefeld und Schloss Holte Stukenbrock ist das aktuell der Fall. Und zwar auf der Drögelstraße, der Gütersloher, Seelhausenstraße, Tunnelstraße und Paderborner. Ich wünsche euch eine gute Fahrt nach uns.

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0: Mahlzeit zusammen.
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0: Naja, frühe Mahlzeit um 12. Aber mein Magen wird schon knurren.
2: Ja, ich könnte auch schon was.
0: Tim Forsfeld hat das gesagt. Mein Name ist Roxane Brockschneider. Wir haben die Nachrichten für euch. Ein Auto, das auffällt, sowohl optisch als auch akustisch, ist in Bielefeld gestohlen worden und wird jetzt gesucht.
2: Ne? Ja, Unbekannte haben laut Polizei in Hoberge-Öhentrup einen grauen Mercedes-AMG G63 gestohlen. Der Wagen stand in der Nacht von Sonntag auf gestern in einer Hauseinfahrt an der Straße am Pferdekamp.
0: Die G-Klasse, Baujahr 2024, hatte ein Bielefelder Kennzeichen, Kostenpunkt etwa 170.000 Schleifen.
2: Ja, das ist teuer. Die Polizei sucht entsprechend Zeugen, die was gesehen haben, und bittet diese, sich zu melden. Der frühere Präsident des Bundesnachrichtendienstes, August Hanning, ist heute Morgen festgenommen worden. Die Bundesanwaltschaft wirft ihm versuchten Landesverrat und Spionage vor. Jan-Henner Reitze berichtet für uns.
3: Bis 2005 war Hanning BND-Präsident, später wechselte er als Sicherheitsberater in die Privatwirtschaft. Für diese Tätigkeit soll er seinen ehemaligen Büroleiter als Quelle angezapft haben, der immer noch für den BND arbeitete und dem jetzt Beihilfe vorgeworfen wird. Er wurde ebenfalls festgenommen. Über Jahre soll Hanning so einen anderen Nachrichtendienst mit internen BND-Infos versorgt haben. Ihm auf die Spur gekommen sind die Ermittler in Zusammenhang mit dem Entführungsfall der Kinder der Familie Block.
2: Der Rüstungskonzern Rheinmetall hat mit der Serienproduktion von Weltraumsatelliten begonnen. Nach Angaben des Unternehmens werden in Neuss künftig bis zu 50 sogenannte Radarsatelliten pro Jahr gefertigt. Sie dienen der militärischen Aufklärung auch bei Nacht und schlechtem Wetter. Zu den Kunden zählen die Bundeswehr und andere Streitkräfte. Der erste Satellit soll Anfang 2027 ins All starten. In Magdeburg hat Alterspräsidentin Eva von Angern vor einer Stunde die konstituierende Sitzung des neu gewählten Landtags eröffnet. Dabei warnte sie vor Nationalsozialismus und Rassismus und kritisierte den geringen Frauenanteil im neuen Landtag, der nur noch bei 22% liegt. Auf der Tagesordnung heute steht unter anderem die Wahl des neuen Landtagspräsidenten, weshalb bundesweit wieder nach Sachsen-Anhalt geschaut wird. Die AfD hat als stärkste Fraktion den Abgeordneten Tobias Rausch nominiert. Sollte er gewählt werden, wäre er der erste AfD-Politiker an der Spitze eines Parlaments. Der Physik-Nobelpreis geht in diesem Jahr an den belgisch-amerikanischen Forscher Francis Helsen. Helsen hat maßgeblich dabei geholfen, ein Observatorium am Südpol zu entwickeln. Damit konnten erstmals besonders energiereiche Teilchen aus dem Weltall, sogenannte Neutrinos, aufgespürt werden. Die Königlich-Schwedische Akademie der Wissenschaften hat den Preisträger eben vor gut 10 Minuten in Stockholm bekannt gegeben.
0: Hat das nicht Sheldon aus Big Bang Theory schon längst gefunden, dieses Teilchen?
2: Ja, vielleicht haben die da in der Akademie nicht Big Bang Theory geschaut.
0: Ach Mensch, ja, leider nicht. Ne? Die Sonne, die lugt nachher noch raus, Leute. Heute 19 Grad, morgen 21. Ab Donnerstag wirklich sehr unbeständiges Herbstwetter, ne? Mit Regen und Wind und nur noch 12 bis 14 Grad, also tagsüber. Ne? Nachts wird so 12 bis 18 Grad kalt.
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0: Auf der A33 gibt's was Stau, ein bisschen weniger geworden, nur noch 1 Kilometer Bielefeld Richtung Paderborn. Zwischen dem Kreuz Bielefeld und Schloss Holte-Stukenbrock. Geblitzt wird auf der Paderborner und der Tunnelstraße, direkt am Tunneleingang, auf der Seelhausenstraße, Gütersloher und Drögestraße. Gute Fahrt euch.
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0: Ja, ich glaube, die Dealer vom Kesselbrink, die sind jetzt auch wach. Ich habe eben mal Fenster aufgemacht, also tüchtig nach Gras. Ne? Gestern mal, war uns das noch recht. Ne?
2: Da vorne fahren gerade 2 Polizeibullis hier.
0: Die haben es auch gerochen, meinst du?
2: Vielleicht.
0: Ich sag schon, gestern bei der Nervosität war uns das allen ganz lieb. Macht uns ein bisschen schön. Ruhig. Ne?
2: Ich habe da auch heute kein Problem mit.

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1: Mal so Hand aufs Herz, wann habt ihr denn das letzte Mal bei einem wissenschaftlichen Vortrag Tränen gelacht? Eher selten passiert das, ne? Ich glaube, ich letztmalig bei der Feuerzangenbowle, als jeder im Chemieunterricht nur einen winzigen Schluck nehmen durfte. In Bielefeld ist aber genau das Lachen bei Wissenschaft morgen möglich, bei der Geniale. 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Das Prinzip: Wissenschaft trifft auf absoluten Kontrollverlust. Zu Gast keine geringere als Bestseller-Autorin, Ärztin Julia Enders, die Autorin vom Buch Darm mit Charme. Die stellt morgen ihr brandneues Buch organisch vor und darin blickt die dann auf den ganzen Körper, auf Herz, Lunge, Muskeln, Immunsystem, Haut und Hirn. So, und jetzt kommt der Clou: Das Bielefelder Impro-Theater, die Stereotypen, die stehen dann daneben und verwandeln die medizinischen Fakten völlig unvorbereitet und live in witzige Theaterszenen, spontane Songs und pure Comedy. 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Radio Bielefeld läuft bei euch. Zweiter Tag vom Kessel. Justin Bieber schaut sich jetzt auch mal hier um. Friends im besten Mix.

Das ist ja auch mal ein Hammer, dass der Ex-BND-Chef Hanning heute verhaftet wurde. Vorwurf der Spionage. Mehr Nachrichten hört ihr auch gleich noch bei Radio Bielefeld. In 9 Minuten hier, jetzt der Blick auf die Verkehrslage. A33 Bielefeld Richtung Paderborn, zwischen dem Kreuz Bielefeld und Schloss Holte-Stukenbrock. Ein bisschen Stau, Kilometer lang. Auf der Drögestraße wird im Moment geblitzt. Gütersloher genauso wie auf der Seelhausenstraße. Tunnelstraße und Paderborner Stadt auswärts. Gute Fahrt.

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12: Ja, schönen guten Tag.
11: Mein Name ist Roxane Breukschneider. Ja, die Nobelpreiswoche, in der jeden Tag neue Gewinner ernannt werden, heißt für uns in unseren Nachrichten immer auch, wir versuchen Namen richtig auszusprechen, die wir vorher noch nie gehört haben.
12: Ja, stimmt.
11: Und wo man oft nicht so richtig weiß, wie. Nun, ne, Tim, du darfst.
12: Ja, heute ist zum Beispiel wieder kompliziert. Es ist nämlich ein belgisch-amerikanischer Forscher, Roxy. Ich würde jetzt sagen, Francis Halsen, amerikanisch.
11: Ja, doch, das
12: wenn er französisch ausgesprochen wird, ist es vielleicht Francis.
11: Halsen.
12: Halsen.
11: Halsen.
12: Naja, auf jeden Fall hat der Mann den Nobelpreis ordentlich verdient. Das hat die Königlich Schwedische Akademie der Wissenschaften in Stockholm heute mitgeteilt. Er hat einen entscheidenden Beitrag zu einem Observatorium am Südpol geleistet, mit dem am astrophysikalischen Ursprung von allem geforscht wird. In Bielefeld ist ein 14-jähriger Rollerfahrer nach einem Unfall geflüchtet und hat seinen verletzten Freund und Beifahrer zurückgelassen. Die beiden Jugendlichen waren am Samstagabend auf der Fasanenstraße unterwegs, als sie ohne Helm stürzten. Der 13-Jährige wurde leicht verletzt und ging anschließend nach Hause, während der Fahrer mit dem schwarzen Roller ohne Kennzeichen in Richtung Sperlingstraße davonfuhr. Die Polizei sucht jetzt Zeugen. Im Zuge der Baustelle auf der Herforder Straße wird ab heute die rechte Spur statt auswärts fahrend zwischen der Beckhausstraße und dem Stadtholz gesperrt. Die Stadtwerke sanieren einen Versorgungsschacht. Die Sperrung dauert voraussichtlich 4 Wochen. Die gesamte Baumaßnahme soll bis zum Jahreswechsel abgeschlossen sein. Einen Monat nach der Landtagswahl gehen heute wieder die Blicke nach Sachsen-Anhalt. In Magdeburg kommt das neu gewählte Parlament zu seiner ersten Sitzung zusammen. Die Wahl des Ministerpräsidenten steht noch nicht auf dem Programm, aber die des Landtagspräsidenten. Die AfD hat als stärkste Fraktion Vorschlagsrecht und schickt Tobias Rausch ins Rennen. Begleitet wird die Sitzung von Protesten. Beim Bundesnachrichtendienst gibt es einen Skandal. Der ehemalige Präsident der Behörde Hanning ist heute festgenommen worden. Es geht unter anderem um den Vorwurf der Spionage. Hanning soll nach seinem Austritt aus dem BND 2005 von seinem ehemaligen Büroleiter mit streng geheimen Informationen aus dem Bundesnachrichtendienst versorgt worden sein. Ein auffälliger Mercedes AMG G63 ist in Bielefeld in der Nacht auf Montag gestohlen worden. Der graue Wagen stand in Hoberge-Öhrentrupp an der Straße am Pferdekamp und ist rund 170.000 Euro wert. Die Polizei sucht da jetzt nach Zeugen.
11: Das Radio Bielefeld Wetter. Ja, insgesamt gibt es zwar nicht mehr so viel Sonne wie gestern und vorgestern noch, aber es ist ganz schön mild heute, 19 Grad. Morgen gibt es 21 Grad und etwas mehr Sonne als heute. Die sehen wir ab Donnerstag wirklich nur noch selten. Da stehen dann die Zeichen erstmal auf Herbstwetter und zwar so dieses graue und nasse 12 bis 15 Grad allerhöchstens.
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11: Auf der Drögestraße wird geblitzt, auf der Gütersloher, der Tunnelstraße und der Paderborner.
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11: Grüßt euch. Wir sind Tim Forspel
12: und Roxanne Brockschnider.
11: So, ja, genau. Warum nicht Roxanne, ne? So, ja, schön. Meine Herren, was tanken wir günstig seit einer Woche Tankrabatt, ne? Ich gebe ja schon Trinkgeld beim Bezahlen. Nein, leider gar nicht, ne? Um es nochmal freundlich zu formulieren. Wir Autofahrer sind ein bisschen resigniert. Der Rabatt verpufft mehr als das. Derzeit ist Sprit tatsächlich teurer als zu Beginn des Tankrabatts, ne? Da fällt einem das mit dem freundlich formulieren doch immer schwerer. 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Wir erledigen das Elend dann für euch.

Ja, über sie wird jetzt ein Film gedreht. Britney Spears, Hauptdarstellerin, sucht sie selber aus. Radio Bielefeld läuft am Dienstag 20:20. Ist es bei uns, heißt es ja nicht einfach Dienstag, sondern Dankeschön Dienstag. Ne? Da rufen wir euch dazu auf, einer speziellen Berufsgruppe zu danken. Diesmal sind es diejenigen, die eigentlich immer ölverschmierte Hände und Fingernägel haben, weil sie in meinem versifften Motorraum rumölen müssen. Die Autoschrauber sind gemeint. Ne? Also ich bin meinen Leuten aus der Jugendwerkstatt, da bei Altenhagen, immer sehr dankbar, dass sie mich nicht abzocken und auch mal frickeln und tüfteln, statt direkt nur neue Teile zu bestellen und mir eine vierstellige Rechnung auszustellen. Ne? Ich fühle mich da immer fair behandelt. Oder auch die Schrauber vom ADAC. Ich meine, aus welchen Situationen haben die eigentlich schon alles rausgeschraubt? Nachts auf einer nassen Landstraße. Ne? An wen denkt ihr da so? An welchen Autoschrauber, Schrauberin vielleicht auch? Möchtet ihr vielleicht auch Dankeschön sagen? Welche Erlebnisse hattet ihr da? Her mit euren Geschichten, gerne als Sprachnachricht über Radio Bielefeld. WhatsApp 6x5.

Erstmals in Deutschland ist ein AfD-Politiker zum Landtagspräsidenten gewählt worden. Gerade eben in Sachsen-Anhalt, der 35-jährige Tobias Rausch hat nun dort das höchste Amt inne. Mehr Nachrichten gleich um eins. 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Geblitzt wird zurzeit auf der Dröge- und Gütersloher Straße, Tunnelstraße und Paderborn.

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3: Ole, ole. Tim, du bist heute Abend beim Deutschlandspiel auf der Alm auch dabei, ne?
4: Ja, Roxanne, ich freue mich sehr. Die deutsche U21-Fußballnationalmannschaft will zum Abschluss der Länderspielpause das Ticket für die Europameisterschaft im kommenden Sommer lösen. Mhm. Nach den klaren Erfolgen gegen Lettland und Malta trifft der DFB-Nachwuchs heute Abend in der Schüko-Arena auf Georgien. Mit einem Sieg hat Deutschland das EM-Ticket sicher. Andernfalls müsste man auf das Ergebnis von Verfolger Griechenland in Nordirland achten. Die EM findet ab Mitte Juni in Albanien und Serbien statt.
3: Anstoß heute Abend ist 18 Uhr. Mhm. Über 17.000 Tickets sind bisher verkauft worden. Das ist natürlich eine Megakulisse für die deutsche U21-Nationalmannschaft. Also das ist, glaube ich, die größte Heimspielkulisse seit 20 Jahren tatsächlich.
4: Ja, alter Falter, liebe Bielefelder, was ein Support, richtig toll. In Sachsen-Anhalt ist erstmals ein AfD-Politiker zum Landtagspräsidenten gewählt worden. Tobias Rausch bekam eben bei der geheimen Abstimmung im neuen Landtag 48 Stimmen, obwohl AfD und BSW zusammen nur 44 Sitze haben. Damit müssen mindestens 4 Abgeordnete aus anderen Fraktionen für den 35-Jährigen gestimmt haben. Wer ihm die zusätzlichen Stimmen gegeben hat, bleibt offen, da die Wahl ja geheim war. Für eine mögliche spätere Wahl von Ulrich Siegmund als neuen Ministerpräsidenten von Sachsen-Anhalt ist das hochspannend. 11 Jahre ist es her, dass eine Germanwings-Maschine in den französischen Alpen abstürzte. 150 Menschen starben dabei. Heute hat das Landgericht Braunschweig die Klage von Angehörigen der Opfer um zusätzliches Schmerzensgeld abgewiesen. Diana Kramer berichtet.
5: Nach Auffassung des Gerichts steht den Hinterbliebenen kein Schmerzensgeld vom Staat zu. Die Ansprüche müssten gegenüber der Airline geltend gemacht werden. Die Germanwings-Maschine war am 24. März 2015 auf dem Weg von Barcelona nach Düsseldorf in den französischen Alpen abgestürzt. Ermittlungen ergaben, dass der Co-Pilot das Flugzeug absichtlich gegen einen Berg gesteuert hatte. Weil seine Flugtauglichkeit nicht ausreichend überwacht worden sei, hatten 30 Hinterbliebene jeweils bis zu 110.000 Euro von der Bundesrepublik verlangt.
4: Der frühere BND-Chef August Hanning ist heute wegen Spionageverdachts festgenommen worden. Ermittler sollen ihm vorwerfen, geheime Informationen von einem ehemaligen BND-Mitarbeiter gekauft und möglicherweise weiterverkauft zu haben, so heißt es. Bei dem 80-Jährigen, wohnhaft bei Münster, und einem weiteren ehemaligen BND-Mitarbeiter wurden Wohnungen durchsucht. Gegen beide ermittelt der Generalbundesanwalt unter anderem wegen des Verdachts auf Landesverrat. In der Heimat ist es doch am schönsten. Das gilt auch für Studierende. Die meisten Studienanfängerinnen und Anfänger haben im vergangenen Wintersemester ihr Studium in dem Bundesland begonnen, in dem sie auch die Schule abgeschlossen haben. Das traf auf 69% der jungen Menschen zu, so das Statistische Bundesamt. Fiona Reinhardt berichtet.
6: Neben der Nähe zur Heimat entscheidet aber auch das Studienangebot darüber, wo junge Menschen studieren. Das zeigt sich zum Beispiel in Brandenburg. Dort bleibt nur rund ein Drittel der Erstsemester im eigenen Land. Fast genauso viele zieht es ins benachbarte Berlin. Ganz anders ist es in Nordrhein-Westfalen. Dort gibt es viele Hochschulen. Dementsprechend bleiben mit rund 80% besonders viele Studienanfänger hier. Eine Ausnahme ist Thüringen. Hier hat eine große Fernuni ihren Hauptsitz. Heißt, viele Studierende sind zwar hier eingeschrieben, leben aber nicht in dem Bundesland.
3: Und wir schauen aufs Radio Bielefeld Wetter. Das ist zwar weniger sonnig heute, aber so können wir ja auch mal irgendwie sehen hier bei uns in der Skyline.
4: Ich wollte sagen, wir sehen das Wetter ja jetzt so
3: wir
4: richtig.
3: Wir sehen das, ne?
4: Also bei uns in der Gasse da am Sisterplatz, da hat man das immer nur so ein bisschen erahnt durch die Reflexion auf den Scheiben gegenüber beim
3: Burgerland.
4: Ja,
3: tatsächlich.
4: Aber jetzt kann man richtig hochgucken und wir können genau sagen, da sind so ganz kleine blaue Lücken, aber es ist eher wolkig, würde ich sagen.
3: Genau, also wir kratzen heute auch über den Tag verteilt. Nur so 2 volle Stunden Sonnenschein zusammen, dazu 19 Grad. Gerade morgen wird es noch mal ein Tucken wärmer und auch noch ein bisschen sonniger, bevor es dann ab Donnerstag nass und herbstlich wird bei 12 bis 14 Grad.
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3: Gibt es irgendwo Staus? Gibt es irgendwo Störungen? Oder mehr Blitzer als die, die ich euch jetzt sage? Paderborner Straße statt auswärts fahrend, Tunnelstraße, Gütersloher Straße, am Südring blitzt eine Maschine und auf der Dröge Straße. Wenn ja, könnt ihr euch einfach kurz melden über die 08800 300, oder ihr schickt mir eine Nachricht über WhatsApp.
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3: Mit Tim Forstel, erster Tag für dich jetzt schon rum, ne?
4: Ja, das ging schnell, ne? War aufregend. Also, ne?

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0: Golf in Düsseldorf, ne? Und die waren 96, spontan mal im Klassenzimmer in der 7., 8. Klasse der Gesamtschule in Schildische. Weil die da irgendwie ein Konzert hier in Bielefeld gegeben hatten, standen die da unverhofft plötzlich im Musikraum und vor allem die Mädels der Klasse waren einer Ohnmacht nahe. Aber die Kollegen sind auch gerade fast einer Ohnmacht nahe. Wir stehen hier, Lara, du kannst es ein bisschen miterklären, die stehen ja alle an der Kesselbrink-Scheibe vorm Studio oder nebenan und gucken der ersten Verhaftung zu.
1: Ja, ne? Einmal rausgucken, was da so passiert.
0: Genau, da wird gerade abgecheckt und abgetastet und sie suchen was und finden nichts. Also ja, schon spannendes Pflaster hier mittlerweile. Wir gucken auf die Verkehrslage, wie spannend es da im Moment so ist. Ihr habt Blitzer gemeldet vor allen Dingen. Und die stehen auf der Drögestraße, Gütersloher, Seelhausenstraße, Tunnelstraße und Paderborner.

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9: Hallo zusammen.
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9: Nach unserem ersten Alarm für Cobra 11 hier aus dem Kessel bringen, haben wir jetzt wieder die Nachrichten. Jetzt mit Lara Beckert.
12: Hallo.
9: Ich bin Roxane Brockschnieder. Bei unseren Nachbarn in Bad Salzuflen, da waren besonders dreiste Diebe unterwegs. Die haben aus dem Container 100 LKW-Reifen geklaut, ne?
12: Ja, da frage ich mich ja auch, wie die Reifen da weggeschafft haben. Gestohlen wurden sie zwischen Freitagabend und Montagmorgen in einer Parkbucht an der Leibnizstraße. Der Wert der gestohlenen Reifen liegt nach einer ersten Schätzung im mittleren fünfstelligen Bereich. In Sachsen-Anhalt ist erstmals ein AfD-Politiker zum Landtagspräsidenten gewählt worden. Tobias Rausch hat bei der geheimen Abstimmung im neuen Landtag 48 Stimmen bekommen, obwohl AfD und BSW zusammen nur 44 Sitze haben. Damit müssen mindestens 4 Abgeordnete aus anderen Fraktionen für den 35-Jährigen gestimmt haben. Im Prozess um zusätzliches Schmerzensgeld für die Angehörigen der Germanwings-Opfer hat das Landgericht Braunschweig die Klage abgewiesen. Nach Auffassung des Gerichts können sie gleichwertige Ansprüche gegen die Germanwings GmbH geltend machen. Deshalb stehe ihnen kein Schmerzensgeld der Bundesrepublik Deutschland zu. Im März 2015 war eine Germanwings-Maschine auf dem Weg von Barcelona nach Düsseldorf in den französischen Alpen abgestürzt. Dabei sind 150 Menschen gestorben. In Bielefeld betteln sich heute Azubis im Gastgewerbe an den Kochtöpfen. Zum traditionellen Karolinenpokal lädt der Köcheclub Westfalia ein. Der Wettbewerb läuft schon seit Mittag im Karl-Severin-Berufskolleg. Ab 15 Uhr können Besuchenden die Menüs probieren. 6 Länder kämpfen mit Deutschland um die Olympischen Sommerspiele 2036. Im Rennen sind Katar, Indien, Südkorea, Ungarn, die Türkei und Südafrika. Das teilt das Internationale Olympische Komitee mit. Für Deutschland darf sich München für Olympia bewerben.
9: Ich find's ja ganz cool.
12: Ja,
9: ich glaube, das wird der Stimmung im Land durchaus einen guten Schub nach vorne geben. So Olympische Spiele im Land, das hätte wirklich was. Wir gucken aufs Wetter. Da darf die Stimmung auch ganz gut sein, denn es ist nochmal angenehm mild. 19 Grad, morgen sind 21 Grad drin. Ja, diese Schleierbewölkung, die bleibt heute. Blitzt ab und zu immer mal wieder die Sonne durch. Aber zumindest ist es ja trocken. Das ist ab Donnerstag nicht mehr der Fall. Da wird es auch deutlich kühler und herbstlicher und windiger. 12 bis 14 Grad dann.
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9: Auf der Drüggestraße wird im Moment geblitzt, auf der Gütersloher und Seelhausenstraße, Tunnelstraße und auch auf der Paderborner auf den Autobahnen bei uns im Beritt gibt es im Moment doch. Ich sehe gerade einen defekten LKW, der ploppt hier gerade auf, Dortmund Richtung Hannover zwischen Bielefeld Süd und Bielefeld Ost. Eine gute Fahrt da, wo es geht. Und Lara, du kannst von deiner Seite aus ganz neu auf deinem Mini-Mischpult jetzt sogar den Verkehrspieper ausmachen. Willst du mal versuchen?
15: Ja, wo finde ich das denn?
9: Das blinke Ding.
15: Das...
9: Da hast du es schon.
15: Hab ich's gedrückt?
9: Hast du.
15: Ach, toll.
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9: Sie haben dir jetzt auch ein bisschen Macht gegeben.
15: Ah, super.
9: Roxane Brockschnieder und Lara Beckert hier. Tag.

0: ja, genau. Also ich sag mal so, sie bringt die Dinge auf den Punkt. Vielleicht kann man es so sagen. Also das ist schon spannend.
1: Und heute wird sie also bei der Geniale, bei dem Format Brainstorm, dann eben ihr neues Buch organisch vorstellen. Und darin blickt sie dann so auf den ganzen Körper. Herz, Lunge, Muskeln, Immunsystem, Haut und Hirn. Und das Impro-Theater, die Stereotypen macht dazu, was es eben so macht. Improvisiertes Theater. Viel Humoriges wird dabei sein. Eigentlich restlos ausverkauft, die Veranstaltung.
0: Aber wir haben noch ein paar Tickets.
1: Wollt ihr hin? Morgen Abend 19 Uhr in die Wissenswerkstatt. Dann schreibt mir doch einfach kurz eine WhatsApp oder meldet euch einfach schlicht mit einem Emoji. Vielleicht seid ihr dann gleich schon dabei. Bettina Wittemeier macht nach 14
0: Sehr
1: Uhr
0: gerne.
1: Weiter. Ich bin noch ein bisschen im Studio und übernehme sie lang, ne?

Finde ich ja richtig schön, den Song. Stella Lefty, Boston. Da hat man direkt das Gefühl, man sitzt irgendwo im Süden von den USA auf einer Veranda in Cowboystiefeln. Oder ist nicht so? Radio Bielefeld, Blitzer und Verkehr jetzt hier. Es gibt Blitzer auf der Dröbel- und Gütersloher Straße. Seelhausenstraße Richtung Brandwede fahren. Auf der Tunnelstraße wird geblitzt und der Paderborner. Ich wünsche euch allen unterwegs eine gute Fahrt mit Radio Bielefeld. In der Moderation macht jetzt Bettina Wittemeyer weiter. Bis morgen um 10 Uhr.

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1: Auf in den Dienstagnachmittag. Ich bin Bettina Wittemeyer. Grüß euch. Die Nachrichten hat weiter Lara Beckhardt.
2: Hallo.
1: Und nachdem wir in Deutschland ja gestern schon den Nobelpreis in Medizin mit abgestaubt haben, ging es heute weiter mit Physik. Und der Nobelpreis, Lara, geht an unsere Nachbarn.
2: Ja, also zur Hälfte quasi. Mhm. Und zwar an den belgisch-amerikanischen Astrophysiker Francis Hulson. Er erhält den Preis unter anderem für seine entscheidenden Beiträge zum Neutrino-Observatorium IceCube. Sekretar berichtet für uns aus Skandinavien.
3: Der 82-jährige Hulson ist Teilchenphysiker und erforscht sogenannte Neutrinos. Das sind winzige Teilchen ohne elektrische Ladung, die nur sehr schwach mit normaler Materie reagieren und schwer nachzuweisen sind, weshalb die Wissenschaftler sie Geisterteilchen nennen. Hulson hatte die Idee, das Eis am Südpol als riesigen Neutrino-Detektor zu nutzen. Daraus entstand das IceCube-Observatorium, das einen ganzen Kubikkilometer Eis umfasst.
2: In Sachsen-Anhalt ist erstmals ein AfD-Politiker zum Landtagspräsidenten gewählt worden. Der 35-jährige Tobias Rausch wurde im ersten Wahlgang in das höchste Amt des Landes gewählt. Er hat versprochen, das Amt überparteilich zu führen.
4: Die Zeiten von politischen Brandmauern sollten der Vergangenheit angehören. Dieser Verantwortung sollten wir uns immer bewusst werden. Ich wünsche mir deshalb, dass dieser Landtag trotz aller politischen Grundsätze und Gegensätze ein Ort bleibt, an dem miteinander gesprochen wird. Dass wir miteinander reden, bevor wir Gespräche grundsätzlich ausschließen.
2: Rausch hat bei der geheimen Abstimmung 48 Stimmen bekommen, obwohl AfD und BSW zusammen nur 44 Sitze haben. Damit müssen mindestens 4 Abgeordnete aus anderen Fraktionen für ihn gestimmt haben. In Bielefeld betteln sich heute Nachwuchsköche an den Kochtöpfen. Beim traditionellen Karolinenpokal treten Azubis im Gastgewerbe in OWL gegeneinander an. Dazu lädt der Köcheclub Westfalia ein. Der Wettbewerb läuft schon seit heute Mittag im Karl-Severin-Berufskolleg. Ab 15 Uhr können Besuchende die Menüs probieren. Mit dabei ist auch der Präsident des Deutschen Hotel- und Gaststättenverbands NRW, Andreas Böscher. Der britische Online-Modehändler ASOS ist mutmaßlich Opfer eines Hackerangriffs geworden. Tausende Nutzerinnen und Nutzer haben auf ihren Handys einen kryptischen Text angezeigt bekommen mit dem Titel ASOS hackt. Das berichten mehrere Medien. Die Webseite scheint nicht betroffen zu sein. ASOS hat sich noch nicht dazu geäußert. Aber die Aktie des Unternehmens ist heute Morgen um mehr als 10% eingebrochen. ASOS hat weltweit 17 Millionen Kundinnen und Kunden. Für die deutsche U21-Nationalmannschaft geht es heute Abend in Bielefeld ums EM-Ticket. Anstoß ist in der Schüko-Arena um 18 Uhr. Mehr als 17.000 Tickets sind bereits verkauft. Gegen Georgien reicht der Mannschaft von Trainer Antonio Di Salvo ein Sieg, um die Qualifikation um Platz 1 in der Gruppe F sicher zu machen. Die Schüko-Arena ist für die Mannschaft die größte Kulisse bei einem Heimspiel seit 20 Jahren.
1: Doch, so sind wir eben in Bielefeld, ne?
2: Ja.
1: Aufs Radio Bielefeld Wetter. Heute Nachmittag kommt zumindest ab und an mal die Sonne raus. Werte dazu um die 19 Grad. Nachts um 9 Grad. Morgen wird es dann sonniger als heute und auch noch mal wärmer mit 21 Grad. Der Donnerstag bringt uns dann wenig Sonne, ab und an Regen und da wird es herbstlich mit maximal 14 Grad.
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1: 2:03 haben wir es. Blitzer sind gemeldet weiterhin. Drögestraße, Gütersloher Straße, Höhe Südring, an der Tunnelstraße in Oerlinghausen und der Paderborner Straße in Sennestadt stadtauswärts. Und auch an der Seelhausenstraße wird in Fahrtrichtung Rüttli geblitzt. Seht ihr mehr? 08800 300, das ist die kostenlose Nummer der Radio Bielefeld Verkehrshotline.
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1: Ich bin Bettina Wittemeyer.
2: Ich bin Lara Beckhardt.
1: An Tag 2 hier in unserem neuen Studio. Und ihr habt es ja gehört, wir haben artig guten Tag gesagt, ne, bei unseren Nachbarn. Und hatten auch schon Besuch aus der Nachbarschaft. Dazu gleich mehr bei uns.

0: Gaga und Bruno Mars, Die with a Smile. Viertel nach zwei haben wir's. Es ist ja Tag zwei in unserem neuen Sender zu Hause hier am Kesselbrink. Radio Bielefeld ist umgezogen und es fühlt sich schon so an, als wären wir immer hier. Ganz witzig. Seit gestern früh senden wir live aus dem neuen Medienhaus und der Kollege Tim Forspel, der ist ja gestern erstmal rumgegangen in der Nachbarschaft und hat Hallo gesagt. Und den ersten Gegenbesuch, den hatten wir auch schon von Apotheker Thomas Busch.
1: Ja, also ich freue mich sehr, dass ihr jetzt hier seid. Ist für mich natürlich eine Wahnsinnsaufwertung dieses Standorts auch des Kesselbrinks. Und ich finde es sehr gut, wenn der Kesselbrink auch mal positiv ins Gespräch kommt. Das ist, glaube ich, ganz wichtig. Also wir freuen uns, muss ich ganz ehrlich sagen. Ich habe euch mal eine kleine Radio Bielefeld-Apotheke mitgebracht, wo so alles Mögliche drin ist für die kleinen Zipperlein. Und das wollte ich als Nachbar mal vorbeibringen. Anders als Brot und Salz, einfach ein bisschen was Nützliches für die Gesundheit.
0: Ach herrlich, da ist so ein bisschen was drin für unsere Stimme, ne? Und ansonsten alles, was man halt im Notfall vielleicht auch mal gebrauchen kann. Danke für das tolle Willkommensgeschenk, Thomas Busch, und auf eine gute Nachbarschaft hier am Kesselbrink. Radio Bielefeld läuft, eure Nummer 1.

8 vor halb 3, Radio Bielefeld. Blitzer und Verkehr. Vorsicht, Eckendorfer Straße stadtauswärts, an der Kreuzung Altenhagener Straße Ostring. Dessen Liegenbleiber gemeldet, fahrt da besonders aufmerksam. Geblitzt wird weiterhin an der Sellhausenstraße Richtung Rötli, an der Tunnelstraße in Oerlinghausen, Gütersloher Straße Höhe Südring, an der Drögestraße und der Paderborner Straße in Sennestadt. Stadtauswärts fahren. Kommt gut und sicher an euer Ziel.

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7: Bei den Bodelschwingschen Stiftungen Bethel gibt es einen neuen Mitarbeiter, Lara. Der hat vier Beine und heißt Fred.
8: Ja, Fred ist ein Pferd und er arbeitet in einem Reitstall. Den hat die Bielefelder Firma Maas Natur gespendet. Wie Bethel mitteilt, ermöglicht das ein reittherapeutisches Angebot für beeinträchtigte Kinder. In Sachsen-Anhalt ist erstmals ein AfD-Politiker zum Landtagspräsidenten gewählt worden. Tobias Rauch hat bei der geheimen Abstimmung im neuen Landtag 48 Stimmen bekommen, obwohl AfD und BSW zusammen nur 44 Sitze haben. Damit müssen mindestens 4 Abgeordnete aus anderen Fraktionen für ihn gestimmt haben. Der ehemalige Chef des Bundesnachrichtendienstes, August Hanning, ist wegen Spionageverdachts festgenommen worden. Ihm werden versuchter Landesverrat und geheimdienstliche Agententätigkeiten vorgeworfen. Sein ehemaliger Büroleiter soll ihm dabei geholfen haben. Hanning soll geheime Informationen gegen Geld gekauft haben, um sie weiterzuverkaufen. Heute Abend verleiht die Hochschule Bielefeld in der Wissenswerkstatt den Startup Award. Bewerben konnten sich Einzelpersonen oder Teams, die in einer der Hochschulen aus OWL arbeiten oder eingeschrieben sind, so die HSBI. Los geht's um 17.30 Uhr. Leseschwäche und die Bedrohung durch künstliche Intelligenz. Diese Themen stehen im Fokus der 78. Frankfurter Buchmesse, die heute eröffnet wurde. Die Menschheit müsse sich entscheiden, ob sie zulasse, dass Maschinen das Lesen, Schreiben und Denken für uns übernehmen, so die US-Historikerin Jill Lepore zum Auftakt. Ab Freitag können dann auch private Büchermäuse durch die Hallen strömen.
9: Danke, Lara. Damit zum Radio Bielefeld Wetter. Ja, also so richtig schlecht ist es ja nicht, aber so richtig schön auch nicht. Immerhin trocken und so ein bisschen soll die Sonne heute Nachmittag auch noch durchkommen. 19 Grad haben wir hier in der Bielefelder Altstadt. Morgen bekommen wir mehr Sonne, deshalb wird es auch noch mal wärmer mit 21 Grad in der Spitze. Der Donnerstag ist dann auch, finde ich, so der erste richtige Herbsttag mit vielen Wolken, ab und an Regen und maximal 14 Grad. Aber vielleicht ändert sich das.
8: Ich finde ja auch Herbst toll. Also
9: ja,
8: ich
9: ist
8: bin
9: auch
8: da bereit für.
9: Einmuckeln, Kerze an, Tee trinken, auch schön. Also ich nehme den Kaffee.
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9: 3:30 gleich. Radio Bielefeld, Blitzer und Verkehr nochmal. Der Hinweis für die Eckendorfer auswärts, da an der Kreuzung Altenhagener Straße Ostring, da gibt es einen Liegenbleiber. Geblitzt wird Drögestraße, Gütersloher Höhe Südring, an der Sellhausenstraße Richtung Rüttli fahrend, an der Paderborner Straße in Sennestadt Stadt auswärts und an der Tunnelstraße in Oerlinghausen.
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9: Ich bin Bettina Wittemeyer.
8: Ich bin Lara Beckhorst.
9: Und wir erfüllen ja weiter auch in dieser Woche eure Wünsche. Da lohnt sich immer ein Blick auf radiobielefeld.de. Da gibt es auch eine Liste mit tollen Vorschlägen und Sachen, die man nicht kaufen kann. Es gibt aber auch wirklich kuriose Wünsche. Sprechen wir gleich drüber gegen 20 vor.

0: 8 nach halb 3 haben wir es. Radio Bielefeld läuft bei euch eure Nummer 1. Beim Wunscherfüller, da rufen wir euch aktuell ja zweimal täglich an und erfüllen Wünsche. Das Beste dran, ihr dürft euch wirklich bei uns alles wünschen, solange es irgendwie machbar ist. Ne? Also eine Jahresration Waschmittel, kein Problem. Eine Waschmaschine, die eure Wäsche selbstständig aufhängt und dazu noch saugt und wischt, da wird's schwierig. Aber manchmal ist die Grenze zwischen machbar und absurd ja gar nicht mal so leicht zu ziehen. Mein Kollege Stefan Rejek, der hat sich intensiv mit diesem Thema beschäftigt.
1: Wie ich jetzt, oder was? Ein Wunsch? Ja, lass mich mal kurz überlegen. Da bin ich doch ganz pragmatisch. Ich würde mir einfach ein Handy wünschen, das nicht nach einem halben Tag leer ist. Oder warte, eine Kaffeemaschine, bei der ich nicht zweimal am Tag eine Kernsanierung durchführen muss. Oder nee, ich hab's. Ein Drucker, der, jetzt kommt's, wirklich funktioniert. Also halt richtig, ne? Jetzt nicht irgendwie nur an hohen Feiertagen. Ja Leute, ihr hört's doch, es gibt sie noch, die bodenständigen Wünsche. Wird ja wohl auch nicht zu viel verlangt sein, vor allem wenn ich sehe, welche Wünsche so anderen Leuten schon erfüllt wurden. Schauen wir dafür doch einfach mal nach Amerika. Ja, wohin auch sonst, da hat sich ein Junge gewünscht, ein Dino zu sein, ja, richtig gehört. Also nicht irgendwie ein Dino zu treffen oder mit einem Dino zu spielen, nee, der hat klipp und klar gesagt, ich will ein Dino sein. Ja, und was soll ich sagen, der Wunsch wurde ihm erfüllt. Er durfte im Dino-Kostüm aus einem Ei schlüpfen, dann noch mit einem T-Rex kämpfen und die Polizei hat bei dem Ganzen mitgespielt und für den Dino-Jungen noch eine Verfolgungsjagd inszeniert. Noch so ein kurioser Wunsch war der von Mark Grünwald. Der war Zeichner der bekannten Marvel-Comics und sein ganz bescheidener Wunsch war es, auch über seinen Tod hinaus Teil der Comics zu sein. Ja, und dieser Wunsch wurde ihm dann auch erfüllt und zwar wortwörtlich. Seine Asche wurde später der Farbe beigemischt, die für den Druck seiner Lieblingscomic-Reihe benutzt wurde. Und so richtig absurd wurde es dann vor ein paar Jahren im Berliner Nobelhotel Adlon. Da wollte ein Gast unter keinen Umständen eine Badewanne in seinem Hotelzimmer haben. Ja, absolut nachvollziehbare Phobie. Deswegen wurde die Badewanne kurzerhand ausgebaut. Wohl bemerkt, nur für eine Nacht, dann war der Gast wieder weg. Ja, absolut nachvollziehbare Phobie. Deswegen wurde

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0: Whitney Houston bei Radio Bielefeld. Wir schauen schnell und aktuell auf die Straßenlage. Da gibt's einen Liegenbleiber, Eckendorfer Straße an der Kreuzung Altenhagener und Ostring. Außerdem hat mir Tjorben gerade eine Sprachnachricht per WhatsApp an Bielefeld 6x5 geschickt.
1: Moin, Tjorben hier. Ich wollte nur einmal Bescheid geben, dass tatsächlich schon auf der Beckhausstraße statt einwärts relativ viel los ist. Da steht man aktuell schon bis zum Johannesstift.
0: Danke fürs Bescheid sagen. Geblitzt wird weiterhin an der Sellhausen- und Gütersloher Straße, Dröge Straße, Paderborner Straße in Sennestadt und Tunnelstraße in Erlinghausen.

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1: Schönen Dienstag wünschen wir. Wir schimpfen zwar über Bus und Bahn, wenn es Verspätungen gibt, kommt auch bei uns in Bielefeld immer mal wieder vor, wenn viel los ist. Alles in allem sind wir, Lara, mit Mobil aber zufrieden, ne?
2: Ja, das zeigt das aktuelle ÖPNV-Kundenbarometer des Marktforschungsunternehmens Kantar. Bei der Gesamtzufriedenheit erreicht Mobil mit dem Wert 2,41 die Bewertung sehr gut. Besonders positiv bewerten die Fahrgäste demnach die Schnelligkeit, das Streckennetz und die Freundlichkeit der Mitarbeitenden. Zu verbessern sei hingegen der Ticketkauf, die Ausstattung und die Sicherheit an den Haltestellen. Im Ranking der teilnehmenden deutschen Verkehrsunternehmen schafft es Mobil auf Platz 5 von 38. Platz 1 holt sich das Erfurter Verkehrsunternehmen, danach folgen Hannover und Rostock. Erstmals in Deutschland ist ein Politiker der rechtspopulistischen AfD zum Präsidenten eines Landesparlaments gewählt worden. Der Landtag von Sachsen-Anhalt hat den 35 Jahre alten Tobias Rausch in das höchste Amt des Bundeslandes gewählt, in nur einem Wahlgang. Simone Krämer berichtet für uns aus Magdeburg.
3: Am Ende waren es mehr Stimmen, als AfD und BSW gemeinsam haben. Mindestens 4 Stimmen kamen von anderen Politikern, was durchaus überraschend war. Ist die Abstimmung doch auch ein Fingerzeig für die mögliche Wahl eines AfD-Ministerpräsidenten, die im Dezember stattfinden soll. Der neu gewählte Landtagspräsident Rausch kündigte an, das Amt überparteilich zu führen und damit auch keine Abrechnung verbinden zu wollen. Es gab aber auch Kritik. Grünen-Fraktionschefin Ziborra Seitlitz sagte, mit der Wahl eines Politikers einer rechtsextremen Partei sei eine Grenze überschritten.
2: In Bielefeld betteln sich heute Nachwuchsköche an den Kochtöpfen. Beim traditionellen Karolinenpokal treten Azubis im Gastgewerbe in OWL gegeneinander an. Dazu lädt der Köcheclub Westfalia ein. Der Wettbewerb läuft schon seit heute Mittag im Karl-Severin-Berufskolleg. In diesen Minuten probieren die Jury und unsere Reporterin Silvana Greper die Menüs. Mit dabei ist auch der Präsident des Deutschen Hotel- und Gaststättenverbands NRW, Andreas Bücher. Der ehemalige Chef des Bundesnachrichtendienstes August Hanning ist wegen Spionageverdachts festgenommen worden. Ihm werden versuchter Landesverrat vorgeworfen. Sein ehemaliger Büroleiter soll ihm dabei geholfen haben. Hanning soll geheime Informationen gegen Geld gekauft, um sie weiter zu verkaufen. Auch nach seinem Austritt aus dem BND soll er von seinem ehemaligen Büroleiter mit strengen geheimen Informationen versorgt worden sein. Hanning hat den Deutschen Bundesnachrichtendienst von 1998 bis 2005 geleitet. Jetzt ist es offiziell, der Unterhaltungskonzern Paramount hat die Übernahme von Warner Brothers abgeschlossen. Die Aktie des neuen Dachkonzerns Skydance soll ab Dienstag an der New Yorker Börse gehandelt werden. Das teilt Paramount mit.
1: Schauen wir aufs Radio Bielefeld Wetter. Es wird jetzt ein bisschen heller. Die Sonne kommt dann doch heute Nachmittag nochmal raus. Werte um 19 Grad. In der Nacht klart es auf. Es kühlt sich bis auf 9 Grad ab. Morgen kriegen wir ganz viel Sonne und nochmal 21 Grad. Versucht den Tag zu genießen. Donnerstag herbstlich mit 14 Grad, vielen Wolken und immer mal wieder Regen.
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1: 3:03 ist es. Da hat Jorben ja eben gemeldet, Beckhausstraße Richtung Herforder fahrend. Ist schon sehr voll. Also es geht jetzt schon langsam los mit dem Feierabendverkehr an den üblichen Ecken. Geblitzt wird Dröge- und Gütersloher Straße, Sellhausenstraße Richtung Rüttli, Tunnelstraße in Oerlinghausen und Paderborner Straße in Sennestadt statt auswärts fahren.
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1: Ich bin Bettina Wittemeyer. Grüß euch.
2: Ich bin Lara Beckhorst.
1: Wenn es am Auto irgendwo rot blinkt, dann läuft in der Regel irgendwas ja nicht so,
2: Alarm,
1: wie sollte.
2: Alarm.
1: Ich bin da völlig überfordert. Selber machen geht nicht. Also was ist der nächste Weg? Natürlich ab zum Schrauber. Sprechen wir drüber gleich hier bei Radio.

Leonie ist das. Radio Bielefeld läuft bei euch am Dankeschön-Dienstag mit Bettina Wittemeyer. Wir sagen ja in jeder Woche einem anderen Berufszweig Danke. Und heute starten wir mit einer Gruppe, die alle Autofahrer brauchen. Und das oft sehr dringend, die Autoschrauber, ne? Wenn es da rot oder gelb blinkt am Armaturenbrett, also dann bin ich total überfordert. Euch geht es wahrscheinlich auch so, zumindest den meisten. Wenn der Reifen platt ist, braucht es Hilfe von jemandem, der was davon versteht. Wie gut, dass es eben unsere Schrauber gibt. Und genau ihnen sagen wir Danke. Denen in der Werkstatt, beim Händler, auf dem Pannenfahrzeug oder in der Werkstatt um die Ecke. Schickt uns gerne eure Dankeschön-Grüße per WhatsApp-Sprachnachricht an Bielefeld 6x die 5.

haben wir es. Radio Bielefeld, Blitzer und Verkehr. Da rollt der Feierabendverkehr an bei uns in der Stadt. Beckhausstraße haben wir vorhin schon gehört. Das ist jetzt schon deutlich voller. Geblitzt wird an der Drögestraße, an der Gütersloher Straße weiterhin Höhe Südring. Sellhausenstraße, Fahrt Richtung Rüttli. An der Paderborner Straße in Sennestadt, Stadt auswärts. Und an der Tunnelstraße

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1: Und es war wirklich das Top-Thema der Filmindustrie, in Hollywood zumindest, die Übernahme von Warner Brothers. Ne? Eigentlich hieß es Ende vergangenen Jahres, das macht Netflix, jetzt hat aber doch Paramount gewonnen, Lara.
2: Ja, und jetzt ist die Übernahme auch abgeschlossen. Paramount hat Warner Brothers für gut 110 Milliarden Dollar geschluckt. Das hat das Unternehmen mitgeteilt. Das neue Unternehmen Skydance startet aber auch mit Milliardenschulden. Hollywood befürchtet, dass viele Stellen abgebaut werden könnten. Das Schienennetz in Deutschland ist teils marode, deswegen sind viele Züge unpünktlich. Ein neuer Infraplan soll jetzt transparenter machen, wie die Schieneninfrastruktur Schritt für Schritt verlässlicher werden soll. Für die nächsten 5 Jahre gibt es konkrete Zielvorgaben, weitere Maßnahmen sollen folgen. In Sachsen-Anhalt ist erstmals ein AfD-Politiker zum Landtagspräsidenten gewählt worden. Tobias Rausch hat bei der geheimen Abstimmung im neuen Landtag 48 Stimmen bekommen, obwohl AfD und BSW zusammen nur 44 Sitze haben. Er hat versprochen, das Amt überparteilich zu führen. Der britische Online-Modehändler ASOS ist mutmaßlich Opfer eines Hackerangriffs geworden. Tausende Nutzerinnen und Nutzer haben auf ihrem Handy einen kryptischen Text angezeigt bekommen. Die Website scheint nicht betroffen zu sein. ASOS hat sich noch nicht dazu geäußert. Die Bielefelder Firma Maas Natur spendet einen Reitstall für die Bodelschwingschen Stiftungen Bethel. Wie Bethel mitteilt, ermöglicht das ein reittherapeutisches Angebot für beeinträchtigte Schülerinnen und Schüler. Die Firma unterstützt schon seit 30 Jahren Bethel mit Spenden.
1: Danke, Lara. Wir schauen aufs Radio Bielefeld Wetter. Schön sieht's jetzt aus. Die Sonne scheint hier auf den Kessel, bringt bei jetzt 20 Grad hier in der Bielefelder Innenstadt. In der Nacht wird's kalt mit Tiefstwerten von 9 Grad. Morgen kriegen wir 8 Sonnenstunden, Werte knapp über 20 Grad nochmal. Ab Donnerstag, Stand jetzt, wird's dann deutlich kühler mit maximal 14 Grad und auch regnerisch.
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1: 3:35 Radio Bielefeld Blitzer und Verkehr mit dem üblichen Feierabendverkehr wie immer um diese Zeit und immer noch vielen Blitzern. Dröge- und Gütersloher Straße, Sellhausenstraße, Paderborner Straße in Sennestadt und Tunnelstraße in Oerlinghausen.
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1: Mit Bettina Wittemeyer
2: und Lara Beckhorst.
1: Und mit unseren Wunscherfüllern gleich wieder gegen 3:45.

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2: Hallo Sabrina, Jürgen Bangert hier vom Wunscherfüller. Hallo, wie geht's dir? Wobei störe ich dich gerade?
3: Ich bringe gerade meine Tochter zum Ballett, die hat gleich Ballettunterricht.
2: Im weitesten Sinne geht's ja auch da so ein bisschen bei deinem Wunsch drum. Da gehen wir dann jetzt Richtung Musical.
3: Genau, weil mein Mann, der hat es einfach verdient, der macht alles für uns. Ja, er sagte immer, ja, ich wünsche mir nichts. Und dann ist man überlegen, ja, mit was kann man ihn denn mal überraschen? Und da hat er also irgendwann mal sich verplappert und hat geäußert, ja, so Phantom der Oper, das wäre noch was. Ha. Phantom der Oper ist natürlich super. 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Das ist mal so ein richtiges Highlight.
2: Singt er mit?
3: Ich denke schon. Also eigentlich zu Hause singt er auch ab und zu. Ja. Immer dann, wenn er meint, ich würde es nicht merken. Aber
2: ja,
3: aber doch, er ist auch sehr musikalisch.
2: Aber wenn der dann so im Musical mitsingen würde, dann müsste ich vielleicht noch einmal anrufen und fragen, ob es okay ist, dass er überhaupt kommen darf. Ja, nicht, dass hinterher der Hauptdarsteller sauer ist, wenn dein Mann besser singt als der.
3: Nee, dann kriegt er einmal den Ellenbogen in den Rippen und dann geht das schon.
2: Okay, das reicht mir als Versicherung. Sabrina, wir erfüllen dir und euch diesen Wunsch. Wir schicken euch nach Köln. Natürlich Anreise mit der Bahn, kümmern wir uns alle drum. Ihr bekommt 2 Tickets fürs Musical, das Phantom der Oper.
3: Wow, vielen, vielen Dank. Das ist total super. Wenn ich denen das gleich erzähle, der rastet bestimmt voll aus. Vielen, vielen lieben Dank.
2: Sabrina, euch alles Liebe und ganz viel Spaß beim Phantom der Oper.
3: Vielen, vielen Dank. Tschüss, liebe Grüße an alle.
2: Mach ich, ciao.
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Da ist Shakira und Burna Boy um gleich 10 vor 4. Schauen wir schnell und aktuell nochmal auf die Straßenlage. Da gibt es die üblichen Staus an den üblichen Ecken jetzt im Feierabendverkehr. Jöllenbecker, Beckhaus, Herforder oder Eckendorfer Straße zum Beispiel. 4 Blitzer habe ich noch, 4 Maschinen an der Drögestraße, an der Gütersloher Straße Höhe Südring, an der Tunnelstraße in Oerlinghausen wird weiter geblitzt. Auch da steht eine Blitzermaschine. Und dann noch eine an der Paderborner Straße in Sennestadt, stadtauswärts fahrend. Ich bin Bettina Wittemeyer, wünsche euch einen guten Start in den Feierabend.

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0: Unsere Nachrichten nach nur einem Spot.
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4: Guten Start in den Feierabend wünschen wir. Bei uns in Bielefeld haben im vergangenen Jahr rund 343.500 Menschen gelebt. In den vergangenen 4 Jahren gab es da keine große Veränderung. Schauen wir auf die vergangenen 10 Jahre, Lara, dann ist Bielefeld sogar gewachsen und das ist ganz klar gegen den Trend.
5: Genau, in Deutschland leben im Moment nämlich rund 83,3 Millionen Menschen. Bis zum Jahr 2045 dürfte die Bevölkerung aber auf rund 81,8 Millionen schrumpfen. Das zeigt die Studie Demografische Lage der Nation. Die hat das Berlin-Institut für Bevölkerung und Entwicklung heute vorgestellt. Mehr Infos hat Antje Kaiser.
6: Ob es Regionen künftig weiterhin gut geht oder es schlechter läuft, hängt auch davon ab, ob die Regionen es schaffen, Menschen und damit Arbeitskräfte anzuziehen. Da, wo es jetzt gerade gut läuft, kommen mehrere Faktoren zusammen. Neben einer starken Wirtschaft insgesamt werden verschiedene Bevölkerungsgruppen besser in den Arbeitsmarkt eingebunden. Das heißt, dass zum Beispiel viele Frauen und viele Menschen ohne deutschen Pass sozialversicherungspflichtig beschäftigt sind und auch Menschen kurz vor dem Rentenalter noch arbeiten. Die Teilhabe am Arbeitsmarkt wird also zum Standortfaktor.
5: In der mutmaßlichen Spionageaffäre um Ex-BND-Präsident August Hanning sitzt sein ehemaliger Büroleiter Manfred D. nun in Untersuchungshaft. Ein Ermittlungsrichter des Bundesgerichtshofs hat den Haftbefehl wegen Beihilfe zum versuchten Landesverrat und zur landesverräterischen Ausspähung erlassen. Der Bundesgerichtshof hat die beiden heute Morgen festnehmen lassen. Hanning soll morgen den Ermittlungsrichter vorgeführt werden. Er soll geheime Informationen gegen Geld gekauft haben und sie dann weiterzuverkaufen. Die Fahrgäste in Bielefeld sind sehr zufrieden mit Mobil. Beim aktuellen ÖPNV-Kundenbarometer des Marktforschungsunternehmens Kantar erreicht Mobil bei der Gesamtzufriedenheit einen Wert von 2,41. Das entspricht der Note sehr gut. Besonders positiv bewerten die Fahrgäste demnach die Schnelligkeit, das Streckennetz und die Freundlichkeit der Mitarbeitenden. Zu verbessern sei hingegen die Ticketkaufmöglichkeiten, die Ausstattung und die Sicherheit an den Haltestellen. Im Ranking der teilnehmenden deutschen Verkehrsunternehmen schafft es Mobil auf Platz 5 von 38. Bildung muss schon vor der Schule beginnen. Davon ist die Mehrheit der Deutschen überzeugt. Im Bildungsbarometer des IFO-Instituts sprechen sich die meisten auch dafür aus, mehr Geld für frühkindliche Förderung auszugeben. Mehr Infos hat Tanja Wagner.
7: Was Hänschen nicht lernt, lernt Hans nimmermehr. Für viele gilt das alte Sprichwort noch. Sie wünschen sich einen stärkeren Fokus auf frühkindliche Bildung. Fast 3/4 der Befragten halten ein verpflichtendes Vorschuljahr für sinnvoll. Und sogar 9 von 10 finden es richtig, Kinder im Alter von 4,5 Jahren einem Sprachtest zu unterziehen. Mit ihren Kitas sind Eltern in Deutschland meist zufrieden. Gleichzeitig fordern viele aber auch mehr Geld für die Einrichtungen und eine bessere Bezahlung für das Personal.
5: Das Stadtarchiv Bielefeld lädt Geschichtsinteressierte heute von 18 bis 20 Uhr zur offenen Redaktion Spurensuche Bielefeld 1933 bis 1945 ein. Dort können Sie sich mit Gruppen der lokalen Erinnerungsarbeit austauschen und aktuelle Projekte kennenlernen. Außerdem stellen 2 Forscher der Universität Bielefeld ihre Forschungsergebnisse zu Hakenkreuz und Christenkreuz vor.
4: Wir schauen aufs Radio Bielefeld. Wetter mit Sonne und Wolken geht's rein in den Feierabend. Es ist doch noch warm geworden mit 20 Grad hier am Kesselbrink. In der Nacht verschwinden die Wolken nach und nach mehr. Deshalb wird es auch wieder kalt mit 9 Grad. Morgen gibt es mehr Sonne als heute. Deshalb wird es auch noch so ein bisschen wärmer. Sollten wir ausnutzen. Donnerstag wird es herbstlich mit 14 Grad, vielen Wolken, wenig Sonne und ab und an Regen.
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4: 4 nach 4, da ist eine Menge los auf den Straßen unserer Stadt, an den üblichen Ecken. Ihr kennt sie, Bodelschwingstraße wieder an der Baustellenampel, Beckhausstraße, Jöllenbecker, Herforder oder Eckendorfer. Überall, wo es halt rausgeht in den Feierabend, kommt da gut durch. Radio Bielefeld bleibt bei euch. Blitzermaschinen gibt's, Drögestraße, Gütersloher Höhe, Südring, Tunnelstraße in Oerlinghausen und Paderborner Straße in Sennestadt.
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4: Ich bin Bettina Wittemeier.
5: Ich bin Lara Beckhorst.
4: In dieser Woche werden ja die Nobelpreisträger bekannt gegeben, heute Physik, darüber und wo uns solche ausgezeichneten Dinge im Alltag dann gegebenenfalls begegnen, darüber sprechen wir gleich.

0: Das ist bei Radio Bielefeld um gleich 20, nee, Viertel nach vier. Ich habe schon wieder die Uhr gesucht. Leute, seit wir umgezogen sind, suche ich laufend die Uhr, aber meistens klappt es immerhin. In dieser Woche werden ja die Nobelpreisträger bekannt gegeben. Seit heute wissen wir auch, der für Physik, der geht an einen Astrophysiker, an Francis Halsen, belgisch-amerikanischer Abstammung. Er erhält den Preis unter anderem für die Erforschung sogenannter Geisterteilchen, Neutrinos. Da haben wir wahrscheinlich eher weniger mit zu tun. Der Kollege Robert Jans, der hat aber einen Teil rausgesucht, für das es auch mal einen Physik-Nobelpreis gab und das viele von uns heute garantiert schon benutzt haben.
1: Ja, aber Leute, ich sehe hier nichts. Kann vielleicht mal irgendjemand das Licht anmachen? Sonst kann ich das hier gar nicht vorlesen. Also mit Vorlesen meine ich natürlich, ich habe das alles im Kopf frei. Ist klar. So, Licht an und dafür gab es einen Nobelpreis. Und auch bei euch leuchtet bestimmt gerade irgendwo eine LED-Lampe. Und dahinter steckt tatsächlich preisgekrönte Physik. 2014 ging der Physik-Nobelpreis an drei Forscher für die Entwicklung effizienter blauer LEDs.
2: Das ist blaues Licht.
3: Und was macht es?
2: Es leuchtet blau.
1: Ja, jetzt denkt ihr vielleicht schön, aber meine Küchenlampe, die ist doch weiß. Genau, und da liegt der Knackpunkt. Rote und grüne LEDs, die gab es nämlich schon länger. Richtig schwierig war das aber eben mit den blauen Lampen.
4: Die blaue Lampe ist ein Blaulicht.
5: Blaulicht, ja.
1: Das Blaulicht. Aber tatsächlich erst mit diesen effizienten blauen LEDs wurde der Weg frei für die hellen, weißen und sparsamen LED-Lampen, die heute überall hängen. In der Küche, im Büro, im Auto. Ich sag ja, überall. Also, wenn euch heute jemand fragt, ob ihr schon mit Nobelpreiswissenschaft zu tun hattet, dann einfach mal nach oben schauen. Die Chancen stehen ziemlich gut.
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8 vor halb 5, Radio Bielefeld, Blitzer und Verkehr. Staut sich da, wo sich's immer staut, im Feierabendverkehr. Und blitzt, wird weiter durch die Maschinen an der Dröge- und Gütersloher Straße, Tunnelstraße und Paderborner Straße in Sennestadt. Kommt gut und sicher in euren Feierabend.

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8: Wer einen Autounfall hat, der ist natürlich erstmal geschockt, ist ja klar. Richtig sauer, Lara, war aber ein Autofahrer am Sonntagabend nach einem Unfall. Er hat sogar gegen 2 Autos getreten.
9: Ja, das hat vielleicht auch daran gelegen, dass er keinen Führerschein hatte und alkoholisiert war. Nach Angaben der Polizei ist er einer Bielefelderin gegen 21 Uhr auf dem OWD im Bereich der Abfahrt auf die A33 ins Heck gefahren, sodass ihr Auto in die Leitplanke gedrückt wurde. Weil dann weder sie noch eine weitere Autofahrerin ihm Feuer für eine Zigarette gegeben hat, hat er gegen die beiden Autos getreten. In Sachsen-Anhalt ist erstmals ein AfD-Politiker zum Landtagspräsidenten gewählt worden. Tobias Rausch hat bei der geheimen Abstimmung 48 Stimmen bekommen, obwohl AfD und BSW zusammen nur 44 Sitze haben. Er will das Amt nach eigenen Angaben überparteilich führen. Im Prozess um zusätzliches Schmerzensgeld für die Angehörigen der Germanwings-Opfer hat das Landgericht Braunschweig die Klage abgewiesen. Nach Auffassung des Gerichts können sie gleichwertige Ansprüche gegen die Germanwings GmbH geltend machen. Deshalb stehe ihnen kein Schmerzensgeld der Bundesrepublik Deutschland zu. Im März 2015 war eine Germanwings-Maschine auf dem Weg von Barcelona nach Düsseldorf in den französischen Alpen abgestürzt. Dabei sind 150 Menschen gestorben. Der Unterhaltungskonzern Paramount hat Warner Brothers für rund 110 Millionen Dollar geschluckt. Das neue Unternehmen Skydance startet mit der Übernahme aber auch mit Milliardenschulden. Hollywood befürchtet, dass viele Stellen abgebaut werden könnten. Das Stadtarchiv Bielefeld lädt Geschichtsinteressierte heute von 18 bis 20 Uhr zur Spurensuche Bielefeld ein. Dort können sie sich mit Gruppen der lokalen Erinnerungsarbeit austauschen und aktuelle Projekte und Strategien kennenlernen. Außerdem stellen 2 Forscher der Universität Bielefeld ihre Forschungsergebnisse zur Forschung Hakenkreuz und Christentum vor.
10: 20 Grad haben wir noch hier am Kesselbrink bei Radio Bielefeld. Im Laufe der Nacht gibt es Tiefstwerte, ja, so von 8, 9 Grad. Morgen wird sonniger als heute, 8 Sonnenstunden unterm Strich sollen wir bekommen und 21 Grad nochmal in der Spitze. In der Nacht zu Donnerstag geht es dann schon mit Regenschauern los. Der Donnerstag startet grau und nass, wird mit 14 Grad deutlich kühler. Nachmittags soll aber auch ein bisschen Sonne rauskommen.
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10: Wir schauen auf die Straßen um gleich 4:55. Radio Bielefeld, Blitzer und Verkehr. Es staut sich im Feierabendverkehr wie immer rund um den Adenauerplatz. Es staut sich auf der Beckhausstraße, Jöllenbecker, Herforder, Eckendorfer, alle ziemlich voll. Geblitzt wird an der Drögestraße, Gütersloher Straße, Höhe Südring, Tunnelstraße in Oerlinghausen und Paderborner Straße in Sennestadt.
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10: Weiter mit Bettina Wittemeyer
9: und Lara Beckhorst.
10: Und wir haben Hallo gesagt zu unseren neuen Nachbarn hier am Kesselbrink. Gestern haben wir das schon gemacht und haben die ersten Gegenbesuche schon bekommen. Mehr dazu gleich bei uns.

0: Angels bei Radio Bielefeld. 5:20 ist es schon am Dienstag. Haben wir Tag 2 hier in unserem neuen Sender zu Hause am Kesselbrink. Fast schon wieder geschafft, ne? Seit gestern früh senden wir ja nun hier live aus dem neuen Medienhaus. Und der Kollege Tim Forspel, der ist gestern erstmal rumgegangen in der Nachbarschaft und hat gesagt, hallo, hier sind wir, die von Radio Bielefeld. Und den ersten Gegenbesuch, den hatten wir auch schon, von Apotheker Thomas Busch.
1: Ja, also ich freue mich sehr, dass ihr jetzt hier seid. Ist für mich natürlich eine Wahnsinnsaufwertung dieses Standorts auch, des Kesselbrinks. Und ich finde es sehr gut, wenn der Kesselbrink auch mal positiv ins Gespräch kommt. Das ist, glaube ich, ganz wichtig. Also wir freuen uns, muss ich ganz ehrlich sagen. Ich habe euch mal eine kleine Radio Bielefeld-Apotheke mitgebracht, wo so alles Mögliche drin ist für die kleinen Zipperlein. Und das wollte ich als Nachbar mal vorbeibringen. Anders als Brot und Salz. Einfach ein bisschen was Nützliches für die Gesundheit.
0: Ja, tolle Idee, ist auch was drin, was unseren Stimmen gut tut. Das können wir natürlich hier bei Radio Bielefeld immer gut gebrauchen. Tolles Willkommensgeschenk von Thomas Busch auf eine gute Nachbarschaft, die am Kesselbrink. Und eine Sonnenblume, die haben wir heute auch schon bekommen. Auch dafür ganz herzlichen Dank. Radio Bielefeld läuft, eure Nummer 1.

Radio Bielefeld, Blitze und Verkehr. Es ist jetzt voll rund um die Schüko Arena wegen des U21-Länderspiels gleich um 6. Betrifft auch den Ossi Richtung Tunnelpfand vor der Jöllenbecker Straße. Ansonsten die üblichen Staus im Feierabendverkehr. Auch auf der Bodelschwingstraße braucht ihr da aktuell länger.

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1: Also um Arzt oder Ärztin zu werden, brauchen wir in Deutschland ja einen ziemlich hohen Numerus Clausus, um trotzdem mehr jungen Menschen ein Medizinstudium zu ermöglichen und gleichzeitig auch die Versorgungslücken auf dem Land zu schließen. Gibt es schon seit ein paar Jahren, seit 2019 genau, in NRW die Landarztquote, Lara, und um die ging es heute vor Gericht.
2: Ja, und da gibt es eine gute und eine schlechte Nachricht. Fangen wir mal mit der guten an. Das Verwaltungsgericht hat zwei Klagen in Recht gegeben, die Kinderarzt bzw. Kinderärztin werden wollten, das jetzt aber nicht mehr durften. Nach der ursprünglichen Fassung des Vertrags wäre das möglich gewesen. Erst 2021 ist der Vertrag so verändert worden, dass nur Mangelfachbereiche mit der Landarztquote studiert werden dürfen. Da die beiden Klagenden zu den früheren Studis gehören, dürfen sie ihren Traum nun weiterverfolgen. Die hohen Strafen bei Vertragsbruch von bis zu 250.000 Euro hat das Gericht allerdings für rechtens erklärt. Neben dem Landtagspräsidenten stellt die AfD in Sachsen-Anhalt auch den Vizepräsidenten. Der Abgeordnete Hans-Thomas Tillschneider hat im ersten Wahlgang 44 Stimmen bekommen. Genauso viele Sitze haben AfD und BSW zusammen. Tobias Rausch hatte als neuer Präsident hatte zuvor sogar 48 Stimmen bekommen. Damit müssten mindestens 4 Abgeordnete aus anderen Fraktionen ihn gewählt haben. Das sei nach Unionsfraktionschef Thorsten Frey bedenklich und besorgniserregend. Vor der Wahl hatte nur das BSW angekündigt, für Rausch zu stimmen. Die Fahrgäste in Bielefeld sind sehr zufrieden mit Mobil. Das zeigt das aktuelle ÖPNV-Kundenbarometer des Marktforschungsunternehmens Kantar. Bei der Gesamtzufriedenheit erreicht Mobil einen Wert von 2,41 und damit die Note sehr gut. Besonders positiv bewerten die Fahrgäste demnach die Schnelligkeit, das Linien- und Streckennetz, den Takt und die Freundlichkeit der Mitarbeitenden. Zu verbessern sei hingegen zum Beispiel die Möglichkeiten zum Ticketkauf, die Ausstattung und die Sicherheit an den Haltestellen. Im Ranking der teilnehmenden deutschen Verkehrsunternehmen schafft ist Mobil auf Platz 5 von 38. Platz 1 holt sich das Erfurter Verkehrsunternehmen. Die Proteste für bessere Schulen in Frankreich weiten sich aus. Bei einem landesweiten Protesttag sind heute Schülerinnen und Schüler, Studis und Eltern auf die Straße gegangen. An zahlreichen französischen Gymnasien und an einigen Universitäten hat es Blockadeaktionen gegeben. Michael Evers berichtet für uns aus Frankreich.
3: Zehntausende Menschen haben sich den Protestzügen hier in Paris und in anderen Großstädten angeschlossen. Und mit ihren Forderungen nach vernünftig ausgestatteten Schulen und ausreichend Lehrkräften erhalten die jungen Leute jetzt auch breite Unterstützung von Gewerkschaften, Lehrern und ihren Eltern. Diese reihten sich heute mit in die Protestzüge ein, auch um sich bei befürchteten Rangeleien mit der Polizei schützend vor die jungen Menschen zu stellen. Die Regierung, die von der Protestwelle kalt erwischt wurde, treibt längst die Sorge um, dass die Proteste sich auch auf andere Bereiche ausweiten und in eine neue Gelbwestenbewegung münden könnten.
2: Die von Bodelschwingschen Stiftungen Bethel haben einen neuen vierbeinigen Mitarbeiter. Pferd Fred arbeitet ab sofort im neuen Reitstall. Den hat die Bielefelder Firma Mars Natur gespendet. Wie Bethel mitteilt, ermöglicht das ein reittherapeutisches Angebot für beeinträchtigte Kinder. Die Firma unterstützt schon seit 30 Jahren Bethel mit Spenden.
1: Willkommen, Fred. Wir schauen aus Radio Bielefeld. Wetter 20 Grad haben wir noch hier in der Bielefelder Innenstadt. Es kühlt sich dann in der Nacht aber bis auf 9 Grad ab. Morgen scheint die Sonne oft und da wird es auch noch mal über 20 Grad warm. Donnerstag dann deutlich kühler mit 14 Grad und auch Regen zwischendurch.
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1: 3:05 haben wir es. Der Feierabendverkehr sorgt immer noch für viele Staus. Dazu kommt das U21-Länderspiel der deutschen Fußballnationalmannschaft in der Schüko-Arena. Da geht es gleich um 18 Uhr los und deshalb staut es sich schon auf der A33 Paderborn Richtung Bielefeld fahrend zwischen Senne und Zentrum. Außerdem auch auf dem OWD Richtung Tunnel fahrend. Und die Straßen rund um die Schüko-Arena, die sitzen auch zu, wie zum Beispiel die Stapenhorst und die Jöllenbecker Straße. Vorsicht auf der A33 Richtung Paderborn, kurz hinter Schloss Holte-Stukenbrock, da Reifenteile auf der rechten Spur. Geblitzt wird an der Drögestraße, der Gütersloher Straße Höhe Südring, an der Paderborner Straße in Sennestadt Stadt auswärts und in Oerlinghausen an der Tunnelstraße.
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1: Weiter mit Bettina Wittemeyer
2: und Lara Beckhorst.
1: Und unsere Wunscherfüller melden sich gleich auch nochmal zu Wort.

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9 vor halb 6 haben wir das Radio Bielefeld. Blitzer und Verkehr. Der Feierabendverkehr sorgt immer noch für viele Staus, aber vor allem auch wegen des U21-Länderspiels in der Schüko-Arena, das gleich um 6 angepfiffen wird, gibt es viele Staus. Auf dem OWD Richtung Tunnel fahren staut es sich ab Johannisthal bis Jöllenbecker Straße. In der Ausfahrt hat es auch noch einen Unfall gegeben. Die Straßen rund ums Stadion sind natürlich auch dementsprechend zu und geblitzt wird auch weiterhin durch die Maschinen an der Dröge- und der Gütersloher Straße, Paderborner Straße in Sennestadt und Tunnelstraße in Oerlinghausen.

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6: In einer halben Stunde geht's los. Das U21-Länderspiel der deutschen Nationalmannschaft bei uns in Bielefeld, Lara.
7: Genau, Gegner ist Georgien und mit einem Sieg wäre die Qualifikation für die EM sicher. Mehr als 17.000 Tickets für das Spiel sind bereits verkauft. Die Schüko Arena ist für die Mannschaft die größte Kulisse bei einem Heimspiel seit 20 Jahren. Der britische Online-Modehändler ASOS ist mutmaßlich Opfer eines Hackerangriffs geworden. Tausende Nutzerinnen und Nutzer haben einen kryptischen Text auf ihrem Handy bekommen. ASOS hat den Vorfall inzwischen bestätigt. Es sei möglich, dass auf persönliche Informationen zugegriffen wurde. Das Unternehmen glaubt aber nicht, dass Zahlungsinformationen oder Passwörter betroffen sind. Neben dem Landtagspräsidenten stellt die AfD in Sachsen-Anhalt auch einen Vizepräsidenten. Der Abgeordnete Hans-Thomas Tillschneider hat im ersten Wahlgang 44 Stimmen bekommen. Genauso viele Sitze haben AfD und BSW zusammen. Den zweiten Vizepräsidenten stellt die CDU mit Carsten Borchert. Insgesamt wollen die Abgeordneten 3 wählen. Wer von vor 2021 mit Hilfe der Landarztquote in NRW einen Medizinstudienplatz bekommen hat, darf weiter Kinderarzt oder Kinderärztin werden. Das hat das Verwaltungsgericht heute entschieden. Erst 2021 ist der Vertrag so verändert worden, dass er nur Mangelfachbereiche einschließt. Für rechtens hat das Gericht aber die hohen Strafen von bis zu 250.000 Euro bei Vertragsbruch erklärt. In diesen Minuten verleiht die Hochschule Bielefeld in der Wissenswerkstatt den Startup Award. Bewerben konnten sich Einzelpersonen oder Teams, die in einer der Hochschulen aus OWL arbeiten oder eingeschrieben sind, so die HSBI. Der Preis wird vom Center für Entrepreneurship und dem Förderverein der HSBI verliehen. Eine nackte Trump-Statue steht jetzt im EU-Parlament. Die Figur ist vergoldet und zeigt den US-Präsidenten auf den Schultern eines Mannes. In der Hand hält er einen überlangen Golfschläger. Der dänische Künstler hat die Statue die Orange Plage genannt.
8: Was um Gottes Willen sucht ihr da genau?
7: Also der Mann, der Künstler, der wurde tatsächlich eingeladen von einem Abgeordneten. Das Ganze ist Satire auf jeden Fall.
8: Tja. Lassen wir mal so stehen, schauen aufs Radio Bielefeld-Wetter. 21 Grad gab es heute, ja tatsächlich dann auch nochmal Richtung Feierabend durch die Sonne. Genauso warm wird es morgen. Mit mehr Sonne als heute, 8 Stunden unterm Strich. In der Nacht zu Donnerstag fängt es schon an zu regnen. Der Donnerstag selbst wird mit 14 Grad Stand jetzt deutlich kühler. Vormittags regnerisch, nachmittags guckt aber auch mal die Sonne raus.
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8: 6:03, Radio Bielefeld, Blitzer und Verkehr. Ja, das Fußballspiel in der Schüko Arena sorgt für volle Straßen, staut sich auf dem Ostwestfalendamm Richtung Tunnelfahren zwischen Johannisthal und Jöllenbecker Straße. In der Abfahrt hat es auch noch einen Unfall gegeben. Und drumherum, rund um den Adenauerplatz, Jöllenbecker Straße, Stabmoorstraße, da braucht ihr im Moment noch Geduld. Geblitzt wird weiterhin Dröge Straße, Gütersloher Straße, Höhe Südring, Paderborner Straße in Sennestadt, Stadt auswärts und in Erlinghausen an der Tunnelstraße.
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8: Mit Bettina Wittemeyer
7: und Lara Beckhorst.
8: Allen Fußballfans wünschen wir einen schönen Abend in der Schüko Arena. Ich düse da gleich auch noch ganz schnell hin.
7: Ganz viel Spaß.
8: Ja, allen anderen schönen Feierabend, ne?

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0: Bad Love Sober bei Radio Bielefeld um 20 vor 6.
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3: Ja, nee, ist klar.
4: Der Tankrabatt 2.0 ist da. Und, habt ihr da schon was von gemerkt? Nee, ne? Ich auch nicht. Ich habe nur neulich, als Fritze Merz die 17 Cent Rabatt angekündigt hat, gesehen, dass die Tankstellen diese 17 Cent sofort auf den Preis draufgehauen haben. Ja, das ist Verarsche auf hohem Niveau. Wenn man sich mal überlegt, dass der Spritpreis zur Hälfte aus Steuern besteht. Ja, sicher, was denkt ihr denn? Was ist da drin? Energiesteuer, CO2-Abgabe, Erdölbevorratungsabgabe. Habe ich noch nie gehört, aber ist drin. Wie bei so einer Frikadelle. Alles drin. Obendrauf noch die Mehrwertsteuer. Und bitte, gute Fahrt. Ist klar. Der Sprit ist und bleibt einfach zu teuer in Deutschland. Ja, das ist nicht nur meine Meinung. Die Tankstellen melden jetzt immer öfter Fälle von Benzinklau. Ja, wir werden kriminalisiert. Dabei ist doch Benzinklau für den Berufspendler wie Mundraub. Aus der Not heraus. Ich plädiere für mildernde Umstände. Weil, wer gar nicht erst ins Kassenhäuschen geht, der kommt auch nicht in die Versuchung, noch schnell einen Snickers zu klauen. So, und da haben wir ihn doch, den positiven Effekt am teuren Sprit. Wer Sprit klaut, der vermeidet Junkfood und liegt am Ende auch unserem Gesundheitssystem nicht mit Diabetes auf der Tasche.
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13 vor 6 haben wir es. Es entspannt sich ein bisschen auf den Straßen rund um die Schüko Arena. Da geht es ja auch gleich um 18 Uhr los. Ich wünsche euch auf jeden Fall viel Spaß im Stadion oder ansonsten einen schönen Feierabend. Ich bin Bettina Wittemeyer. Bis morgen.

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1: Mit Lena Bauer, guten Tag. Zum ersten Mal ist ein AfD-Politiker Präsident eines deutschen Landtags. In Sachsen-Anhalt hat das Parlament heute Tobias Rausch zum Landtagspräsidenten gewählt. Der 35-Jährige wird damit zum obersten protokollarischen Repräsentanten des Bundeslandes. Der Verfassungsschutz stuft den Landesverband der AfD in Sachsen-Anhalt als gesichert rechtsextrem ein. Rausch wurde mit 48 Stimmen ins Amt gewählt und damit auch von anderen Abgeordneten, die nicht zur AfD oder zum BSW gehören. Hossein Asyandi ist unser Politikexperte. Die Wahl hat damit für eine echte Überraschung gesorgt.
2: Ja, das muss man so sagen. Dass das BSW den AfD-Politiker unterstützen würde, das war vorher schon klar. Aber zusammen haben AfD und BSW nur 44 Stimmen. Und jetzt fragen sich alle, woher kamen diese 4 zusätzlichen Stimmen? Die Wahl war geheim. Und woher diese Stimmen kamen, lässt sich deshalb nicht genau sagen. Aber es sorgt gerade für viele Spekulationen, vor allem mit Blick auf die CDU, wo die bange Frage gestellt wird, hat die eigene Brandmauer zur AfD eigentlich gehalten? Und gleichzeitig steht schon die nächste Machtfrage im Raum. AfD-Spitzenkandidat Ulrich Siegmund will sich im Dezember ja zum Ministerpräsidenten wählen lassen. Dafür braucht die AfD ebenfalls Stimmen außerhalb der eigenen Fraktion. Woher die kommen sollen, ist im Moment noch völlig unklar. Aber es wird schon darüber gemunkelt, dass es wieder so laufen könnte wie heute, dass also von irgendwoher noch Stimmen hinzukommen.
1: Danke, José, und damit zu weiteren Meldungen im Überblick. Der frühere BND-Chef August Hanning ist wegen Spionageverdachts festgenommen worden. Sein früherer Büroleiter soll ihn jahrelang mit internen Geheimdienstunterlagen versorgt haben und sitzt inzwischen in Untersuchungshaft. Wer über die NRW-Landarztquote einen Medizinstudienplatz bekommt, muss sich an die vereinbarten Bedingungen halten. Bei Verstößen können bis zu 250.000 Euro Vertragsstrafe fällig werden. Das ist grundsätzlich rechtmäßig. So hat das Verwaltungsgericht Gelsenkirchen jetzt geurteilt. Die Schulproteste in Frankreich und Belgien scheinen immer heftiger zu werden. Es sollen teils Steine und Feuerwerkskörper geflogen sein. Die Proteste richten sich gegen schlechte Lernbedingungen, marode Gebäude und zu wenig Mitspracherecht. Schon vor der Einschulung wünschen sich viele Menschen in Deutschland mehr verbindliche Förderung für Kinder. Das zeigt das neue Bildungsbarometer des IFO-Instituts. Über 2/3 sprechen sich für ein verpflichtendes Vorschuljahr aus. Für Sprachtests mit 4,5 Jahren sind sogar fast 90%. Mit der eigenen Kita sind viele Eltern laut Barometer trotzdem zufrieden. Fast 2/3 bewerten sie mit der Note 1 oder 2. Probleme sehen die Befragten vor allem bei fehlenden Kita-Plätzen und beim Betreuungsschlüssel. Und das waren die Nachrichten mit Lena Bauer.
3: Lass uns aufs Wetter schauen. Morgen nochmal Spätsommer-Feeling. 21 Grad sind drin und viel blauer Himmel. Deutlich herbstlicher dann ab Donnerstag. Knapp 13 Grad und häufig Regen. Und auch der Freitag sieht gerade eher nach Jacke und Regenschirm aus. Radio Bielefeld, Blitzer und Verkehr mit Blitzern heute Abend an der Gütersloher Straße, da Höhe Südring, an der Drögelstraße in Richtung Kreisel, in Oerlinghausen an der Tunnelstraße in beide Richtungen und in Sennestadt an der Paderborner Straße stadtauswärts. Komm gut und sicher durch diesen Dienstagabend.
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5: Es regnet, ihr habt einen wichtigen Termin und dann sagt euer Auto einfach nö. Das ist der Moment, in dem der Puls auf 180 schießt. Doch dann gibt es da diese eine Telefonnummer. Ein paar Minuten später rollt ein gelbes Auto auf den Hof und die Rettung ist da. Die gelben Engel kennt jeder.
6: Aber wusstet ihr auch, dass der ADAC viel mehr ist als nur Retter bei einer leeren Autobatterie? Wir schauen jetzt hinter die Kulissen des ADAC OWL.
5: Also, schnallt euch an, wir sind Tim und Timo und wir starten mit euch durch.
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6: Bevor wir einen Gang höher schalten, hören wir aber erstmal, wer euch beim ADAC OWL in der Geschäftsstelle an der Eckendorfer Straße in Bielefeld weiterhilft.
5: Jan, Florian und Sophia zum Beispiel. Was sie für euch machen, das hört ihr bei uns.
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0: 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Das ist unsere Reihe am Dienstagabend. Wir sind's, Tim
1: und Timo. Hallo bei Radio Bielefeld.
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1: Wir gehen in die ADAC-Geschäftsstelle in Bielefeld an der Eckendorfer Straße. Einer der ersten Menschen, die ihr hier treffen könnt, ist Jan.
3: Hi zusammen. Ich bin Jan. Ich bin der stellvertretende Geschäftsstellenleiter aus der ADAC-Geschäftsstelle in Bielefeld und arbeite im Kundenservice.
0: Und wenn ihr Jan gegenüber sitzt, kann es auch schon losgehen.
3: Genau. Also ihr kommt in die Geschäftsstelle rein. Ihr sucht vorne aus, welches Thema euch betrifft. Ihr kommt zu uns am Schalter. Und dann schauen wir, wie wir euch weiterhelfen können, ob es um eine Versicherung geht, ob es um eure Mitgliedschaft geht. Genau, und dann suchen wir zusammen mit euch die passende Lösung.
1: Ein Gespräch von Angesicht zu Angesicht, das ist für viele immer noch wichtig.
3: Also in der digitalen Zeit gibt es immer noch genug Leute, die in unsere Geschäftsstelle kommen, weil sie es halt einfach schätzen, einen direkten Ansprechpartner zu haben und es nicht übers Internet oder übers Telefon zu machen.
0: Jan hat auch einen klaren Anspruch an seine Arbeit.
3: Also ich möchte niemanden gehen lassen, der noch irgendwie eine offene Frage hat oder noch einen offenen Wunsch hat. Also das versuchen wir alles abzudecken.
1: Bei Jan ist unser Rundgang durch die ADAC-Geschäftsstelle in Bielefeld gestartet. Gleich treffen wir einen Kollegen von Jan, der euch hilft, wenn es darum geht, eine Reise mit dem Auto oder Caravan gut vorzubereiten.
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0: Der beste Mix bei Radio Bielefeld mit Tim
1: und Timo. Hallo zusammen.
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0: Wer in der ADAC-Geschäftsstelle in Bielefeld steht, der sieht schon an der Einrichtung, hier bin ich richtig. Die Farbe Gelb dominiert das typische ADAC-Gelb.
1: Seit 1954 ist dieses Gelb die offizielle Markenfarbe. Damals führte sie der Club mit rund 60 gelb lackierten Motorradbeiwagengespannen in größeren Städten ein. Durch die auffällige Arbeitskleidung entstand damals der Begriff der gelben Engel. Ausgesucht hatte man die Farbe, weil sie positiv wirkt und im Straßenverkehr als Signalfarbe wahrgenommen wird.
0: Florian arbeitet auch in der gelben Umgebung, aber nicht im Straßenverkehr, sondern in der Touristikabteilung des ADAC OWL. Wir haben ihn gefragt, was er für euch macht, wenn ihr mit dem Auto verreisen möchtet.
3: Hallo, mein Name ist Florian Lange. Ich bin Teamleiter bei uns in der Touristikabteilung beim ADAC Ostwestfalen-Lippe. Bin jetzt schon seit 10 Jahren hier im ADAC, habe meine Ausbildung hier gemacht im ADAC.
1: Reiseplanung findet bei ihm nicht nur auf dem Papier statt.
3: Wir planen gemeinsam die Reise. Das Mitglied kriegt aber auch noch was auf der Hand mit, über Urlaubsführer, aber halt auch in der App hat das Mitglied was mit dabei.
0: Gerade bei einer Auslandsfahrt lohnt es sich vor dem Start, genauer hinzuschauen.
3: Also generell ist halt wichtig, dass man sich generell erstmal informiert, finde ich, mittlerweile ins Ausland zu fahren, weil man kann leider nicht mehr einfach ins Auto steigen und losfahren, weil es überall in den Ländern halt Bestimmungen gibt, sei es Umweltzonen oder halt mit der Maut.
1: Und wer mit dem Wohnmobil unterwegs ist, sollte noch etwas im Blick haben.
3: Wir bieten 3-mal im Jahr Caravan-Tage an in Bielefeld und das ist halt extrem wichtig für Wohnmobilisten, da wir da halt das Gewicht des Wohnmobils wiegen. Und warum ist das wichtig? Im Ausland ist es so, dass da extrem hohe Strafen anfallen, wenn man überladen ist.
0: Florian hilft also dabei, aus "Wir fahren einfach mal los" ein "Wir sind gut vorbereitet" zu machen. Und damit ihr auch wisst, wo die schönsten Ziele liegen, gehen wir gleich einen Schalter weiter.
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1: Mit Tim Donsbach. Guten Abend. Heute Morgen hatte ich die Radio Bielefeld Nachrichten für euch und ich stelle es mir so vor, am vergangenen Freitagabend in Baumheide. Ich bin von der Polizei, ich brauche dringend ihren E-Scooter. Ein Polizist in Baumheide hat nämlich mit Hilfe eines geliehenen E-Scooters einen mutmaßlichen Betrüger gefasst. Der 21-Jährige wollte ein gefälschtes iPhone verkaufen und hatte sich mit einem Käufer in Baumheide am Freitagabend verabredet. Dieser Käufer war zuvor schon mal auf den Betrug hereingefallen bei dem gleichen Verkäufer. Ging zum Schein auf das neue Angebot ein und informierte vorab aber die Polizei. Als der Betrug bei der Übergabe dann aufflog, flüchtete der Täter. Laut Polizei nahm ein Beamter einen E-Scooter im angrenzenden Park, Zitat, polizeilich in Anspruch und holte den Flüchtigen damit ein.
2: Das ist mal ein pragmatischer Polizist. Guten Abend, Tim Forsberg mein Name, hallo. Und ich hatte heute Mittag in unseren Nachrichten unter anderem das Thema Herforder Straße. Da gibt es seit heute eine zusätzliche Baustelle. Die Stadtwerke sanieren einen Schacht für Versorgungsleitungen zwischen der Beckhausstraße und am Stadtholz. Die Arbeiten sollen da etwa 4 Wochen andauern. Auf Höhe von Karglas wird stadtauswärts deshalb eine Fahrspur gesperrt. Der Verkehr wird da über die linke Spur an der Baustelle vorbeigeführt. Seit Februar verlegen die Stadtwerke ja unter der Herforder Straße Leerrohre. Später folgen dann dort moderne Kabel drin.
3: Wir bleiben noch ein bisschen auf den Straßen. Hi, ich bin Lara Beckhardt aus den Nachrichten heute Mittag. Und wir schimpfen zwar immer viel über Bus und Bahn, wenn die mal zu spät sind. Aber alles in allem sind wir doch recht zufrieden in Bielefeld mit Mobil. Das zeigt das aktuelle ÖPNV-Kundenbarometer des Marktforschungsunternehmens Kantar. Bei der Gesamtzufriedenheit erreicht Mobil demnach einen Wert von 2,41 und damit die Bewertung sehr gut. Besonders positiv bewerten die Fahrgäste die Schnelligkeit, das Streckennetz und die Freundlichkeit der Mitarbeitenden. Zu verbessern seien hingegen die Ticketkaufmöglichkeiten, die Ausstattung und die Sicherheit an den Haltestellen. Im Ranking der teilnehmenden deutschen Verkehrsunternehmen schafft es Mobil auf Platz 5 von 38. Platz 1 holt sich ein Erfurter Verkehrsunternehmen.
4: Das Wetter gönnt uns morgen nochmal die sommerliche Herbstvariante. Viel Sonne und bis 21 Grad. Jacke und Regenschirm dann ab Donnerstag. Es geht runter auf knapp so 12, 13 Grad. Mehr sind nicht drin. Dazu wird's nass. Und auch wenn wir Richtung Freitag zum Start ins Wochenende gucken, sehen wir ein ähnliches graues Bild.
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4: 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Es ist immer noch viel los. Das Spiel in der Schüko Arena der deutschen U21-Nationalmannschaft gegen Georgien läuft, aber trotzdem mehr als genug Zeit mitbringen, wenn ihr bei uns durch die City wollt. Herforder Straße ist noch was los. An der Beckhausstraße staut es sich, Jöllenbecker Straße, Stabenhorststraße. Also ordentlich Geduld und Zeit mitbringen. Dann wird geblitzt an der Drögestraße, an der Gütersloher Straße, in Oerlinghausen, an der Tunnelstraße und in Sennestadt an der Paderborner Straße. Gute Fahrt!
5: Jan sucht mit euch am Schalter nach Antworten auf eure Fragen an den ADAC. Florian hat uns gezeigt, worauf ihr vor einer Reise mit dem Auto oder Caravan achten könnt.
6: Und wenn nicht nur die Strecke, sondern der ganze Urlaub geplant werden soll, dann geht's zu Sophia im Reisebüro. Sie hat uns zum Beispiel verraten, wohin sie selbst gern reist.
7: Also mein nächster Urlaub beispielsweise, der geht nach Teneriffa. Da freue ich mich schon sehr, weil ich gerne Aktivurlaube mache. Da freue ich mich vor allem auf die Wanderung am Teide.
5: Was ihr bei Sophia alles buchen könnt und wer zu ihr kommen kann, darüber reden wir gleich.
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0: machen das bei Radio Bielefeld. Wir sind Tim
1: und Timo. Hallo zusammen.
0: Unsere letzte Station für diese Folge ist das Reisebüro. Hier arbeitet Sophia Lau.
2: Hallo, ich bin Sophia. Ich arbeite im ADAC Reisebüro in Bielefeld. Bin seit neuestem auch Reisekoordinatorin aus Ostwestfalen-Lippe und verkaufe hier Reisen, kümmere mich daneben aber auch noch um organisatorische Dinge, um vertriebliche Dinge.
1: Sophia vermittelt nahezu jede Reise und kennt darüber hinaus auch besondere Angebote für ADAC-Mitglieder.
2: Grundsätzlich haben wir alle Reisen, die auch andere Veranstalter oder Reisebüros anbieten. Zusätzlich dazu haben wir aber auch Mitgliederreisen. Das sind besondere Reisen, bei denen ADAC-Mitglieder Vorteile haben. Das kann beispielsweise bei einer Kreuzfahrt Bordguthaben sein, ein inkludierter Ausflug.
0: Was nicht heißt, dass ihr ohne Mitgliedschaft beim ADAC OWL keinen Urlaub buchen könnt.
2: Genau, nein. Also grundsätzlich kann man Reisen bei uns so buchen. Als ADAC-Mitglied hat man natürlich den Vorteil der ADAC-Mitgliederreisen. Aber ansonsten, jeder Mensch ist hier herzlich willkommen und wir buchen Reisen für jeden Kunden, der vor uns steht.
1: Eine Reise muss dabei nicht immer aus Flug und Hotel im Paket bestehen.
2: Genau, also neben den klassischen Pauschalreisen, die natürlich den Vorteil bieten, dass man rundum abgesichert ist, haben wir auch nur Flugbuchungen, wir haben auch nur Hotelbuchungen, wir sind die absoluten Mietwagenexperten, passend zum ADAC natürlich, als Mobilitätsexperten, kennen wir uns bei dem Gebiet sehr, sehr gut aus und wissen vor allem, auf welchen Versicherungsschutz es ankommt. Außerdem kann man bei uns auch Fähren buchen. Jetzt fällt mir noch ein, dass wir auch natürlich Kreuzfahrten anbieten, auch Flusskreuzfahrten. Also unser Themengebiet ist wirklich sehr, sehr breit.
0: Jan hört zu. Florian bereitet mit euch die Fahrt vor. Sophia hilft beim Urlaub selbst. Drei Arbeitsplätze und viele Wege, euch beim Unterwegssein zu unterstützen.
1: In der nächsten Folge von Wir machen das schauen wir auf Fragen rund um Technik und Sicherheit. Auch da wird euch beim ADAC OWL einiges geboten. Also, seid wieder mit dabei.
0: Bis dahin, macht's gut. Wir sind's, Tim
1: und Timo. Ciao, ciao.
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1: Mit Lena Bauer, guten Abend. Viele Menschen, die Pflege benötigen, werden zu Hause versorgt, meistens von ihren Angehörigen. Für die ist das oft eine extrem schwere Aufgabe. Denn bei der Pflege kann auch einiges schiefgehen, zum Beispiel bei der Einnahme von Medikamenten. Das zeigt eine neue Studie des Zentrums für Qualität in der Pflege. Malte Albrecht aus den Nachrichten, wie oft kommt denn sowas vor?
2: Ziemlich oft. Für die Studie wurden bundesweit gut 1000 pflegende Angehörige befragt und jeder Zweite berichtet, dass Medikamente in den zurückliegenden 6 Monaten falsch oder gar nicht eingenommen wurden. Bei jedem Vierten gab es wiederholt Probleme, etwa mit abgelaufenen oder nicht auffindbaren Medikamenten. Dazu kommt, viele Pflegebedürftige nehmen 5 oder mehr Präparate gleichzeitig ein, da kommt es schnell zu Verwechslungen oder falschen Dosierungen. Und das kann oft schlimme Folgen haben. Mehr als ein Drittel der Pflegebedürftigen ist innerhalb der letzten 12 Monate ein oder mehrmals gestürzt und hat sich dabei verletzt. Etwa genauso viele mussten in die Notaufnahme.
1: Und wie geht es den Angehörigen selbst mit dieser großen Verantwortung?
2: Auch sie stehen unter Druck. 53% der Befragten fühlen sich durch die Pflege psychisch belastet, gut ein Drittel auch körperlich. Viele stellen deshalb ihre eigenen Bedürfnisse zurück. Gleichzeitig ist es oft schwierig, professionelle Hilfe zu finden, etwa weil kein ambulanter Pflegedienst verfügbar ist. Das Zentrum für Qualität in der Pflege fordert deshalb, Angehörige stärker einzubeziehen, besser zu schulen und gezielt zu entlasten. Denn ihre Arbeit sei unverzichtbar, dürfe aber nicht auf Kosten ihrer eigenen Gesundheit gehen.
1: Dankeschön, Malte, und damit zu weiteren Meldungen im Überblick. Der Ex-Chef des Bundesnachrichtendienstes, August Henning, ist festgenommen worden. Laut Bundesanwaltschaft besteht Spionageverdacht. Sein früherer Büroleiter wurde auch festgenommen und sitzt inzwischen in Untersuchungshaft. Finnland hat die Arbeiten an 2 geplanten Google-Rechenzentren vorerst gestoppt. Hintergrund sind Umweltbedenken. An den Standorten sollen bereits große Waldflächen gerodet worden sein, obwohl die Umweltprüfung noch aussteht. Unterstützt von Gewerkschaften haben sich in Frankreich heute Hunderttausende an den Schülerprotesten beteiligt. Gewerkschaftsangaben nach waren es landesweit 450.000 Menschen. In mehreren Städten kam es zu Ausschreitungen. Instagram, TikTok und Co. mischen bei der Urlaubsplanung offenbar immer stärker mit. Laut einer Umfrage im Auftrag vom Online-Reisebüro Opodo hat sich fast jede zweite Person schon einmal durch Social Media zu einer Reise inspirieren lassen. Vor 2 Jahren war es noch etwa jede dritte. Besonders gut kommen demnach Inhalte und Tipps rund um Landschaften und Sehenswürdigkeiten an. Diese seien auch am häufigsten Inhalt von Urlaubspostings. Die Umfrage zeigt aber auch, spätestens im Urlaub machen viele auch mal eine Handypause und legen es eher weg. Und das waren die Nachrichten mit Lena Bauer.
3: Der Blick aufs Wetter. Morgen gibt's für uns nochmal Herbst in der Spätsommer-Edition. Bis 21 Grad etwa sind drin. Dazu viel Sonne. Ab Donnerstag dann deutlich kühler. Nur noch so knapp 12, 13 Grad in der Spitze mit viel Regen und viel Grau am Himmel und ähnlich dann auch am Freitag.
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3: Radio Bielefeld Blitzer und Verkehr mit Blitzern heute Abend an der Gütersloher Straße, da Höhe Südring, an der Drögestraße in Richtung Kreisel, in Oerlinghausen an der Tunnelstraße in beide Richtungen und in Sennestadt an der Paderborner Straße stadtauswärts. Komm gut und sicher durch diesen Dienstagabend.
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3: Ins Mail-Postfach gucken, das langweilt mich meistens. Fühlt ihr bestimmt auch. Ganz viele Junk-Mails, Spam, nur irgendwelche News-Ticker, bla bla bla. Warum sich ein bisschen genauer hingucken vielleicht doch zwischendurch lohnen könnte, erzähle ich euch nach 3 Hits. Schön, dass ihr mit dabei seid.

0: Kato für euch mit Turn the Lights Off um 7:15.
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0: Wenn ihr eine Mail aus Schweden bekommt, in der steht, ich habe da was Wichtiges für dich, ruf mal zurück. Immer ganz ehrlich, Hand aufs Herz. Da würdet ihr doch wirklich nicht zurückrufen, oder? Bei dem vielen Spam, der da bei uns in Mail-Postfächern so immer reinschwappt. Genau das ist aber passiert, und zwar Professor Peter Hagemann. Nur war es eben kein Spam. Er hat einfach mit zwei anderen Forschern gestern kurz den Nobelpreis gewonnen. Wahrscheinlich das Größte, was man so als Forscher als Auszeichnung überhaupt kriegen kann. Und tatsächlich vorab aus Schweden einfach eine komplett stumpfe Mail gekriegt. Kein Spam, sondern halt eben der Teaser auf den Nobelpreis. Jetzt müssen wir nur aufpassen, ne? Nicht bei jeder Junk-Mail, die bei uns im Postfach aufkommt, auf einmal auf irgendwelche Links klicken. Nur weil wir auch hoffen, vielleicht Nobelpreis zu gewinnen. Ja, wobei, kann ja sein, ne?
3: Yeah.

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1: Mit Tim Donsbach. Guten Abend. Heute Morgen hatte ich die Radio Bielefeld Nachrichten für euch und ich stelle es mir so vor, am vergangenen Freitagabend in Baumheide. Ich bin von der Polizei, ich brauche dringend ihren E-Scooter. Ein Polizist in Baumheide hat nämlich mit Hilfe eines geliehenen E-Scooters einen mutmaßlichen Betrüger gefasst. Der 21-Jährige wollte ein gefälschtes iPhone verkaufen und hatte sich mit einem Käufer in Baumheide am Freitagabend verabredet. Dieser Käufer war zuvor schon mal auf den Betrug hereingefallen bei dem gleichen Verkäufer. Er ging zum Schein auf das neue Angebot ein und informierte vorab aber die Polizei. Als der Betrug bei der Übergabe dann aufflog, flüchtete der Täter. Laut Polizei nahm ein Beamter einen E-Scooter im angrenzenden Park, Zitat, polizeilich in Anspruch und holte den Flüchtigen damit ein.
2: Das ist mal ein pragmatischer Polizist. Guten Abend, Tim Forsberg mein Name, hallo. Und ich hatte heute Mittag in unseren Nachrichten unter anderem das Thema Herforder Straße. Da gibt es seit heute eine zusätzliche Baustelle. Die Stadtwerke sanieren einen Schacht für Versorgungsleitungen zwischen der Beckhausstraße und am Stadtholz. Die Arbeiten sollen da etwa 4 Wochen andauern. Auf Höhe von Karglas wird stadtauswärts deshalb eine Fahrspur gesperrt. Der Verkehr wird da über die linke Spur an der Baustelle vorbeigeführt. Seit Februar verlegen die Stadtwerke ja unter der Herforder Straße Leerrohre. Später folgen dann dort moderne Kabel drin.
3: Wir bleiben noch ein bisschen auf den Straßen. Hi, ich bin Lara Beckhardt aus den Nachrichten heute Mittag. Und wir schimpfen zwar immer viel über Bus und Bahn, wenn die mal zu spät sind, aber alles in allem sind wir doch recht zufrieden in Bielefeld mit Mobil. Das zeigt das aktuelle ÖPNV-Kundenbarometer des Marktforschungsunternehmens Kantar. Bei der Gesamtzufriedenheit erreicht Mobil demnach einen Wert von 2,41 und damit die Bewertung sehr gut. Besonders positiv bewerten die Fahrgäste die Schnelligkeit, das Streckennetz und die Freundlichkeit der Mitarbeitenden. Zu verbessern seien hingegen die Ticketkaufmöglichkeiten, die Ausstattung und die Sicherheit an den Haltestellen. Im Ranking der teilnehmenden deutschen Verkehrsunternehmen schafft es Mobil auf Platz 5 von 38. Platz 1 holt sich ein Erfurter Verkehrsunternehmen.
4: Lass uns aufs Wetter schauen. Morgen nochmal Spätsommer-Feeling. 21 Grad sind drin und viel blauer Himmel. Deutlich herbstlicher dann ab Donnerstag. Knapp 13 Grad und häufig Regen. Und auch der Freitag sieht gerade eher nach Jacke und Regenschirm aus. Radio Bielefeld Blitzer und Verkehr mit Blitzern heute Abend an der Gütersloher Straße, da Höhe Südring, an der Drögestraße in Richtung Kreisel, in Oerlinghausen an der Tunnelstraße in beide Richtungen und in Sennestadt an der Paderborner Straße stadtauswärts. Kommt gut und sicher durch diesen Dienstagabend.
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4: Herzlich willkommen in unserer kleinen gemütlichen Runde hier. Ganz entspannt geht es durch diesen Dienstagabend. Wir spielen die Hits gleich dabei. Ed Sheeran mit Sapphire, Beyoncé, If I Were a Boy. Und vorher Jonathas Flipside für euch.
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Ed Sheeran hier für euch gespielt mit Sapphire in der Spätschicht eurer Show am Abend. Herüber von einer sehr bekannten Stimme, Ed Sheeran, zu einer Stimme, die ganz sicher noch sehr bekannt werden wird. Da bin ich mir sicher, Scott Quinn, ja, sagt euch wahrscheinlich erstmal nichts, aber der geht gerade ziemlich durch die Decke. Bei uns in Deutschland kommt er gerade erst so nach und nach, hat schon Musik geschrieben, unter anderem für BTS oder auch Sarah Larsson, macht aber auch sehr erfolgreich selbst Musik. Ich habe uns jetzt hier mitgebracht All or Nothing von ihm, aktueller Sound, und ihr werdet es gleich hören, der wird sehr groß werden. Wer so einen Song macht, von dem hören wir noch einiges, da bin ich mir sicher. Hier ganz frisch für euch in der Spätschicht, Scott Quinn, All or Nothing.

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1: Ich bin Babette Büchner. Der Landtag in Sachsen-Anhalt hat einen AfD-Politiker zum Präsidenten des Parlaments gewählt. Erstmals in der Geschichte der Bundesrepublik. Während AfD-Chefin Alice Weidel ein Ende der Brandmauerpolitik fordert, äußerten sich Linke und Grüne entsetzt. Linken-Chefin Reicheneck etwa sprach von einer Schande. Ähnlich empört äußerten sich grüne Spitzenpolitiker. Unionsfraktionschef Thorsten Frey zeigte sich ebenfalls besorgt. Denn der AfD-Kandidat Rausch hatte in Magdeburg mehr Stimmen bekommen, als AfD und BSW gemeinsam auf die Waage bringen. Die Proteste für bessere Schulen in Frankreich weiten sich aus. Präsident Emmanuel Macron will nach französischen Medienberichten nun am Abend auf einer Krisensitzung über die Lage beraten.
2: Zehntausende Menschen haben sich den Protestzügen hier in Paris und in anderen Großstädten angeschlossen. Und mit ihren Forderungen nach vernünftig ausgestatteten Schulen und ausreichend Lehrkräften erhalten die jungen Leute jetzt auch breite Unterstützung von Gewerkschaften, Lehrern und ihren Eltern. Die Regierung, die von der Protestwelle kalt erwischt wurde, treibt längst die Sorge um, dass die Proteste sich auch auf andere Bereiche ausweiten und in eine neue Gelbwestenbewegung münden könnten. Aus Paris, Michael Evers.
1: In den USA gibt es so viele Maserninfektionen wie seit Jahrzehnten nicht. Das hat Konsequenzen. Der Bundesstaat New York zieht die Notbremse und hat den Notstand ausgerufen.
3: Mit diesem Notstand kann nun etwa der Kreis derjenigen ausgeweitet werden, die eine Impfung verabreichen dürfen. Bis zum 3. Oktober dieses Jahres gab es insgesamt 108 Masernfälle in dem Bundesstaat. In den USA hatte die Zahl der Maserninfektionen bereits im Juli den höchsten Stand seit Jahrzehnten erreicht. Mehr als 2300 Fälle in 45 Bundesstaaten wurden registriert. Aus New York, Anne Pollmann.
1: Im Rennen um Olympia 2036 muss München ein halbes Dutzend Mitbewerber ausstechen. Als aktuelle Rivalen im Vergabeverfahren nannte das Internationale Olympische Komitee heute Katar, Indien, Südkorea, Ungarn, die Türkei und Südafrika. Als nächstes entscheidet das IOC im März, welcher der Bewerber in die zweite Runde des Vergabeprozesses einzieht. Und das waren die Nachrichten mit Babette Büchner.
4: Das Wetter gönnt uns morgen nochmal die sommerliche Herbstvariante. Viel Sonne und bis 21 Grad. Jacke und Regenschirm dann ab Donnerstag. Es geht runter auf knapp so 12, 13 Grad. Mehr sind nicht drin. Dazu wird's nass. Und auch wenn wir Richtung Freitag zum Start ins Wochenende gucken, sehen wir ein ähnliches graues Bild.
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4: Radio Bielefeld Blitzer und Verkehr mit Blitzern heute Abend an der Gütersloher Straße, da Höhe Südring, an der Drögestraße in Richtung Kreisel, in Oerlinghausen an der Tunnelstraße in beide Richtungen und in Sennestadt an der Paderborner Straße stadtauswärts. Komm gut und sicher durch diesen Dienstagabend.
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4: Und das jetzt noch für ein Stündchen. Ich freue mich sehr, dass wir diesen Dienstagabend zusammen verbringen. Herzlich willkommen zur Spätschicht. Bibi Rexha spiele ich uns mit New Religion.
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0: Schönen Dienstagabend zusammen, wir haben es 7:15 Uhr.
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0: Ich war Anfang des Jahres auf einer Hochzeit in den USA eingeladen, bin dann nicht mitgeflogen, es hat zeitlich alles nicht gepasst. Aber Friends von mir sind tatsächlich hin und ein Kumpel meinte, ey, wenn ich schon mal da bin in den USA, dann will ich auf jeden Fall auch dahin, wo die Cowgirls unterwegs sind. Habe ich ehrlich gesagt nicht verstanden. Aber jetzt weiß ich, was er meinte. Und zwar, nachdem ich die neue Nummer von Shabuzi gehört habe. Shabuzi, wer war das nochmal? Ach, hier, guck. Von der Nummer kennen wir ihn. A Bar Song Tipsy. Und diesen Country-Style, den hören wir auch in seiner neuen Nummer Cowgirl. Es geht um, ja, eine Lady, die man in einer Bar oder so trifft, auf der anderen Seite des Raumes sieht und sich irgendwie direkt angezogen fühlt. Dieses Spielchen so, hey, tanzen wir jetzt zusammen? Finden wir uns gut? Warum gucken wir uns die ganze Zeit so verknallt an? Ja, jetzt weiß ich auch, was mein Kumpel wollte, worauf der aus war. Die neue Nummer, hier für euch in der Spätschicht.
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1: Mit Tim Donsbach. Guten Abend. Heute Morgen hatte ich die Radio Bielefeld Nachrichten für euch und ich stelle es mir so vor, am vergangenen Freitagabend in Baumheide. Ich bin von der Polizei, ich brauche dringend ihren E-Scooter. Ein Polizist in Baumheide hat nämlich mit Hilfe eines geliehenen E-Scooters einen mutmaßlichen Betrüger gefasst. Der 21-Jährige wollte ein gefälschtes iPhone verkaufen und hatte sich mit einem Käufer in Baumheide am Freitagabend verabredet. Dieser Käufer war zuvor schon mal auf den Betrug hereingefallen bei dem gleichen Verkäufer. Er ging zum Schein auf das neue Angebot ein und informierte vorab aber die Polizei. Als der Betrug bei der Übergabe dann aufflog, flüchtete der Täter. Laut Polizei nahm ein Beamter einen E-Scooter im angrenzenden Park, Zitat, polizeilich in Anspruch und holte den Flüchtigen damit ein.
2: Das ist mal ein pragmatischer Polizist. Guten Abend, Tim Forsberg mein Name, hallo. Und ich hatte heute Mittag in unseren Nachrichten unter anderem das Thema Herforder Straße. Da gibt es seit heute eine zusätzliche Baustelle. Die Stadtwerke sanieren einen Schacht für Versorgungsleitungen zwischen der Beckhausstraße und am Stadtholz. Die Arbeiten sollen da etwa 4 Wochen andauern. Auf Höhe von Karglas wird stadtauswärts deshalb eine Fahrspur gesperrt. Der Verkehr wird da über die linke Spur an der Baustelle vorbeigeführt. Seit Februar verlegen die Stadtwerke ja unter der Herforder Straße Leerrohre. Später folgen dann dort moderne Kabel drin.
3: Wir bleiben noch ein bisschen auf den Straßen. Hi, ich bin Lara Beckhardt aus den Nachrichten heute Mittag. Und wir schimpfen zwar immer viel über Bus und Bahn, wenn die mal zu spät sind, aber alles in allem sind wir doch recht zufrieden in Bielefeld mit Mobil. Das zeigt das aktuelle ÖPNV-Kundenbarometer des Marktforschungsunternehmens Kantar. Bei der Gesamtzufriedenheit erreicht Mobil demnach einen Wert von 2,41 und damit die Bewertung sehr gut. Besonders positiv bewerten die Fahrgäste die Schnelligkeit, das Streckennetz und die Freundlichkeit der Mitarbeitenden. Zu verbessern seien hingegen die Ticketkaufmöglichkeiten, die Ausstattung und die Sicherheit an den Haltestellen. Im Ranking der teilnehmenden deutschen Verkehrsunternehmen schafft es Mobil auf Platz 5 von 38. Platz 1 holt sich ein Erfurter Verkehrsunternehmen.
4: Der Blick aufs Wetter. Morgen gibt's für uns nochmal Herbst in der Spätsommer-Edition. Bis 21 Grad etwa sind drin. Dazu viel Sonne. Ab Donnerstag dann deutlich kühler. Nur noch so knapp 12, 13 Grad in der Spitze. Mit viel Regen und viel Grau am Himmel und ähnlich dann auch am Freitag. Radio Bielefeld Blitzer und Verkehr mit Blitzern heute Abend an der Gütersloher Straße, da Höhe Südring, an der Drögestraße in Richtung Kreisel, in Oerlinghausen an der Tunnelstraße in beide Richtungen und in Sennestadt an der Paderborner Straße stadtauswärts. Komm gut und sicher durch diesen Dienstagabend.
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4: Und er freut sich sehr, dass ihr am Start seid. Macht euch einen ganz entspannten Dienstagabend. Lasst euch nicht stressen. Ich spiele uns James Blunt, Bonfire Heart.

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0: Macht euch noch einen schönen Abend. Ich bin Jonas Rieck und wenn ihr mögt, hören wir uns morgen hier in der Spätschicht wieder. Bis dann. Tschüss.
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1: Ich bin Bobbit Büchner. SPD-Chef Lars Klingbeil hat die Wahl von Tobias Rausch zum ersten Landtagspräsidenten der AfD als Tabubruch bezeichnet. Rausch hatte in Sachsen-Anhalt 4 Stimmen mehr bekommen, als AfD und BSW zusammen haben. Das werfe drängende Fragen auf, so Klingbeil.
2: Auf den Fluren hier im Magdeburger Landtag wird heftig darüber gemutmaßt, woher die 4 zusätzlichen Stimmen für den AfD-Politiker kamen. Kamen sie von der CDU? Deren Fraktion hatte die Empfehlung ausgesprochen, sich zu enthalten. Daran hielten sich aber nicht alle. Einige stimmten auch dagegen. Aber auch dafür? Mit Stimmen einzelner CDU-Abgeordneter könnte sich Ulrich Siegmund von der AfD im Dezember zum Ministerpräsidenten wählen lassen. Aus Magdeburg, Simon Krämer.
1: Die Protestwelle junger Menschen in Frankreich für bessere Lernbedingungen weitet sich aus. Über 250.000 Menschen beteiligten sich heute nach Angaben des Innenministeriums an Demonstrationen. Dabei wurden auch wieder Polizisten mit Gegenständen und Feuerwerkskörpern beworfen. Seit dem Start der Proteste wurden Dutzende Beamte verletzt, allein heute 43. Präsident Emmanuel Macron will nach Medienberichten am Abend auf einer Krisensitzung über die Lage beraten. Das Internationale Olympische Komitee hat die Rivalen Münchens für die Ausrichtung der Olympischen und Paralympischen Spiele 2036 bekannt gegeben. Will die bayerische Landeshauptstadt gewinnen, muss sie ein halbes Dutzend Bewerber ausstechen.
3: Katar, Indien, Südkorea, Ungarn, die Türkei und Südafrika lauten die Mitbewerber der Münchner. Jeder Bewerber hat sein Für und Wider. Katar etwa ist finanziell attraktiv, wäre da nicht die große Hitze und der Iran-Krieg. Indien ist aufgrund der Bevölkerungsdichte interessant, aber die Luftverschmutzung setzt ein deutliches Minus unter die indische Bewerbung. Würde das IOC die Spiele nach Europa vergeben, hätte München recht gute Chancen gegen Istanbul und Budapest. Tanja Wagner, Nachrichtenredaktion.
1: 5 Tage lang dreht sich alles um Bücher. In Frankfurt am Main ist am Abend die 78. Frankfurter Buchmesse eröffnet worden. Zuerst nur für Fachbesucher, ab Freitag dürfen dann alle auf das Messegelände. Bis Sonntag werden mehr als 250.000 Besucher erwartet. Und das waren die Nachrichten mit Babette Büchner.
4: Das Wetter.
5: Die Pflanzenwelt und Sonnenstudios freuen sich. Ab morgen wird's wieder was useliger. Es geht noch stellenweise sonnig los am Mittwoch, zieht sich dann aber zu über den Tag und dann kann's am Abend Regen und auch Gewitter geben. Aber Temperatur bleibt ähnlich, 19 bis 23 Grad maximal morgen. Die Nacht jetzt natürlich erstmal deutlich frischer, 11 bis 7 Grad kriegen wir da als Tiefsttemperatur und hier und da ist auch nebelig.
4: NRW Verkehr.
5: Hier und da nach wie vor was mehr los. Einmal die Staus ab 5 Minuten. A1 Köln-Münster zwischen Schwerte und Kreuz Dortmund-Unna, da haben wir 2 Kilometer 5 Minuten. A44 Dortmund-Kassel zwischen Marsberg und Diemelstadt 2 Kilometer 8 Minuten. A44 Mönchengladbach Richtung Aachen zwischen Kreuz Aachen und Aachen-Lichtenbusch, da steht ihr leider länger, 4 Kilometer knapp 40 Minuten. Und die A45 Hagen Richtung Gießen zwischen Kreuz Olpe Süd und Freudenberg 2 Kilometer ist eine knappe Viertelstunde. Gute Fahrt. Ja, hallo, Sebastian Pulli hier. Gleich ganz neue Musik. Da kann es sein, dass ihr den Song hört und denkt, Mensch, hat Sheryl Crow eine neue Single draußen? Sagte der liebe Kollege Andreas Grunewald neulich. Sagte, ey, Moment, Stella Lefty, die klingt ja 1:1 wie Sheryl Crow. Und der Song, der ist auch in Sound und Harmonie nur so 2 Seitenstraßen entfernt von All I Wanna Do. Gibt's gleich, aber erstmal Glasperlenspiel. Schönen Abend.
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0: Die aktuelle Nummer 3 der deutschen Charts, Moving to the Sun, gleich ein Klassiker, das schön rumpelige Land of Confusion von Genesis. Aber erstmal Comedy, die beschreibt so einen richtigen Pott-Dialog von Comedian Toni Bauer, ist das erste Mal dabei beim Comedy Camp eben in seiner Heimatstadt Duisburg. Und wir hören jetzt erstmal, wie Duisburg sein eigener Opa ist.
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3: Mein Opa ist so ein typischer alter Mann. Der guckt den ganzen Tag aus dem Fenster. Kennt ihr die alten Männer? Und der guckt immer aus dem Fenster, als hätte er Ländereien. Letztes Mal guckt er aus dem Fenster und redet 20 Minuten mit seinem besten Kumpel von gegenüber, der auch aus dem Fenster guckt. Und die führen ein Gespräch ohne Inhalt. Noch nie so eine Scheiße gehört.
4: Wolle, Jürgen und Bus. Und selber? Ah, hör doch auf.
3: Sehen wir uns? Wir sehen uns. Kommt der rein, guckt er mich an, sagt der, Alter, der hat mir wieder ein Kotelett an den Ohren gelabert.
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0: das Wetter.
1: Vom schönen Herbst zum hässlichen Herbst. Morgen haben wir den Kipppunkt. Erstmal noch stellenweise ganz nett, der Mittwoch. Aber dann zieht es sich zu im Laufe des Tages. Und abends, da kann es dann immer wieder Regen und auch mal Gewitter geben. Aber es bleibt ähnlich warm. 19 bis 23 Grad in der Spitze morgen. Erstmal die Nacht jetzt was frischer. Da später Tiefstwerte von 11 bis 7 Grad. Und stellenweise wird es nebelig.
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1: Achtung, ganz wichtig, wir haben einen Falschfahrer auf der B3 Marburg Richtung Gießen zwischen Frohnhausen, Bellenhausen und Lorla Nord Stauffenberg. Da nicht überholen, ganz, ganz wichtig. Nochmal, ein Falschfahrer B3 Marburg Richtung Gießen zwischen Frohnhausen, Bellenhausen und Lorla Nord Stauffenberg. Und die Staus noch ab 8 Minuten. A44 Dortmund-Kassel zwischen Marsberg und Diemelstadt 2 Kilometer 8 Minuten. A44 nochmal München-Gladbach-Aachen zwischen Kreuzaachen und Aachen-Lichtenbusch 4 Kilometer. Knappe 40 Minuten da. Und abschließend A45 Hagen-Gießen, aktuell zwischen Kreuz-Olpe Süd und Freudenberg 2 Kilometer, ist eine knappe Viertelstunde. Kommt gut an. Sebastian Pulli hier und zum heutigen Tag des Knoblauchs nur eine fast philosophische Frage. Wie kann etwas, das aus der Pfanne heraus so gut riecht, aus dem Mund heraus das komplette Gegenteil tun? Wir hoffen, ihr müsst das Haus heute nicht mehr verlassen. In dem Fall, gebt ihm richtig am Tag des Knoblauchs. Guten Appetit, schönen Abend.

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1: Ich bin Bobbit Büchner. SPD-Chef Lars Klingbeil hat die Wahl von Tobias Rausch zum ersten Landtagspräsidenten der AfD als Tabubruch bezeichnet. Rausch hatte in Sachsen-Anhalt 4 Stimmen mehr bekommen, als AfD und BSW zusammen haben. Das werfe drängende Fragen auf, so Klingbeil.
2: Auf den Fluren hier im Magdeburger Landtag wird heftig darüber gemutmaßt, woher die 4 zusätzlichen Stimmen für den AfD-Politiker kamen. Kamen sie von der CDU? Deren Fraktion hatte die Empfehlung ausgesprochen, sich zu enthalten. Daran hielten sich aber nicht alle. Einige stimmten auch dagegen. Aber auch dafür? Mit Stimmen einzelner CDU-Abgeordneter könnte sich Ulrich Siegmund von der AfD im Dezember zum Ministerpräsidenten wählen lassen. Aus Magdeburg, Simon Krämer.
1: Die Protestwelle junger Menschen in Frankreich für bessere Lernbedingungen weitet sich aus. Über 250.000 Menschen beteiligten sich heute nach Angaben des Innenministeriums an Demonstrationen. Dabei wurden auch wieder Polizisten mit Gegenständen und Feuerwerkskörpern beworfen. Seit dem Start der Proteste wurden Dutzende Beamte verletzt, allein heute 43. Präsident Emmanuel Macron will nach Medienberichten am Abend auf einer Krisensitzung über die Lage beraten. Das Internationale Olympische Komitee hat die Rivalen Münchens für die Ausrichtung der Olympischen und Paralympischen Spiele 2036 bekannt gegeben. Will die bayerische Landeshauptstadt gewinnen, muss sie ein halbes Dutzend Bewerber ausstechen.
3: Katar, Indien, Südkorea, Ungarn, die Türkei und Südafrika lauten die Mitbewerber der Münchner. Jeder Bewerber hat sein Für und Wider. Katar etwa ist finanziell attraktiv, wäre da nicht die große Hitze und der Iran-Krieg. Indien ist aufgrund der Bevölkerungsdichte interessant, aber die Luftverschmutzung setzt ein deutliches Minus unter die indische Bewerbung. Würde das IOC die Spiele nach Europa vergeben, hätte München recht gute Chancen gegen Istanbul und Budapest. Tanja Wagner, Nachrichtenredaktion.
1: 5 Tage lang dreht sich alles um Bücher. In Frankfurt am Main ist am Abend die 78. Frankfurter Buchmesse eröffnet worden. Zuerst nur für Fachbesucher, ab Freitag dürfen dann alle auf das Messegelände. Bis Sonntag werden mehr als 250.000 Besucher erwartet.
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0: Nur durch die große Macht von Taylor Swift konnte dieser Track auf Platz 2 der deutschen Charts verdrängt werden. Die Die, Shakira, Burner Boy. Oh, wichtiger Termin, von Oktober bis Ostern. Das ist das große Oh-Oh, ich habe noch keinen Reifenwechseltermin. Jetzt aber flott, sagt er hier.
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2: In der Autowerkstatt ist doch wie beim Facharzt, ne? Du hast irgendein Problem, wo du nicht weißt, ob es überhaupt ein Problem ist. Dann brauchst du einen Termin, den kriegst du auch. Allerdings erst kurz vor der nächsten Sonnenfinsternis. Ich stand letztens wieder vor meinem Halbgott im Blaumann und wurde mit Fachbegriffen überschüttet. Ey, das war kein Kundengespräch, das war eine mündliche Meisterprüfung. Irgendwann habe ich mir die Dreistigkeit erlaubt, eine Nachfrage zu stellen. Was Harmloses. Ist das denn überhaupt notwendig? Eine Frage, die für ihn völlig unvermittelt kam. Ich habe in einen Gesichtsausdruck geguckt, als hätte ich einen Fünfjährigen seinen Fruchtzweck aus der Hand geschlagen. Sonst würde ich da wohl kaum seit 10 Minuten erklären, wie wir an ihrem Fahrzeug vorzugehen haben. Okay, aber in der Zeit hätte ich wahrscheinlich selbst meine Lehre abschließen und das Ding selbst reparieren können. Bin ja immerhin nicht für die überschäumende Freundlichkeit und den guten Kaffee gekommen, den mir keiner angeboten hat. Das hätte ich vielleicht nicht sagen sollen. Hingekommen bin ich für einen Reifenwechsel und am Ende wurde es eine OP am offenen Kolben. Also immer dran denken, Vorsorge ist besser als Nachsorge. Aber wer viel misst, misst auch viel Mist.
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0: das Wetter.
1: Die Temperatur bleibt gleich, morgen 19 bis 23 Grad. Mit dem Rest geht's eher bergab. Zwar der Tagesstart stellenweise noch sonnig, aber im Laufe des Tages ziehen dann mehr Wolken auf. Und ab dem Abend, da kann's dann auch Regen und Gewitter geben. Erstmal die kalte Nacht jetzt, da später Tiefstwerte von 11 bis 7 Grad. Und hier und da gibt's Nebel.
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1: Wir starten auf der A33 Bielefeld-Brilon zwischen Etteln und Kreuz-Wündenberg-Haaren. Da ist dichter Verkehr, 5 Minuten obendrauf. A44 München-Gladbach-Düsseldorf zwischen München-Gladbach-Ost und Kreuz-Nersen. Da 4 Minuten mehr. Und nochmal die A44, leider ein wesentlich dickerer Klotz. München-Gladbach Richtung Aachen zwischen Kreuz-Aachen und Grenzübergang Lichtenbusch. 2 Kilometer, 25 Minuten mehr. Haltet durch, kommt später gut an. Sebastian Pulli hier, hallo, wir sind's, der menschliche Algorithmus. Bei uns wird die Musikdatei noch händisch aus dem Archiv in die Playlist gezogen. Wir haben eine feine Auswahl mit Schätzen wie Justin Timberlake, Ray, The Police, Sean Paul. Gibt's hier alles gleich und Nico Santos macht den Anfang.

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0: Das ist inspirierte Musik. Die macht richtig viel Neues. Das lebt, das pulsiert, das ist frisch. Ray habt ihr gerade gehört. Ihr Album, gerne mal reinhören. Es quillt über vor so vielen Ideen. Allein schon, dass es am Ende einen Abspann hat, wo sie quasi die Credits, die Namen aller Beteiligten unter Hollywood-Musik vorliest. Ihr toter Großvater ist in einer sehr bewegenden Sprachnachricht zu hören. Und natürlich passiert da auch musikalisch die ganze Zeit über wahnsinnig viel. Ray, das Album This Music May Contain Hope. So, jetzt kann man natürlich auch sagen, nein, ich möchte bitte nicht das musikalische, anspruchsvolle 5-Sterne-Menü, molekulare Küche. Ich möchte mir lieber praktisch ein Schnitzel an die Backe hören. Also was Gutes, Solides, nicht neu, aber trotzdem immer lecker. Und da empfehlen wir von Herzen die neue Single von Nickelback. Alles wie immer, weil es auch immer schon funktioniert hat.
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1: Ich bin Dirk Zeitler. Erstmal stellt die AfD in Deutschland den Präsidenten eines deutschen Landesparlaments. Der Landtag in Sachsen-Anhalt wählte den AfD-Politiker Tobias Rausch in das höchste Amt. Und zwar mit 4 Stimmen mehr als AfD und BSW zusammen haben.
2: Auf den Fluren hier im Magdeburger Landtag wird heftig darüber gemutmaßt, woher die 4 zusätzlichen Stimmen für den AfD-Politiker kamen. Kamen sie von der CDU? Deren Fraktion hatte die Empfehlung ausgesprochen, sich zu enthalten. Daran hielten sich aber nicht alle. Einige stimmten auch dagegen. Aber auch dafür? Die Wahl des Landtagspräsidenten hat auch Signalwirkung. Mit Stimmen einzelner CDU-Abgeordneter könnte sich Ulrich Siegmund von der AfD im Dezember zum Ministerpräsidenten wählen lassen. Aus Magdeburg Simon Krämer.
1: Die Proteste für bessere Schulen in Frankreich weiten sich aus. Präsident Macron will nach französischen Medienberichten am Abend nun auf einer Krisensitzung über die Lage beraten. Während eines landesweiten Protesttags kam es in Paris und zahlreichen Großstädten heute zu Demonstrationen, an denen sich nach Angaben des Innenministeriums mehr als 250.000 Menschen beteiligten. Die Sorge der Regierung ist, dass die Proteste sich auf andere Bereiche ausweiten könnten. Der frühere Präsident des Bundesnachrichtendienstes, August Hanning, ist heute Morgen festgenommen worden. Die Bundesanwaltschaft wirft ihm versuchten Landesverrat und Spionage vor.
3: Bis 2005 war Hanning BND-Präsident, später wechselte er als Sicherheitsberater in die Privatwirtschaft. Für diese Tätigkeit soll er seinen ehemaligen Büroleiter als Quelle angezapft haben, der immer noch für den BND arbeitete und dem jetzt Beihilfe vorgeworfen wird. Er wurde ebenfalls festgenommen. Über Jahre soll Hanning so einen anderen Nachrichtendienst mit internen BND-Infos versorgt haben. Ihm auf die Spur gekommen sind die Ermittler in Zusammenhang mit dem Entführungsfall der Kinder der Familie Block. Jan-Henner Reitze, Nachrichtenredaktion.
1: Zum Sport. Die U21-Nationalmannschaft fährt als Gruppensieger im nächsten Sommer zur Fußball-Europameisterschaft in Albanien und Serbien. Mit einem 2:0 im abschließenden Qualifikationsspiel gegen Georgien hat die Mannschaft das EM-Ticket gebucht. Und das waren die Nachrichten mit Dirk Zeitler.
4: Hi, Sebastian Pulli hier. Zum folgenden Titel und zur folgenden Band bieten sich verschiedene Wortspiele an. Wir könnten einmal sagen, denn das Lied heißt Animal, tierisch gute Musik. Wir könnten auch, denn die Girlgroup heißt Cat's Eye, sagen Katzenmusik. Das ist aber alles unter meinem Niveau. Ich bin sehr froh, es nicht gesagt zu haben. Ich sage einfach nur, richtig gutes Popmusikhandwerk. Gibt's jetzt hier einen schönen Rest Dienstag.
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0: Hier gibt's jetzt die friedlichen zwei.
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0: Zwei ganz wunderbar kuschelige Lieder. Die Welt draußen ist böse und gespalten. Das Benzin ist immer noch zu teuer. Mir ist eben der Joghurt runtergefallen. Wir brauchen einfach dringend was Kuscheliges für den Herbst. Und da haben wir eben zwei Songs am Stück. Gleich In the Air Tonight, Phil Collins, immer fantastisch. Und davor ein Song, der sagt, nehmen wir uns doch alle mal in den Arm, denn wir sind alle Menschen. Im Kern wollen wir doch alle nur geliebt und angenommen werden. Und wenn wir Whitney Houston so zuhören, dann singt sie das so schön unaufgeregt, eindringlich und so nah und warm, dass man wirklich meinen könnte, sie meint jeden Einzelnen von uns. Also, Arm aus,

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0: das Wetter.
1: Ab morgen werden dann immerhin die Flüsse wieder ein bisschen aufgefüllt. Es gibt dann nämlich wieder Regen und stellenweise auch Gewitter. Das Ganze eher erst ab morgen Abend, über den Tag nur wolkig. Aber Temperaturen, die bleiben ähnlich warm wie heute, schon 19 bis 23 Grad in der Spitze. Jetzt nachts erstmal kühler natürlich, da Tiefstwerte gleich von 11 bis 7 Grad und hier und da kann es nebelig werden.
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1: So, die letzten Staus haben sich verabschiedet. Nichts mehr los, alles frei, eine gute Fahrt. Langsam geht zu Ende der Tag des Knoblauchs. Doch sein warmer Hauch weht noch lange nach in die Gesichter unserer armen Partnerinnen und Partner. Ich bin Sebastian Pulli. Ich spreche aus Rücksicht auf euch auch so leicht am Mikro vorbei. Kommt gut durch die Nacht.

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0: Ja, machen wir. Ist ja Oktober. Also, aufstehen, Green Day. So, wie viele Cents haben wir denn schon gespart seit dem Tankrabatt? Sicher viele, viele Dutzend. Ja, funktioniert ja mehr so mittelgut für uns, ne? Bisschen besser vermutlich für die Ölkonzerne. Denkt auch er hier.
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3: Ja, nee, ist klar.
4: Der Tankrabatt 2.0 ist da. Und, habt ihr da schon was von gemerkt? Nee, ne? Ich auch nicht. Ich habe nur neulich, als Fritze Merz die 17 Cent Rabatt angekündigt hat, gesehen, dass die Tankstellen diese 17 Cent sofort auf den Preis draufgehauen haben. Ja, das ist Verarsche auf hohem Niveau. Wenn man sich mal überlegt, dass der Spritpreis zur Hälfte aus Steuern besteht. Ja, sicher, was denkt ihr denn? Was ist da drin? Energiesteuer, CO2-Abgabe, Erdölbevorratungsabgabe. Habe ich noch nie gehört, aber ist drin. Wie bei so einer Frikadelle. Alles drin. Obendrauf noch die Mehrwertsteuer. Und bitte, gute Fahrt. Ist klar. Der Sprit ist und bleibt einfach zu teuer in Deutschland. Ja, das ist nicht nur meine Meinung. Die Tankstellen melden jetzt immer öfter Fälle von Benzinklau. Ja, wir werden kriminalisiert. Dabei ist doch Benzinklau für den Berufspendler wie Mundraub. Aus der Not heraus. Ich plädiere für mildernde Umstände. Weil, wer gar nicht erst ins Kassenhäuschen geht, der kommt auch nicht in die Versuchung, noch schnell einen Snickers zu klauen. So, und da haben wir ihn doch, den positiven Effekt am teuren Sprit. Wer Sprit klaut, der vermeidet Junkfood und liegt am Ende auch unserem Gesundheitssystem nicht mit Diabetes auf der Tasche.
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1: Ich bin Dirk Zeitler. Der Landtag in Sachsen-Anhalt hat einen AfD-Politiker zum Präsidenten des Parlaments gewählt, erstmals in der Geschichte der Bundesrepublik. Während AfD-Chefin Alice Weidel ein Ende der Brandmauern-Politik fordert, äußerten sich Linke und Grüne entsetzt.
2: Linken-Fraktionschefin Reichenegg spricht von einer Schande, Vizekanzler Klingbeil von einem Tabubruch. Ähnlich empört äußerten sich grüne Spitzenpolitiker. Und auch Unionsfraktionschef Frei ist besorgt, denn AfD-Spitzenkandidat Rausch bekam im Landtag in Magdeburg mehr Stimmen, als AfD und BSW gemeinsam auf die Waage bringen. Damit könnte die Wahl von Ulrich Siegmund im Dezember zum Ministerpräsidenten Sachsen-Anhalts wahrscheinlicher werden. In Sachsen-Anhalt ist die AfD vom Verfassungsschutz als rechtsextrem eingestuft. Tanja Wagner, Nachrichtenredaktion.
1: Der Unterhaltungskonzern Paramount hat die Übernahme des Hollywood-Konkurrenten Warner Brothers abgeschlossen. Die Aktie des neuen Dachkonzerns Skydance soll nun an der New Yorker Börse gehandelt werden, wie das Unternehmen mitteilte.
3: Der Megamedienkonzern Skydance startet mit einem Haufen Schulden und Sorgen über politische Einflussnahme. Hollywood befürchtet großen Stellenabbau und Liberale befürchten, dass der neue Herrscher, Tech-Milliardär und Trump-Unterstützer Larry Ellison, den Nachrichtensender CNN zensieren wird. Trump kann CNN nicht leiden und hatte den Sender erst kürzlich aus dem Weißen Haus verbannt. Paramount hat versprochen, in den ersten 2 Jahren 30 Filme in die Kinos zu bringen. Aus den USA, Tina Eck.
1: Zum Sport. Im Rennen um Olympia 2036 muss München ein halbes Dutzend Mitbewerber ausstechen. Als aktuelle Rivalen im Vergabeverfahren nannte das Internationale Olympische Komitee Korea, Ungarn, die Türkei und Südafrika. Als nächstes entscheidet das IOC im März, welcher der Bewerber in die zweite Runde des Vergabeprozesses einzieht. Vergeben werden Olympia und Paralympics 2036 bei einer Generalversammlung Mitte 2029. Die U21-Nationalmannschaft fährt als Gruppensieger zur Fußball-Europameisterschaft in Albanien und Serbien. Mit einem 2:0 im abschließenden Qualifikationsspiel gegen Georgien hat die Mannschaft das EM-Ticket gebucht.
4: Max Giesinger hat ja gerade seinen Geburtstag gefeiert und er hat alle seine Freunde, Kumpels, Familie eingeladen in so einer schicke Villa auf Sylt. Unter anderem dabei natürlich auch sein Musikbuddy Michael Schulte. Und den hören wir gleich bei uns hier. Und zwar mit Cover You. Das ist neu bei uns. Und die Backstreet Boys sind auch nochmal mit dabei. Mit We've Got It Going On. Die haben ja heute ihr letztes Konzert bei uns in NRW.
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0: Leute, Finger weg vom Kaufen-Button, ja? Geht am besten gar nicht ins Internet heute. Es ist Tag 1 der Prime Deal Days. Ihr müsst also höllisch aufpassen, dass ihr nicht irgendwo irgendwas kauft, was ihr gar nicht braucht, nur weil es runtergesetzt ist. Das geht schneller, als ihr denkt. Deswegen hier nochmal wirklich meine Warnung. Kauft dann.
1: Hallo, Herr Zimmer.
0: Habe ich Sie schon mal gesehen?
1: Ich bin Anna. Anna Zohn.
0: Das erinnert mich an was.
1: Sie wollten doch was kaufen.
0: Nein.
1: Doch, ich habe hier eine Zuckerwattemaschine, die hochautomatisiert an alles Zuckerwatte dreht, was Sie in die Maschine halten. Ich halte gerade zum Beispiel meinen ganzen Arm rein.
0: Nee, aber mein Arzt sagt, ich soll aufpassen, auch wegen Diabetes.
1: Jetzt halte ich mein Bein rein und sie kostet 30% weniger.
0: Ich nehme direkt 4.
1: Sehr gut.
0: Dafür kann man es ja auch nicht selbst machen, ne?
1: Bis morgen, Herr Zimmer.
0: Nee, ich brauche jetzt aber nichts mehr.
1: Ja, ja.

0: Wetter.
1: Eine relativ ruhige Nacht liegt da gerade vor uns. Es ist bewölkt hier und da. Ein bisschen Nebel liegt auch irgendwie über uns. Aber ansonsten relativ ruhig. Wird es kein Regen bleiben. Temperaturen relativ frisch. 7 bis 11 Grad. Stellenweise sogar 4 Grad. Nachher, da geht es dann rauf auf 19 bis 23 Grad. Und wir bekommen eigentlich erstmal einen relativ schönen Mittwoch. Also mit relativ viel Sonne. Allerdings auch nachher mit ein paar Wolken, die ziehen sich dann immer mehr zusammen und dann kommt auch Regen zu uns, so ab dem späten Nachmittag, Abend, und der Donnerstag wird dann sehr regnerisch.
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2: A30 Bad Oeynhausen, Osnabrück, zwischen Bruchmühlen und Riemsloh, dichter Verkehr, 7 Minuten Zeitverlust. Und A44 Düsseldorf-Essen, zwischen Düsseldorf-Stockum und Kreuz Düsseldorf-Nord. 1 Kilometer stockender Verkehr. Wir wünschen allen unterwegs gute Fahrt.
1: Ich habe neue Musik für eure Nacht dabei. Katy Perry, Watch It Burn. Also, sie schaut zu, wie irgendetwas abfackelt. Das hören wir gleich direkt nach Lana Del Rey. Euch eine schöne Nacht.

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0: 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Ne?
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3: Mein Opa ist so ein typischer alter Mann. Der guckt den ganzen Tag aus dem Fenster. Kennt ihr die alten Männer? 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Letztes Mal guckt er aus dem Fenster und redet 20 Minuten mit seinem besten Kumpel von gegenüber, der auch aus dem Fenster guckt. Und die führen ein Gespräch ohne Inhalt. Noch nie so eine Scheiße gehört. Wolle, Jürgen und Bus. Und selber? Ah, hör doch auf. Sehen wir uns? Wir sehen uns. 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
1: Ich bin Dirk Zeitler. Erstmal stellt die AfD in Deutschland den Präsidenten eines deutschen Landesparlaments. Der Landtag in Sachsen-Anhalt wählte den AfD-Politiker Tobias Rausch in das höchste Amt. Und zwar mit 4 Stimmen mehr als AfD und BSW zusammen haben.
2: Auf den Fluren hier im Magdeburger Landtag wird heftig darüber gemutmaßt, woher die 4 zusätzlichen Stimmen für den AfD-Politiker kamen. Kamen sie von der CDU? Deren Fraktion hatte die Empfehlung ausgesprochen, sich zu enthalten. Daran hielten sich aber nicht alle. Einige stimmten auch dagegen. Aber auch dafür? Den Wahl des Landtagspräsidenten hat auch Signalwirkung. Mit Stimmen einzelner CDU-Abgeordneter könnte sich Ulrich Siegmund von der AfD im Dezember zum Ministerpräsidenten wählen lassen. Aus Magdeburg, Simon Krämer.
1: Der frühere BND-Präsident Hanning ist unter Spionageverdacht festgenommen worden. Nach Angaben des Generalbundesanwaltes geht es unter anderem um versuchten Landesverrat und geheimdienstliche Agententätigkeit. Ebenfalls festgenommen wurde Hannings früherer Büroleiter. Er soll Hanning gegen Geld mit mehr als 2000 teils als Verschlusssache eingestuften Dokumenten des Bundesnachrichtendienstes versorgt haben. Hanning soll die Informationen für seine Tätigkeit als Sicherheitsberater genutzt haben. Zum Sport. Das Internationale Olympische Komitee hat die Rivalen Münchens für die Ausrichtung der Olympischen und Paralympischen Spiele 2036 bekannt gegeben. Will die bayerische Landeshauptstadt gewinnen, muss sie ein halbes Dutzend Bewerber ausstechen.
3: Katar, Indien, Südkorea, Ungarn, die Türkei und Südafrika lauten die Mitbewerber der Münchner. Jeder Bewerber hat sein Für und Wider. Katar etwa ist finanziell attraktiv, wäre da nicht die große Hitze und der Iran-Krieg. Indien ist aufgrund der Bevölkerungsdichte interessant, aber die Luftverschmutzung setzt ein deutliches Minus unter die indische Bewerbung. Südafrika hat dagegen keine Erfahrung mit Olympischen Spielen. Würde das IOC die Spiele nach Europa vergeben, hätte München recht gute Chancen gegen Istanbul und Budapest. Tanja Wagner, Nachrichtenredaktion.
1: Die U21-Nationalmannschaft fährt als Gruppensieger zur Fußball-Europameisterschaft in Albanien und Serbien. Mit einem 2:0 im abschließenden Qualifikationsspiel gegen Georgien hat die Mannschaft das EM-Ticket gebucht.
4: Ja, genießen wir heute nochmal den Tag, eine relativ ruhige Nacht und nachher nochmal ein bisschen Sonnenschein so bis Abend und dann kommt der Regen zu uns. Also von daher, ihr macht es gerade richtig, ihr genießt die Zeit jetzt gerade ganz entspannt mit 3 Hits am Stück. Ich habe neue Musik von Loy dabei, Golden Summer. Den hätten wir gerne jetzt nochmal, kriegen wir auch heute nochmal. Richard Marx aus den 80ern und wir fangen an mit Topic und Becky G. Sorry, Papi.
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0: das Wetter.
1: Hier und da müssen wir mit Nebel rechnen. Temperaturen so zwischen 7 und 11 Grad in dieser Nacht. Etwas weiter oben, also in der Eifel und im Sauerland, so 4 Grad. Nachher starten wir dann mit Sonne in den Mittwoch und es wird relativ schön. Ein paar Wolken sind vielleicht dabei. Erstmal wird es noch nicht regnen, aber dann so Richtung Abend, späten Abend zieht es sich weiter zu und dann müssen wir halt auch mit Regen und Gewittern rechnen. Temperaturen übrigens nachher im Tagesverlauf so um die 23 Grad. Schauen wir noch schnell auf den Donnerstag. Das machen wir wirklich nur schnell, weil der wird, so wie es jetzt aussieht, nicht so richtig schön. Der Donnerstag wird nämlich so ein Regendonnerstag.
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2: A3 Oberhausen-Arnheim zwischen Dienstlaken-Nord und Hünxe. 1 Kilometer Stau, 13 Minuten Zeitverlust. Wir wünschen allen unterwegs gute Fahrt.
1: So schnell sind wir schon im Mittwoch, ne? Das kann manchmal ganz schön flott gehen, ne? Gerade noch Dienstag, jetzt schon Mittwoch, ja? Für alle, die gerade in der Nachtschicht hängen, haltet durch, wir sind bei euch. Musik haben wir immer dabei für euch. Mark, jetzt mit Want to Make Her Happy. Und danach noch Tiffany Harris mit Vertigo.

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0: Ihr kennt das wahrscheinlich auch, diese Fake-Mails, bei denen du viel Geld versprochen bekommst. Ja? Was machen wir damit? Ignorieren oder direkt löschen? Das hat sich auch Professor Peter Hegemann aus NRW gedacht. Kollege Sascha Fassbender, die E-Mail war aber seriös, oder?
1: Ja, hochseriös sogar. Sie kam aus Stockholm und hat Peter Hegemann, ja jetzt sag mal, umgerechnet ein Drittel von rund 1 Million Euro beschert. Er hat nämlich gestern den Medizin-Nobelpreis mit 2 anderen gewonnen.
0: Ja. Was ist das für ein Mann?
1: Also Peter Hegemann ist in Münster geboren, in Aachen aufgewachsen. Mittlerweile ist er Biophysiker und dabei total sympathisch und bodenständig, wie ich finde.
2: Ich freue mich natürlich, dass ich hier die Gelegenheit bekomme, auch vielleicht zu einem etwas allgemeineren Publikum mal über Optogenetik berichten zu können. Und mir kommt es darauf an, dass Sie verstehen, was Optogenetik ist. Und ich werde Sie nicht mit Hunderten von Anwendungen quälen hier.
0: Ich mag es, dass er sagt, allgemeineres Publikum. Ja, er meint uns beide.
1: Er meint
0: hier,
1: uns beide, das glaube ich auch.
0: Das ist schön.
1: Und jetzt ist er eben Nobelpreisgewinner und also er ist einfach mal reich. Der Nobelpreis ist mit 12 Millionen schwedischen Kronen dotiert, umgerechnet ca. 1 bis 1,1 Millionen Euro. Und das Ganze für Forschungen, er hat es eben gesagt, im Bereich Optogenetik, eine Technik, um die Aktivität von Zellen mit Licht kontrollieren zu können.
0: Ja, Nobelpreis hier, Pillepalle. Was wir jetzt wirklich gelernt haben, ist, Leute, lest eure E-Mails, ja, sorgfältig.
1: Ja, auf jeden Fall. Er bekam eine E-Mail, wie er selbst sagt, von jemandem, den er nicht kannte und in der Mail steht drin, ruf mich zurück, ich habe was Wichtiges für dich.
0: Das klingt wie die E-Mails, die ich vom Prinzen von Zumumba bekommen habe, ob ich sein Geld mal irgendwie sicherstellen könnte.
1: Ja, ruf den mal zurück.
0: Auf jeden Fall. Ja, den mache ich jetzt auch. Ja, so.
1: Dann schaut Peter Hegemann auf die Telefonnummer in dieser E-Mail und dann merkt er, yo, ich war schon mal in Schweden und mir kommt diese Vorwahl von da irgendwie bekannt vor und dann rief er halt zurück.
0: Ja. Und dann war reich, der Reichanruf sozusagen.
1: Genau, hat ihn reich gemacht, er ist jetzt frischer Nobelpreisträger und er sagt über diesen Moment, ey, es ist unglaublich, wenn du diese Nachricht bekommst, aber du brauchst einfach Zeit, um zu realisieren, was gerade passiert.
0: Ja, du brauchst Zeit, um zu realisieren, ich bin jetzt Nobelpreissieger und Träger.
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1: Ich bin Dirk Zeitler. Der Landtag in Sachsen-Anhalt hat einen AfD-Politiker zum Präsidenten des Parlaments gewählt. Erstmals in der Geschichte der Bundesrepublik. Während AfD-Chefin Weidel ein Ende der Brandmauernpolitik fordert, äußerten sich Linke und Grüne entsetzt.
2: Linken-Fraktionschefin Reichenegg spricht von einer Schande, Vizekanzler Klingbeil von einem Tabubruch. Ähnlich empört äußerten sich grüne Spitzenpolitiker. Und auch Unionsfraktionschef Frei ist besorgt, denn AfD-Spitzenkandidat Rausch bekam im Landtag in Magdeburg mehr Stimmen, als AfD und BSW gemeinsam auf die Waage bringen. Damit könnte die Wahl von Ulrich Siegmund im Dezember zum Ministerpräsidenten Sachsen-Anhalts wahrscheinlicher werden. In Sachsen-Anhalt ist die AfD vom Verfassungsschutz als rechtsextrem eingestuft. Tanja Wagner, Nachrichtenredaktion.
1: Die Proteste für bessere Schulen in Frankreich weiten sich aus. Bei einem landesweiten Protesttag sind gestern Schüler, Studenten und Eltern auf die Straße gegangen. An zahlreichen französischen Gymnasien und einigen Universitäten gab es Blockadeaktionen.
3: Zehntausende Menschen haben sich den Protestzügen hier in Paris und in anderen Großstädten angeschlossen. Und mit ihren Forderungen nach vernünftig ausgestatteten Schulen und ausreichend Lehrkräften erhalten die jungen Leute jetzt auch breite Unterstützung von Gewerkschaften, Lehrern und ihren Eltern. Diese reiten sich heute mit in die Protestzüge ein, auch um sich bei befürchteten Rangeleien mit der Polizei schützend vor die jungen Menschen zu stellen. Aus Paris, Michael Evers.
1: Die Anschaffungspreise von Elektroautos und Verbrennern nähern sich wieder an. Nach einer Studie des Center Automotive Research waren die beliebtesten Stromer im September im Schnitt noch 2.124 Euro teurer als vergleichbare Verbrenner. Das waren 125 Euro weniger als im August. Als Gründe nennt das Institut höhere Rabatte und neue günstige Elektroautos. Während eines Lufthansa-Fluges vom kolumbianischen Bogotá nach Frankfurt hat ein Passagier randaliert. Nach Angaben der Frankfurter Polizei soll der 33-Jährige unter anderem mehrfach an der Flugzeugtür gerüttelt haben. Die Aufforderung des Flugpersonals, das zu unterlassen, soll er ignoriert haben. Bodenpersonal und zwei Passagiere hätten ihn schließlich gestoppt. Nach der Landung wurde der Mann festgenommen.
4: Das ist ja echt so ein ganz großer Trend, dass die ganz großen Künstler, die ganz großen Stars irgendwie ja gar nicht mehr ganz durch Deutschland, durch verschiedene Städte da irgendwie touren, sondern Halt machen in einer Stadt. Adele hat das vorgemacht, damals in München. Die Backstreet Boys haben heute ihr letztes von 10 Konzerten in Düsseldorf. Woanders fahren die auch nicht hin, aber haben wir uns gefreut, dass sie hier in Nordrhein-Westfalen sind. Und